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1: Am Mikrofon ist Sophie Mooseder, es ist 3 Uhr. Eines von 5 Kindern, das Zugang zum Internet hat, hat dort schon einmal sexuelle Ausbeutung oder Missbrauch erlebt. Das zeigt eine neue Erhebung des UNO-Kinderhilfswerks UNICEF in 21 Ländern. Maximilian Handl vom ORF-Verifikationsteam de facto. Was ist den Kindern denn genau passiert?
2: Die Kinder sind online sexuell belästigt oder erpresst worden. Nacktbilder von ihnen sind ohne ihre Zustimmung verbreitet worden. Die Täter sind oft keine Fremden aus dem Internet, wie mir Christoph Jünger von UNICEF Österreich gesagt hat.
3: Also fast 60% von allen Täterinnen bzw. Tätern sind den Kindern und Jugendlichen bekannt. Und das war sehr, sehr überraschend.
1: Sind auch Kinder aus Österreich betroffen?
2: Auch wenn die Umfrage nicht in Österreich durchgeführt worden ist, ist sich UNICEF sicher, dass es hier ähnlich ausfällt. Auch weil UNICEF früher schon Umfragen hier durchgeführt hat. Christoph Jünger hat da eine klare Botschaft an betroffene Kinder.
3: Es ist okay, ihr seid okay. Redet mit jemandem, dem ihr vertraut über das, was euch passiert ist und schweigt nicht.
2: Also für Eltern gilt, vielleicht Kinder auch einfach mal direkt auf ihre Online-Welt ansprechen, damit sie wissen, dass sie darüber sprechen können.
1: In wenigen Stunden setzt Kanada Zölle auf US-Produkte in Kraft, in Höhe von bis zu 50%. Betroffen sind unter anderem die Bereiche Stahl und Aluminium, Haushaltsgeräte und Elektronik. Kanada reagiert damit auf US-Zölle. Die hatte US-Präsident Donald Trump nach gescheiterten Handelsgesprächen auf kanadische Waren verhängt. Und fast jeder dritte Erwachsene in Österreich kann komplexe Texte beim Lesen nicht gut verstehen. Das zeigen Daten der Statistik Austria. Künstliche Intelligenz kann hier helfen, aber auch für sie braucht man Know-how, wie Raphael Krapscher berichtet.
4: KI-Apps können Menschen mit geringen Lese- und Schreibkenntnissen durchaus helfen. Zum Beispiel, indem sie die Texte vorlesen oder vereinfachen, erklärt die Erziehungswissenschaftlerin Anke Grotlüschen von der Universität Hamburg.
5: Wenn man sie richtig nutzt, hat man natürlich den Vorteil, dass man sich Rechtschreibung und Grammatik korrigieren lassen kann, dass die Wortvorschläge häufig durchaus sinnvoll sind und dann eben schnell benutzt sind, dass vor allen Dingen das Richtigschreiben leichter wird.
4: KI-Werkzeuge richtig zu verwenden, setze aber auch meist ein gewisses Maß an digitalem Know-how und Lesekompetenz voraus, etwa um der KI passende Befehle geben zu können. Für Menschen mit schlechten Lese- und Schreibkenntnissen ist das oft ein Problem. Der Nutzen gängiger KI-Apps sei für sie daher meist deutlich kleiner als für Menschen mit höherem Bildungsgrad, so Grotlüschen.
1: Und jetzt zum Wetter und zu Thomas Wostal.
6: Auch die allerletzten Regenschauer, wie stellen wir es im Bergland, gingen bald ab und tagsüber setzt sich heute in ganz Österreich die Sonne durch. Es wird hochsommerlich warm mit 26 bis 32, im Osten sogar bis zu 34 Grad. Am Nachmittag entstehen dann im Bergland vereinzelt Gewitter. Am Mittwoch bringt eine Kaltfront von Westen her Regenwolken, Gewitter und mit kräftigem Wind auch deutlich kühlere Luft. Im Osten kann es vor der Front noch für einige Zeit sonnig und sehr warm sein.
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1: Am Mikrofon ist Sophie Mooseder, es ist 4 Uhr. Mit FPÖ-Chef Herbert Kickl sind am Abend die diesjährigen ORF-Sommergespräche zu Ende gegangen. Thema waren unter anderem der Hitzesommer und die Frage, ob die Freiheitlichen die Wehrdienstreform der Regierung mittragen werden. Tanja Malle.
2: Plant die FPÖ, die Wehrdienstreform von ÖVP, SPÖ und NEOS zu unterstützen, für die es ja eine Zweidrittelmehrheit braucht? Kickl sprach im ORF-Sommergespräch von Murks, es sei nicht klar, was die Regierung wolle, ob bzw. wie die nun neu geplanten 3 Monate langen Milizübungen an den Wehrdienst anschließen sollen oder nicht.
3: Jetzt bin ich neugierig, wie sie die 3 da hinten aufteilen, was da dann für ein Kompromiss herauskommt, und dann werden wir uns das anschauen.
2: Thema Hitzesommer und Klimakrise. Kickl findet, der CO2-Ausstoß Österreichs sei im globalen Vergleich gering.
3: Bei 0,17%.
2: Und kommt zu dem Schluss.
3: Das heißt aber umgekehrt, dass Österreich für 99,83% des weltweiten CO2 nicht zuständig ist.
4: Soll man deswegen den Klimaschutz nicht ernst nehmen?
3: Das heißt auf gut Deutsch, wir sind für gar nichts zuständig.
2: Faktisch hat sich Österreich als EU-Mitglied zur Klimaneutralität bis spätestens 2050 verpflichtet.
1: Die vorübergehende Waffenruhe in der ukrainischen Hauptstadt Kiew ist vorbei. Russland hat Kiew in der Nacht wieder mit Drohnen angegriffen. Während des Besuchs der beiden US-Vermittler Steve Witkoff und Jared Kushner hatte Russland seine Angriffe 3 Tage lang eingestellt. Nicht nur Österreich, auch Italien hat den heißesten Sommer erlebt, seit es Messungen gibt. Im August hat es in Italien zum Beispiel im Schnitt 25,6 Grad gehabt, 3,5 Grad mehr als üblich. Und bei den US Open in New York ist mit Anastasia Potapova die letzte Österreicherin ausgeschieden. Wolfgang Eichinger, Potapova verliert gegen die Russin Mira Andrejewa knapp in 3 Sätzen.
5: Es war ein 2,5-stündiger harter Kampf. Anastasia Potapova startet perfekt in den ersten Satz und gewinnt ihn auch mit 7:5. Aber danach kommt die 19-jährige Russin immer mehr in Fahrt. Mira Andrejewa gewinnt den 2. Satz mit 6:4 und entscheidenden 3. Satz mit 6:3, weil die regierende French Open-Siegerin immer souveräner spielt und Anastasia Potapova mit Fortdauer des Spiels anscheinend auch etwas die Kraft und in Folge auch die Konzentration verlässt. Beim Stand von 3:5 im 3. Satz verletzt sich Potapova noch dazu am Knie, spielt aber nach kurzer Verletzungspause das Spiel dann doch zu Ende. Für die 25-jährige Österreicherin ist bei den US Open im Achtelfinale Endstation.
1: Und jetzt zum Wetter und zu Thomas Wostal.
6: Die letzten Regenschauer klingen bald ab und tagsüber lockern die Wolken auf, die Nebelfelder lichten sich und noch einmal wird es in ganz Österreich sommerlich mit viel Sonne und 26 bis 32 Grad, im Osten sogar bis zu 34. Am Nachmittag entstehen im Bergland dann vereinzelt Gewitter. Am Mittwoch bringt eine Kaltfront von Westen her Regenwolken, Gewitter und mit kräftigem Westwind auch deutlich kühlere Luft. Im Osten kann es vor der Front noch für einige Zeit sonnig und warm sein. Am Abend kommt dann aber auch hier die herbstlich kühle Luft an.
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0: Guten Morgen am Dienstag, es ist 5 Uhr und im Nachrichtenstudio mit allen wichtigen Infos ist Thomas Edinger.
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2: Die Wiener Bildungspsychologin Spiel kritisiert das Kopftuchverbot. Kanada setzt die angekündigten Gegenzölle auf Produkte aus den USA in Kraft. Das Wiener Wetter wird hochsommerlich. Guten Morgen. Das Kopftuchverbot für Mädchen bis 14 in Schulen ist wie erwartet beim Verfassungsgerichtshof gelandet. Es gibt den Antrag auf Aufhebung. Unter Experten ist das Verbot umstritten. Bildungspsychologin Christiane Spiel fürchtet emotionale Folgen. Matthias Lang berichtet.
3: Kinder würden durch das Verbot in einen inneren Konflikt gestoßen. Die Folge könnten emotionale Probleme sein, sagt Bildungspsychologin Christiane Spiel von der Uni Wien.
4: Die Kinder lieben ihre Eltern. Ihre Eltern sind vielleicht sehr gläubig und sagen, sie sollen das Kopftuch tragen. In der Schule, in die die Kinder auch gerne gehen, sagt wieder die Lehrerin, nein, du sollst es nicht tragen. Das heißt, das Kind ist nicht in der Lage, es beiden Seiten recht zu machen.
3: Aus ihrer Sicht müsse man noch nachbessern.
4: Letztlich sollte jede Maßnahme im Bildungssystem eigentlich dazu dienen, dass die Kinder besser lernen, dass sie sich in der Schule wohlfühlen.
3: Lehrkräfte müssen nach dem neuen Gesetz die Schülerinnen auffordern, das Kopftuch abzulegen. Ansonsten folgt ein Gespräch der Schulleitung mit den Eltern und dem Mädchen.

0: Verein für Konsumenteninformation hilft nun allen, die von den Pannen beim Beat Patrol Festival in Wien am Wochenende betroffen waren. Sie hätten Anspruch auf Geld retour, so der VKI. Nach stundenlangem Warten auf den Einlass hat es auch weniger Bandauftritte als geplant gegeben. Das Festival prüft Rückzahlungen. Nächstes Kapitel im Handelsstreit zwischen den USA und Kanada. Mit heute gelten die kanadischen Vergeltungszölle auf zahlreiche Produkte aus den Staaten. Die USA haben im Sommer Zölle auf kanadische Waren verhängt und weitere angekündigt. Aus Washington, Barbara Wolschek.
1: Zölle auf kanadische Hockeyschläger und amerikanische Waschmaschinen, auf Stahl und Aluminium und, wenn es nach US-Präsident Donald Trump geht, jetzt auch keine kanadischen Flugzeuge mehr für die USA. Hauptsache, es tut weh. Wenn wir andere Seiten aufziehen wollen, gibt es gar keinen Handel mit Kanada mehr, droht der amerikanische Präsident. Sein Gegenüber, Kanadas Premier Mark Carney. Diese Politik der roten Linien, dieses unser oder gar kein Weg, führt zu nichts. Ein Abkommen ist möglich und wir wollen eines, das hält. Allerdings, es gibt so gar keine Zeichen einer Annäherung. Es wird nur teurer für beide im Nachbarschaftsstreit.
0: Und nach dem Besuch einer hinduistischen Gruppe am Wochenende hat gestern der Eiffelturm in Paris zugehabt. Auf Bitten der Gruppe waren alle weiblichen Angestellten abgezogen worden. Daraufhin ist die Belegschaft in Streik getreten. Es gehe nicht, dass Frauen aufgrund ihres Geschlechts unsichtbar gemacht werden. Das waren die Nachrichten, damit zum Wiener Wetter und Olivia Peter.
2: Außergewöhnlich heiß wird es heute für Anfang September mit bis zu 33 Grad am Nachmittag. Momentan haben wir noch recht unterschiedliche Temperaturen in der Stadt, 14 Grad in den Außenbezirken, hingegen 19 in der Innenstadt. Später kommt dann die Sonne raus und Wolken zeigen sich nur wenige. Der Südostwind weht anfangs schwach, tagsüber dann für ein paar Stunden mäßig. In den morgigen Mittwoch starten wir noch sonnig und heiß. Bis in den Nachmittag scheint auch oft die Sonne. Bis zu 32 Grad hat es dann. Aber zum Abend hin steigt die Gewitterwahrscheinlichkeit und es frischt auch Westwind auf. Vor allem beginnt es abzukühlen. Am Donnerstag dann nur mehr 23 Grad. 3:05, wir schauen auf die Straßen mit der besten Verkehrsinformation der Stadt und das ist flott erledigt, alles noch im grünen Bereich. Kommen Sie gut an Ihr Ziel.
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2: Willkommen am Dienstag, der Tag nach dem Schulbeginn, der Tag, an dem die Routinen auch wieder starten und irgendwie fast erschreckend, oder wie schnell man drinnen ist im Tagesgeschäft. Dazu zu einem guten Tagesbeginn gehört auf jeden Fall Kaffee. Ich wünsche Ihnen, dass gerade irgendwer sagt,
4: der Kaffee ist fertig.
2: Und ich liefere den Zucker dazu von den Beach Boys, Sass und Queen. Es ist 4:05.

0: 11:05 willkommen am Dienstagmorgen. Ja, auch wenn der heutige Tag ein Ausreißer ist, was die Temperaturen betrifft, mit bis zu 33 Grad am Nachmittag. An und für sich steht der Herbst vor der Tür. Das heißt, perfektes Wetter, um mal wieder laufen zu gehen oder vielleicht eine Fahrradtour zu machen oder wandern zu gehen, was immer Ihnen Spaß macht. Die Initiative 50 Tage Bewegung will die Österreicher und Österreicherinnen jedenfalls zu mehr Sport motivieren und auch zeigen, wie viel Spaß das gemeinsam machen kann. Da kann man bis Ende Oktober im ganzen Land kostenlos quasi verschiedene Sportarten durchprobieren, Neues entdecken. Gabriele Ordo vom Fonds Gesundes Österreich.
1: In Wien bieten Sportvereine jetzt rund 300 unterschiedliche kostenlose Bewegungsangebote an und es werden immer mehr. Die Angebote richten sich an Personen jeder Altersgruppe, aber vor allem an jene, die sich zu wenig oder gar nicht bewegen. Erwachsene sollten sich 150 Minuten pro Woche bewegen, Kinder und Jugendliche 60 Minuten am Tag.
0: Ja, und damit wir diese Empfehlungen auch erfüllen können, können Sie bis zum 26. Oktober bei diversen Schnupperaktionen in Vereinen vorbeischauen, also an sportlichen Events teilnehmen oder auch Aktionstage besuchen.
1: In Wien gibt es zum Beispiel Angebote wie Tanzen, Rudern, Walken, Lacrosse, rhythmische Gymnastik, Kräftigen und Dehnen, Eltern-Kind-Turnen, Sesselgymnastik, Line-Dance, Rückengymnastik, Qigong, Tai Chi, Yoga oder auch Boxen, Karate, Musikgymnastik oder Poolgymnastik. Am 26. Oktober findet auch ein großes Abschlussevent neben dem Burgtheater im Rahmen der ORF-Initiative Wir bewegen Österreich statt. Einfach hinkommen und mitmachen.
0: Sämtliche Angebote der Aktion 50 Tage Bewegung finden Sie auf der Website www.gemeinsambewegen.at. Einfach Ihre Postleitzahl eingeben und dann schon die Kurse in der Nähe finden. Ich habe mitbekommen, Dehnen ist auch was man machen kann. Nur könnte man jetzt 13 Minuten nach 5 auch erledigen.

0: Dienstagmorgen auf Radio Wien, 19 Minuten nach 5. Wir schauen kurz, ob alles passt auf den Straßen. Das kann ich mit Ja beantworten. Alles in Ordnung. Kommen Sie sicher ans Ziel.
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Guten Morgen am Dienstag, 5 Minuten vor 6:30, jetzt mit einem ganz bezaubernden Song von Stevie Wonder zum Aufstehen. 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

0: Radio Wien am 8. September 2026. Schön, dass Sie mit uns aufstehen. Jetzt um 5:30. Alle wichtigen Infos liefert Thomas Edinger.
1: Guten Morgen. Der Verein für Konsumenteninformation hilft nun allen, die von den Pannen beim Beat Patrol Festival in Wien am Wochenende betroffen waren. Sie hätten Anspruch auf Rückzahlung. Unter anderem hat es weniger Bandauftritte gegeben. Die Wiener Bildungspsychologin Spiel kritisiert das Kopftuchverbot in Schulen. Kinder seien nicht in der Lage, es Eltern und Lehrern recht zu machen. Das könne emotionale Folgen haben. Spiel verlangt Nachbesserungen. Und in Wien geht heute der Prozess gegen einen Mann weiter, der sein Baby schwer misshandelt haben soll. Der Fall ist im Februar vorigen Jahres durch einen Kinderarzt aufgeflogen. Der Angeklagte weist die Vorwürfe zurück. Soweit die Schlagzeilen zum Wetter und Olivia Peter.
0: Da haben wir heute wirklich außergewöhnliche Temperaturen für Anfang September, bis zu 33 Grad am Nachmittag. Dazu Sonne von früh bis spät, Wolken zeigen sich nur wenige und der Südostwind weht anfangs schwach, tagsüber dann für ein paar Stunden mäßig. In den morgigen Mittwoch geht es auch noch sonnig und heiß, bleibt auch so bis in die Nachmittagsstunden hinein, 32 Grad. Zum Abend hin steigt die Gewitterwahrscheinlichkeit und es beginnt dann vor allem auch in der Nacht abzukühlen, am Donnerstag unter Anführungszeichen nur mehr 23 Grad. 5.31 Uhr, Andrea, wie läuft's auf den Straßen? Wie schaut's aus?
2: Da schaut's noch sehr entspannt aus. Mein Verkehrslagebild noch ganz grün. Das bedeutet wirklich gar nichts los noch.
0: Das ist unsere Lieblingsfarbe.
2: Genau.
0: Ja, dann geht's mit einfach guter Musik in den Dienstag und vor allem auch mit der Frage, wie schaut's denn aus mit den Nachbarn? Andrea, kennst du deine? Magst du deine?
2: Ich habe sehr viele Nachbarn, dass ich ja so in einem Mehrparteienhaus wohne, ja. Und es sind sehr viele sehr nette dabei und manche können schon noch ein bisschen lauter sein.
0: Aha, okay, also dies und das, wie es halt ist im Leben. Auf jeden Fall um Nachbarschaft geht es auch bei einer neuen Initiative der Stadt Wien. Da kann man mit seinen Nachbarschaftsgeschichten Preise gewinnen.
2: Na bitte.
0: Hauptpreis 4.000 Euro,
2: nicht schlecht.
0: Ja, wie das genau funktioniert, das erzählen wir Ihnen gleich, also dranbleiben und von uns beiden jetzt mal guten Morgen.
2: Morgen.

0: Minuten vor sechs am Dienstagmorgen. Also manche Menschen lieben ja die Anonymität der Großstadt, aber oft kommt man da im Laufe des Lebens dann auch drauf. Es ist ganz nett, wenn man die Nachbarn kennt und vor allem Hilfsbereitschaft erfährt. Ne?
1: Ja, so die Mischung macht es ein bisschen auch.
0: Richtig.
1: Gell? Und das Wiener Hilfswerk hat gemeinsam mit der Stadt Wien die Initiative Wien niemand allein. Also 500 Geschichten, die Wien zusammenhalten, ins Leben gerufen. Und dabei sind auch wirklich alle Wienerinnen und Wiener eingeladen, kurze persönliche Nachbarschaftsgeschichten aufzunehmen.
0: Und am Ende werden sie auch belohnt. Es gibt nämlich Preise dafür. Was da genau dahinter steckt und vor allem, wie sie mitmachen können, das verrät jetzt Caroline Proctor.
2: Kleine Gesten oder gemeinsame Aktivitäten, die das Zusammenleben stärken. Mit dieser Aktion möchte man zeigen, dass Zusammenhalt in Wien gelebt wird und dafür gibt es großartige Beispiele in der unmittelbaren Nachbarschaft, sagt Eva Philipp vom Wiener Hilfswerk.
3: Wir suchen ganz persönliche Geschichten über Menschen, die füreinander da sind, mit kleinen Gesten. Das kann sein eine Hilfe bei Einkäufen, eine Zeit zum Plaudern im Stiegenhaus, ein spontan organisiertes Nachbarschaftsfest, um ein paar Beispiele zu nennen.
2: Tun Sie sich einfach mit Ihren Nachbarn zusammen und zeigen sie in einem Video ihre soziale Verbundenheit.
3: Einfach der gemeinschaftliche Gedanke, dass Dinge geteilt werden, dass miteinander gesprochen wird und dass sich gegenseitig auch geholfen wird.
2: Man möchte mit dieser Aktion auch der oft doch vorhandenen Einsamkeit in der Großstadt entgegenwirken.
3: Genau, also das Thema Einsamkeit ist in Wien natürlich ein Thema. Viele Menschen leben alleine und das betrifft tatsächlich nicht nur alte Menschen, wie man glauben würde, sondern auch sehr viele Single-Haushalte, sehr viele junge Menschen. Und diese Initiative soll nochmal verstärkt zeigen, wie wichtig das ist für ein gutes, für ein glückliches Leben, aber auch für den sozialen Zusammenhalt in Wien.
2: Die Videos sollten mit dem Handy gefilmt werden und dann als Reel auf Instagram mit dem Hashtag Wien niemand allein hochgeladen werden. Wenn Sie jetzt sagen, da kenne ich mich gar nicht aus, habe kein Handy, habe kein Instagram, auch kein Problem.
3: Wir bieten aber auch Unterstützungen an in unseren Nachbarschaftszentren, wo wir viele ältere Besucher und Innen haben, die sagen, ja, wir haben eine Geschichte, haben wir bereits gehört, haben aber selbst teilweise kein Handy. Das heißt, wir filmen sie, nehmen diese Geschichten auf und bieten auch wirklich die Unterstützung, damit nicht nur die junge Instagram-Generation sozusagen teilnehmen kann.
2: Ja. Ja, und auch das wäre ja schon ein schönes Nachbarschaftsvideo.
0: Ich glaube, ich werde mal geheim meine Nachbarin aufnehmen. Die ist so ein Schatz. Die bringt man nämlich total oft die Mülltonne, also ich wohne im Kleingarten, Mülltonne mit rein. Sie ist meistens so schnell, dass ich gar nicht dazu komme.
1: Oh, voll nett.
0: Ja, finde ich auch.
1: Ich glaube, da haben viele so nette Geschichten. Und die kann man eben bis 30. Oktober mit Video quasi festhalten und
0: genau.
1: Dann hochladen.
0: Genau. Und vier Videos werden bei der Preisverleihung im November gekürt. Für den Hauptpreis eben 4.000 Euro.

0: Sempre, sempre du am Dienstag um 5:45. Wir schauen kurz auf die Temperaturen. Sehr unterschiedlich noch verteilt. Zum Beispiel in der Westeinfahrt 14 Grad, allerdings in der Innenstadt schon 19 Grad und auch auf der Jubiläumswarte 20. Da wird sich heute auf jeden Fall noch viel tun, bis zu 33 Grad am Nachmittag. Dazu scheint von früh bis spät die Sonne und Wolken sind nur wenige dabei. Der Südostwind weht anfangs schwach, tagsüber dann für ein paar Stunden mäßig. Und heiß wird auch der morgige Mittwoch, zumindest anfänglich noch. Bis in den Nachmittag hinein haben wir eigentlich Sonnenschein, Temperaturen von bis zu 32 Grad. Erst zum Abend hin steigt dann die Wahrscheinlichkeit für Gewitter. All jenen, die jetzt schon im Auto unterwegs sind, mal einen schönen guten Morgen. Ich hoffe, Sie sind einigermaßen ausgeschlafen. Andrea, wie flott kommt man denn auf den Straßen dahin?
1: Momentan geht es wirklich noch zügig voran. Keine längeren Verzögerungen. Gute Fahrt.

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1: Also seine Postings und Artikel haben definitiv Kultstatus und sie haben auch schon so manchen aufs Glatteis geführt. Es geht um die Satire-Plattform, die Tagespresse und es geht vor allem um Fritz Sergic, der das Ganze ja erfunden hat.
2: Und jetzt kommt's aber, jetzt kündigt nämlich die Tagespresse eine eigene gedruckte Zeitung an. Und da ist Radio Wien-Reporter Haji Bankhofer natürlich auch mit einer gewissen Skepsis hingefahren. Gibt's die jetzt wirklich oder schon die Ankündigung der Printausgabe ein Schmäh? Man weiß es ja nicht.
3: Wenn man Tagespresse hört oder liest, weiß man natürlich, man muss es vorsichtig sein. Es sind ja schon berühmte Politiker drauf reingefallen und haben irgendwas erpost gepostet, was dann nur ein Tagespresseartikel war. Inzwischen kennt man die Tagespresse recht gut. Jetzt bin ich natürlich skeptisch. Ist das Ganze eine witzige Presseaussendung für ein echtes Produkt oder wird es nie wirklich eine Print-Tagespresse geben?
4: Nee, ursprünglich war das mit der Printausgabe nur ein Witz. Aber jetzt haben schon so viele Leute abonniert, dass wir entschieden haben, na gut, dann machen wir halt wirklich die Zeitung.
3: Sehr lustig. Ich sehe vor mir ja ein Exemplar, mit dem darf ich aber nur ganz leise rascheln, weil das ist ein noch vollkommen geheimes Vorexemplar. Und das überzeugt mich jetzt auch ein wenig.
4: Ja, also das ist jetzt eine Testausgabe gewesen.
3: Also eine Nullnummer.
4: Eine Nullnummer. Mhm. Wir arbeiten ja schon seit 9 Monaten an diesem Projekt, das war streng geheim.
3: Wie ein echtes Baby.
4: Wie Area 51 eigentlich, ja. Bei uns im Büro. Und ja. Sind jetzt sehr stolz, dass wir es jetzt auch unseren Lesern anbieten können und den Leserinnen.
3: Das Interessante ist, es wird nicht einfach gedruckt sein, was im Internet ist, sondern ihr habt eigene Inhalte in der Printversion.
4: Ja genau, also ein paar Texte übernehmen wir aus der Webseite, aber die Hälfte davon wollen wir wirklich exklusiv für die Zeitung neu schreiben. Und da haben wir auch ein paar Leute dazugeholt ins Team. Das Team ist ein bisschen größer geworden und man merkt auch so richtig, wir haben alle extrem Lust darauf. Wir sprühen so vor Ideen und wir freuen uns jetzt schon wirklich sehr auf die Ausgabe 1.
3: Ich bin ja noch immer ein bisschen skeptisch, weil er so lächelt. Kommt das wirklich?
4: Ich kann bestätigen, es kommt wirklich.
3: Wir sind am 1. Oktober.
4: Wir sind mit den Abogeldern nicht abgehauen in ein Land ohne Auslieferungsabkommen, sondern wir arbeiten.
3: Eine gute Idee, aber irgendwie.
4: Ja, das war der ursprüngliche
3: Fall. Das war eine ursprüngliche Idee, verstehe. Ja, also die Tagespresse. Ich sehe es wirklich vor mir liegen. Es schaut ein bisschen aus wie die alte Wiener Zeitung, ein bisschen vom Format her. Und ist schön. Ich freue mich drauf.
4: Ja, wir uns auch.
3: Haji Bankhofer, Radio Wien.
1: Ich glaube, der Haji hat es bis zum Schluss nicht wirklich geglaubt, gell? Aber ich finde irgendwie passend bei der Tagespresse die erste Nummer, Nullnummer.
2: Ja, herrlich.
1: Kino. Also, wir sind gespannt, ob die Zeitung dann wirklich kommt. Guten Morgen, 5.53 Uhr.

0: Der Dienstagmorgen auf Radio Wien. Schön, dass Sie mit uns aufstehen. Es ist 6 Uhr und im Nachrichtenstudio begrüßt Sie Thomas Edinger.
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2: Der VKI hilft allen, die von den Pannen beim Beach Patrol Festival betroffen sind. In Wien steht ein Vater vor Gericht, der sein Baby schwer misshandelt haben soll. Das Wiener Wetter, es wird heiß. Guten Morgen. Die Pannen beim Beach Patrol Festival in Wien am Wochenende ziehen weiter Kreise. Beim Verein für Konsumenteninformation haben sich schon einige Besucher gemeldet, die nicht oder nur eingeschränkt zum Festival konnten. Ihnen stehen Rückzahlungen zu. Matthias Lang berichtet.
3: Stundenlang müssen die Gäste des Beat Patrol Festivals auf den Einlass warten, dann gibt es noch dazu weniger Auftritte als geplant. Laut Petra Leupold, Leiterin der Rechtsabteilung im VKI, haben die Gäste einen Anspruch auf Gewährleistung.
4: Das heißt, sie haben jedenfalls das Recht auf eine anteilige Preisminderung, je nachdem wie groß der Anteil der fehlenden Acts am Gesamtprogramm war. Wenn die Abweichungen vom eigentlich geschuldeten Programm gravierender ausfallen, das heißt, dann können sie den vollen Ticketpreis zurückverlangen.
3: Laut dem VKI könnte das hier der Fall sein. Auch Schadenersatzzahlungen sind möglich, etwa für Hotel- und Reisekosten. Laut ORF-Informationen prüft das Unternehmen derzeit Rückzahlungen. Falls die nicht kommen, könnte der VKI bei Bedarf auch Musterverfahren führen.
2: Die Wiener Bildungspsychologin Spiel kritisiert das Kopftuchverbot in Schulen. Kinder seien nicht in der Lage, es Eltern und Lehrern recht zu machen. Das könne emotionale Folgen haben, so Spiel. Sie verlangt Nachbesserungen beim Kopftuchverbot. In der Schule sollte alles dazu dienen, dass die Kinder besser lernen. In Wien geht heute der Prozess gegen einen Mann weiter, der sein Baby schwer misshandelt haben soll. Die Mutter ist als Beitragstäterin mit angeklagt. Am ersten Verhandlungstag hat der Mann die Vorwürfe

0: Für zurückgewiesen, ihm drohen bis zu 5 Jahre Haft. Thomas Kickinger berichtet.
1: Mindestens zweimal hat der 39-Jährige laut Anklage dem Baby die Beine verdreht und ihm so mehrere Knochenbrüche zugefügt. Im Februar 2025 ist der Fall durch einen Kinderarzt aufgedeckt worden. Er überstellte das Baby ins Spital, wo neben einer frischen Schienbeinverletzung auch ältere Verletzungen an Unterarmknochen und Schienbeinen diagnostiziert wurden. Am ersten Verhandlungstag hat der Angeklagte die Vorwürfe zurückgewiesen. Wegen einer Haftstrafe war er nur an den Wochenenden bei seiner Familie. Er wisse nicht, was daheim abging, sagte er. Die 30-Jährige meinte, keine Gewalttätigkeiten gegen das Baby mitbekommen zu haben. Heute könnte es in dem Prozess die Urteile geben. Dem 39-Jährigen droht eine Haftstrafe zwischen 6 Monaten und 5 Jahren.
0: Nach dem überwältigenden Sieg der AfD in Sachsen-Anhalt gerät der deutsche Kanzler Merz immer mehr unter Druck. Die Beliebtheitswerte des Regierungschefs sind schon seit längerem im Keller. Jetzt kommt auch noch Autoritätsverlust dazu. Aus Berlin Andreas Pfeiffer.
2: Die CDU braucht eine neue Erzählung, sagt der Kanzler im Tonfall der Selbstkritik.
3: Wir müssen versuchen, ich selbst auch, die Menschen auch in ihrer ganzen Emotionalität stärker zu erreichen.
2: Die CDU braucht eher einen neuen Kanzler, ist ein anderer Vorschlag, auch aus eigenen Reihen, etwa aus der Jungen Union Brandenburg. Und Nordrhein-Westfalens CDU-Ministerpräsident Hendrik Wüst, der auffällig häufig als Austauschkanzler Erwähnung findet, sagt:
4: Ich glaube, es kann jetzt gar nicht genug Problembewusstsein geben und genug Nachdenklichkeit.
2: Aufgeben ist keine Option, sagt Friedrich Merz. Doch vor ihm liegen neue Prüfsteine, die bevorstehenden Landtagswahlen in Mecklenburg-Vorpommern und in Berlin, dort wo die AfD im Aufwind liegt.
0: Und Russland hat in der Nacht wieder die ukrainische Hauptstadt Kiew angegriffen. Die 3-tägige Waffenruhe, die Russlands Präsident Putin wegen des Besuchs der US-Vermittler ausgerufen hat, ist zu Ende. Die USA sehen dennoch die Chance auf Friedensgespräche. Die Treffen am Wochenende seien erfolgreich gewesen. Das war das Stadtjournal, damit zum Wiener Wetter und Kevin Hebenstreit.
5: Nach 28 Grad gestern steigt die Temperatur heute auf bis zu 33 Grad. Ungewöhnliche Septemberhitze ist angesagt. Schönen guten Morgen. Schon jetzt in der Früh haben wir es nicht mehr so kühl wie gestern um die Zeit. Ganz im Gegenteil, 20 Grad hat es da derzeit oben auf der Jubiläumswarte. Da ist die Luft nämlich in Bewegung, kühlt deshalb kaum ab. Unten in Auchhof hat es dagegen 15 Grad. Innerstädtisch auch knapp 20 Grad. Da ist es aber nicht der Wind, sondern da ist es die aufgewärmte Stadt, die es so mild macht. Jetzt in der Früh, da ziehen noch etwas mehr Wolken durch. Bald scheint dann aber die Sonne und das fast durchgehend. Am Nachmittag wird es eben heiß. Morgen und übermorgen auch noch einmal, also morgen noch einmal Hitze. So am frühen Nachmittag hat es morgen knapp über 30 Grad. Dann aber steigt die Gewitterwahrscheinlichkeit. Und da reden wir morgen nicht von es kann Schauern und Gewittern, sondern da wird etwas kommen. Eine markante Kaltfront nämlich zieht auf und die bringt dann bis zum Donnerstag fast 10 Grad Abkühlung. Am Donnerstag um 22 Grad. Und das ist jetzt nicht wenig, das ist ganz normal für September. Soweit die Wetteraussichten. Der Blick auf die Straßen, Andrea Rosenberger.
6: Und da schaut es im Großen und Ganzen eigentlich noch sehr entspannt aus. Auf der Tangente allerdings Richtung Graz, da setzt schon langsam der Frühverkehr ein zwischen Hirschstetten und der Praterbrücke.
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12: Wir suchen heute früh keine Models. Falls Sie welche suchen, die sind alle bei mir im Studio versammelt, selbstverständlich. Nein, wir suchen Fotografen, weil am Sonntag findet wieder der Wiener Fotomarathon statt.
5: Ja, da kriegt man dann eine SMS bzw. E-Mail am Tag des Fotomarathons und verschiedene Themen sind da drinnen. Und da muss man dann zu den verlangten Themen möglichst kreative Fotos machen. Wie und wo man sich anmelden kann und welche Kameras vor allem auch zugelassen sind, das klären wir alles in der kommenden Stunde.
12: Bei uns wird sich das Foto heute folgendermaßen aufteilen. Andrea Rosenberger.
6: Ich habe eine Ahnung.
12: Radarfotos ja. Oder Radarfotos.
6: Guten Morgen.
12: Der Kevin, Landschaftsporträts,
5: immer
12: oder?
5: Gerne, guten ja. Morgen.
12: Thomas Edinger. Fahndungsfotos. Du bist nicht drauf, aber du bist ja bei den Nachrichten.
5: Guten Morgen.
12: Ich bin Olivia Peter. Schön, dass Sie mit uns aufstehen. Es ist 6 Minuten nach 6.

0: mit Erasure rein in diesen neuen, noch jungen Dienstag. Es ist 6:10 und was der Tag für Sie bereithält, wir schauen gleich nach im Radio Wien Energiepegel.
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0: Rein mit uns in den Dienstagmorgen, vor allem für Krebse und Fische, also wir sprechen vom Sternzeichen. Ein wunderbarer Tag, aber gehen wir es mal der Reihe nach durch.
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2: Wir starten mit den Widdern. Der Alltag hat sie heute endgültig wieder. Im Großen und Ganzen gibt es daran aber eigentlich gar nichts auszusetzen. 80%.
0: Wir sind beim Stier. Jemand, der sie noch vor kurzem ziemlich genervt hat, könnte sich heute als wichtige Person in ihrem Leben herausstellen. 70%.
2: Die Zwillinge haben heute die Kraft, etwas zu verändern. Dabei sind es oft schon kleine Gesten, die viel in Bewegung setzen können, mit 80%.
0: Krebse haben jetzt ein gutes Gespür dafür, ob jemand ein offenes Ohr und verständnisvolle Unterstützung braucht, handeln sie entsprechend. 100%.
2: Löwe, in der Hektik des Alltags kann man leicht vergessen, sich um nahestehenden Menschen zu kümmern. Lassen Sie das nicht zu, 50%.
0: Bei der Jungfrau gibt es in Ihrem Umfeld derzeit einige private Krisen. Mischen Sie sich aber bitte nicht über Gebühr ein, bieten Sie nur Hilfe an, 60%.
2: Bei den Wagen läuft derzeit alles rund. Vielleicht finden Sie ja Gleichgesinnte und können außertourlich am Abend weggehen, 90%.
0: Skorpione müssen sich heute für eine Option entscheiden. Bevorzugen Sie die edlere Variante, weil was Sie aussenden, das kommt auch zurück, 70%.
2: Schütze, die Fragen, die jetzt von anderen an Sie herangetragen werden, sollten Sie gründlich überdenken. Das bringt Sie ein gutes Stück voran mit 60%.
0: Liebe Steinböcke, gönnen Sie sich heute einen Moment der Stille, um sich nicht in Nebensächlichkeit zu verlieren. So finden Sie den Fokus auf Wichtiges bei 50%.
2: Wassermann, nützen Sie den heutigen guten Tag, um etwas zu entspannen und Freude und Fröhlichkeit zu speichern. Sie wissen, es kommen auch wieder andere Zeiten. 90%.
0: Und Fische machen irgendwie alles richtig momentan. Viele genießen ihre Gegenwart und kommen immer wieder auf sie zurück. Sie haben heute 100%.
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0: 14 Minuten nach 6.

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1: Feurige Musik zum Aufstehen. 17 Minuten nach 6. Und die Sonne, die wird auch bald aufstehen, Kevin.
2: Am Nachmittag ist dann auch bei uns hard enough. Also für September wird das ein richtig heißer Tag heute. Sonne geht in 5 Minuten auf über der Stadt. Heute übrigens der letzte Tag im Jahr mit 13 Stunden zwischen Sonnenauf- und Untergang. Morgen ist es dann schon weniger, aber trotzdem wird es heiß. 33 Grad der Höchstwert.
1: Und wir begleiten Sie natürlich in die Arbeit mit der besten Verkehrsinformation. Andrea, schaut gut aus auf den Straßen bis auf Tangente, oder?
3: Genau, da hat der Frühverkehr schon langsam eingesetzt und zwar in Fahrtrichtung Graz zwischen hier Städten und der Praterbrücke. Sonst läuft es eigentlich noch sehr gut.
1: Na dann, guten Start in den Dienstag.
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0: Another Day in Paradise wird das hoffentlich heute auch für die Schüler und Schülerinnen, die Tag Nummer 2 erledigen. Ich muss sagen, ich fand es gestern sehr nett, als ich von der Arbeit heimgedüst bin. Habe ich überall vor den Schulen wartende Eltern gesehen und dann sind die Kinder rausgerannt. Ja genau, es war ein großes Hallo.
1: Ja, und am Nachmittag gab es dann wahrscheinlich auch noch den großen Einkauf, weil mit dem Schulstart ist jetzt natürlich Hochsaison in den Papiergeschäften in der Stadt.
0: Was da jetzt alles für einen erfolgreichen Schulstart besorgt werden muss, hat Radio Wien Reporterin Heidi Heinzel vor einem Papiergeschäft nachgefragt.
2: Ob Hefte, Stifte oder Schultüte, hier im Papiergeschäft beim Schwedenplatz gibt es alles für den Schulanfang und deshalb ist hier aktuell einiges zu tun.

0: um. Inhaber hier ist Peter Fröhlich. Was wird denn heuer am meisten gekauft?
1: Am meisten gekauft, also der Trend, was mir aufgefallen ist, es geht sehr stark ins Personalisieren. Und auch die Stifte, die werden mit den Namen graviert, also es geht ins Individuelle rein.
0: Gibt es irgendwelche Farben oder Motive, die heuer besonders im Trend sind?
1: Bei den Burschen eher das klassische Blau, wo es ein bisschen ins Hellblau reingeht, und bei den Mädchen halt das klassische Rosa.
0: Wie gut organisiert sind denn die Leute? Kommen die quasi mit einer fertigen Liste oder schauen die dann eher spontan, was es so zu kaufen gibt?
1: Man muss sagen, die Schulen sind schon sehr gut organisiert. Die geben den Eltern eine Liste und die Eltern bringen die Liste zu uns und dann funktioniert das einwandfrei.
0: Rund 20.000 Kinder starten heuer in Wien das erste Mal in die Schule. Wie schaut es denn aus bei den Schultüten? Welche sind da besonders im Trend?
1: Wir haben uns spezialisiert auf personalisierte, individuelle. Das heißt, es kommt jemand und sagt, das Kind hat das und das Motiv gern, und wir machen dann die Schultüte dazu passend. Und das ist ein deutlicher Trend, weil man kauft meistens nur einmal im Leben. Fürs Kind eine Schultüte ist was ganz Besonderes. Ne?
0: Und was wurde da so angefragt für Motive und Formen und Farben?
1: Also bei den Burschen ist klassisch zum Beispiel Dino oder Haifisch. Und bei den Mädchen ist Meerjungfrau und Prinzessin.
0: Aktuell im Trend?
1: Ganz im Trend, ja, genau.
0: Jetzt haben wir schon über die Schultüte und so gesprochen. Wie schaut es denn bei Heften und bei Stiften aus? Was ist da heuer besonders im Trend? Gibt es da auch bestimmte Farben, die gern gekauft werden zum Beispiel?
1: Bei den Heften sind das eher die klassischen Schulhefte. Die bleiben immer klassisch. Die waren in meiner Kindheit schon so. Aber eindeutig bei den Notizbüchern gibt es eben die Farbtrends. Und da ist auch das klassische hellere Grün und eher hellere Farben, Pastellfarben, genau.
2: Ja, wichtig ist eigentlich nicht, wie das Heft außen ausschaut, sondern was drinnen drin steht, oder?
3: Genau, möglichst viel dann am Ende des Schuljahres.
2: Ja, und wenn es ein Schularbeitheft ist, gute Noten, wäre auch genau. Was Feines. Also, auf in den Schultag Nummer 2. Es ist 6.23 Uhr und Kevin und ich wünschen schönen guten Morgen.

0: ins Badezimmer oder vielleicht sind Sie auch schon in der Arbeit eingelaufen. Es ist 6:30. Alle wichtigen Infos zum heutigen 8. September bekommen Sie jetzt von Thomas Edinger.
1: Guten Morgen. Die Wiener Bildungspsychologin Spiel kritisiert das Kopftuchverbot in Schulen. Kinder seien nicht in der Lage, es Eltern und Lehrern recht zu machen. Das könne emotionale Folgen haben. Spiel verlangt Nachbesserungen. Der Verein für Konsumenteninformation hilft nun allen, die von den Pannen beim Beat Patrol Festival in Wien am Wochenende betroffen waren. Sie hätten Anspruch auf Rückzahlung. Unter anderem hat es weniger Bandauftritte gegeben. Und die FPÖ will ihren Wunsch nach Remigration vorantreiben. Parteichef Kickl hat im ORF-Sommergespräch am Abend einen entsprechenden Gesetzesantrag angekündigt. Im Visier hat er zum Beispiel straffällige Asylwerber. Soweit die Schlagzeilen zum Sport und Gerhard Prohaska.
2: Schönen guten Morgen. Anastasia Potapova ist im Achtelfinale der US Open an Mira Andreeva in 3 Sätzen gescheitert. Noch dazu hat sich die 25-Jährige im 3. Satz eine Verletzung am Knie zugezogen. Eine genaue Diagnose steht aus. Der österreichische Eishockeyverband hat sich mit dem Frauennationalteam über zentrale Punkte wieder Vergütung geeinigt. Damit sollte Österreich mit dem Top-Team bei der Weltmeisterschaft im November antreten können. Manuel Feller plagen wieder einmal Rückenprobleme. Deshalb wird Feller auf das Überseetraining verzichten müssen. Und für den LASK beginnt heute das Abenteuer Champions League. Der Auftaktgegner ist AEK Athen. Die Auswärtspartie beginnt um 18.45 Uhr und damit geht's weiter beim Wetter.
3: Und beim Wetter geht's weiter mit Sommerwetter und das im September. Der heutige Tag, der wäre sogar für den Hochsommer im Juli überdurchschnittlich warm. 15 bis 20 Grad hat es jetzt in der Früh in der Stadt. Und am Nachmittag werden es bis zu 33 Grad. Dazu scheint meist die Sonne, etwas mehr Wolkenfelder ziehen, vor allem jetzt in der Früh noch durch. Es gibt heute zeitweise aber auch noch wolkenlosen Himmel. Morgen das Wetter dann zweigeteilt, bis in den Nachmittag hinein wird es dann noch einmal heiß, weil die Sonne scheint. Dann ziehen allerdings Schauer und Gewitter auf und der Hochsommer im September geht zu Ende. Nach knapp 32 Grad morgen am frühen Nachmittag hat es dann am Donnerstag nur noch 22 Grad. Soweit die Wetteraussichten. Der Blick auf die Straßen, Andrea Rosenberger.
4: Und da gibt es aktuell Verzögerungen auf der Tangente Richtung Graz zwischen Hirschstetten und der Praterbrücke und auch auf der Brünner Straße statt einwärts vor der Gerersdorfer Straße.
0: Dann wünschen wir Ihnen eine gute Fahrt in die Arbeit und gehen es heute noch recht entspannt und gemütlich an mit Michael Jackson und Paul McCartney. The Girl is Mine. 2 Minuten nach 6:30 von uns allen. Guten Morgen.

0: als irgendwas. Wer an österreichische Krimi-Autoren denkt, denkt wahrscheinlich an Bernhard Eichner, an Alex Beer, an Wolf Haas, und in diese Riege reiht sich auch ein gewisser Roman Klementowitsch ein.
1: Sein Debütroman Verspielt ist 2015 erschienen und seither hat der Vielschreiber 10 Bücher verfasst, alles Krimis, und sein neuestes Buch Immer kalt ist der Abschluss einer Trilogie, deren erster Roman Immer still vor genau 10 Jahren herausgekommen ist.
0: Der Wien-Reporter Robert Jahn hat den Wiener Autor mal zum Interview gebeten.
2: Roman Klementowitsch, Immer still, Immer schuld, Immer kalt, eine Trilogie, die im Machfeld spielt, und wenn man sich ihre Lebensgeschichte anschaut, dann weiß man, sie sind im Machfeld geboren. Dieses Grundendorf ist aber allerdings ein Dorf, wo sehr viel passiert, also Morde ohne Ende in den 3 Bänden, und kommt auch nicht besonders gut weg. Dürfen Sie noch ins Machfeld fahren?
3: Ja, ich darf noch ins Machfeld fahren, und ich glaube, jeder weiß, dass das alles sehr überspitzt dargestellt ist. Wobei das eine oder andere Element, wo man im Buch vielleicht den Kopf schüttelt, dann auch der Realität nicht so fern ist.
2: Aber sagen wir mal die positiven Seiten des Machfelds. Schön ist es schon, oder?
3: Schön ist es schon, und vor allem wird für mich immer Heimat bedeuten. Also, ja.
2: Aber es geht um die Morde. In den ersten beiden Teilen wird da ordentlich gemordet. Der erste Teil wurde auch vom ORF als Landkrimi verfilmt. Ist es mit der Trilogie dann wirklich vorbei oder kommt da noch was in Grundendorf?
3: Ja, Immer still war eigentlich immer als Standalone geplant. Ich habe dann aber, wie es fertig war, relativ schnell gemerkt, dass da ganz viele Aspekte noch in meinem Kopf herumschwirren, die raus müssen, irgendwie die erzählt werden müssen. Und so ist Immer schuld schon ein Jahr später entstanden. Damit dachte ich eigentlich jetzt fast 10 Jahre, dass es erledigt ist. Im Laufe der letzten Jahre ist mir schon lange die Idee für einen dritten Teil im Kopf herumgeschwirrt. Eigentlich war es immer als Kurzgeschichte gedacht. Beim Schreiben habe ich aber schnell gemerkt, dass das keine Kurzgeschichte wird, sondern dass es ja schlussendlich dann 360 Seiten ungefähr geworden sind.
2: Gott sei Dank, denn ich muss sagen, ich habe das Buch in einem Nachmittag durchgelesen, weil ich es einfach nicht weglegen wollte, und das ist schon mal für mich ein gutes Zeichen als Leser. Und über das neue Buch Immer kalt reden wir dann noch.
0: Genau, in der nächsten halben Stunde.
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0: 6.42 Uhr.

0: Guten Morgen, 6:45, wer sich jetzt dann auf den Weg Richtung Arbeit macht. So viel anziehen muss man nicht, es ist deutlich wärmer heute als gestern draußen.
1: Ja, nicht an gestern orientieren, 5 bis 7 Grad mehr hat es nämlich jetzt aktuell als gestern um die Zeit. Wir haben etwa 15 Grad in Stammersdorf, 17 Grad in Unterlaa, 18 Grad sind sogar auf der Hohen Warte und knapp 20 Grad am Karlsplatz. Also es ist ein milder Morgen heute und es wird ein heißer Nachmittag mit 33 Grad.
0: Aber prinzipiell bitte ziehen Sie sich schon was an, nicht dass dann irgendwer sagt, die im Radio haben gesagt, Sie sollen nichts anziehen. So, wir schauen in den Frühverkehr. Bisschen was ist los, Andrea?
2: Vor allem momentan auf der Tangente Richtung Graz zwischen Hirstetten und der Praterbrücke. Dichter Frühverkehr auch am Biberhaufenweg Richtung Raffineriestraße, der Brünnerstraße stadteinwärts vor der Gerersdorfer Straße und kurze Verzögerungen auch am Altmannsdorfer Ast stadteinwärts.
0: Dann gute und sichere Fahrt. Ich glaube, in London gibt es das, oder? Den No Pants Day, wo dann alle ohne. Naja, ihr schon wissen. Also nur ohne Hosen.
2: Wir wollen hier nicht flitzen.
0: Nein. Wir wollen lieber gute Musik genießen. Retten wir uns in das. Schönen guten Morgen am Dienstag.

0: Radio Wien, am Dienstagmorgen drei schnelle Fragen an Sie. Erstens, gewinnen Sie gerne Preise?
1: Zweitens, können Sie unter Zeitdruck arbeiten?
0: Und drittens, lieben Sie es zu fotografieren?
1: Wenn Sie diese Fragen alle drei mit Ja beantwortet haben, dann ist der Wiener Fotomarathon genau das Richtige für Sie.
0: Einen ganzen Tag lang werden da in unserer Stadt originelle Fotos geschossen. Ein Marathon also der besonderen Art. Radio Wien-Redakteurin Bruni Aigner.
2: Ja, Kreativität, Ausdauer und Einfallsreichtum sind auch heuer wieder gefragt bei der Jagd nach den besten Bildern der Stadt. Der Wettbewerb selbst läuft wie gewohnt ab. Organisator Helmut Sulzberger.
3: Um 9 Uhr geht es los. Da erhalten alle Teilnehmer sowohl ein E-Mail als auch eine SMS mit den Themen. Ab dann haben die Teilnehmer 12 Stunden Zeit, diese 12 Themen zu fotografieren. Und dann müssen Sie bis 21 Uhr diese Bilder auf unserer Webseite hochladen.
2: Erlaubt sind digitale Kameras, aber keine Handys. Die heurigen Themen sind selbstverständlich noch geheim.
3: Im letzten Jahr gab es beispielsweise die Themen halbe Sachen oder filmreif oder strapazierfähig. Und es ist immer wieder interessant zu beobachten, was den Teilnehmern zu diesen Themen einfällt.
2: Noch eine besondere Herausforderung, die Themen müssen in der richtigen Reihenfolge aufgenommen werden.
3: Das heißt, man kann nicht, wenn man etwas sieht, das einfach fotografieren, weil es eines der Themen ist, sondern muss sich im Vorfeld Gedanken machen, wo ich welches Thema fotografiere, weil ich zum Beispiel das Thema 7 erst nach dem Thema 6 fotografieren darf. Das heißt, man sollte sich im Vorfeld Gedanken machen, wo kann ich welches Thema aufnehmen.
2: Die Anmeldung zum Fotomarathon ist online und auch am Tag des Marathons noch bis Mittag möglich. Die Bewertung der Bilder erfolgt dann von einer Expertenjury. Und vielleicht ist ja dann auch Ihr Foto als Sieger mit dabei.
3: Im letzten Jahr wurde beispielsweise ein Bild prämiert zum Thema aus anderer Perspektive, wo man eine Aufnahme aus einem Kühlschrank sieht. Also die Kamera war in dem Fall im Ende des Kühlschranks platziert und man sieht nur die Hand, wie jemand hineingreift und eine Flasche Bier herausnimmt.
0: Na, schau, beim Thema strapazierfähig habe ich mir sofort gedacht, ich würde einfach ein Foto von dir machen. Weil das, was du mit mir aushalten musst in der Morgensendung, das ist ja wirklich strapazierfähig verdient.
1: Das ist tatsächlich die Wahrheit. Nein, natürlich nicht. Also, Wiener Fotomarathon findet am kommenden Sonntag, am 13. September statt. Anmelden geht online unter fotomarathon.at und die Infos gibt es beim Servicepoint 89 9 95 3.
0: Guten Morgen am Dienstag, 8 Minuten vor 7.

Das neue Schuljahr bringt viele Neuerungen, unter anderem das Kopftuchverbot für Mädchen bis 14. Eine Bildungspsychologin fürchtet dadurch emotionale Folgen. Mehr dazu hören Sie dann gleich bei uns im Stadtjournal um 7 in genau 4 Minuten. Guten Morgen am Dienstag auf Radio Wien.

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4: Willkommen am Dienstagmorgen, 7 Uhr. Alle wichtigen Infos gibt es jetzt im Stadtjournal von Thomas Edinger.
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6: Die Wiener Bildungspsychologin Spiel kritisiert das Kopftuchverbot in Schulen. FPÖ-Chef Kickl will ein Remigrationsgesetz. Das Wiener Wetter, es wird heiß. Guten Morgen. Das Kopftuchverbot für Mädchen bis 14 in Schulen ist wie erwartet beim Verfassungsgerichtshof gelandet. Es gibt einen Antrag auf Aufhebung. Unter Experten ist das Verbot umstritten. Bildungspsychologin Christiane Spiel etwa fürchtet emotionale Folgen. Matthias Lang berichtet.
7: Kinder würden durch das Verbot in einen inneren Konflikt gestoßen. Die Folge könnten emotionale Probleme sein, sagt Bildungspsychologin Christiane Spiel von der Uni Wien.
8: Die Kinder lieben ihre Eltern. Ihre Eltern sind vielleicht sehr gläubig und sagen, sie sollen das Kopftuch tragen. In der Schule, in die die Kinder auch gerne gehen, sagt wieder die Lehrerin, nein, du sollst es nicht tragen. Das heißt, das Kind ist nicht in der Lage, es beiden Seiten recht zu machen.
7: Aus ihrer Sicht müsse man noch nachbessern.
8: Letztlich sollte jede Maßnahme im Bildungssystem eigentlich dazu dienen, dass die Kinder besser lernen, dass sie sich in der Schule wohlfühlen.
7: Lehrkräfte müssen nach dem neuen Gesetz die Schülerinnen auffordern, das Kopftuch abzulegen. Ansonsten folgt ein Gespräch der Schulleitung mit den Eltern und dem Mädchen.
6: Der Verein für Konsumenteninformation hilft nun allen, die von den Pannen beim Beat Patrol Festival in Wien am Wochenende betroffen waren. Sie hätten Anspruch auf Rückzahlung. Nach stundenlangem Warten auf den Einlass hat es auch weniger Bandauftritte gegeben. Zahlt der Veranstalter nicht, will der VKI klagen. Die FPÖ treibt ihren Wunsch nach Remigration voran. Parteichef Kickl hat im ORF-Sommergespräch am Abend einen entsprechenden Gesetzesantrag angekündigt. Ob die FPÖ die Wehrdienstreform der Regierung mittragen wird, lässt er offen. Tanja Malle berichtet.
9: Plant die FPÖ, die Wehrdienstreform von ÖVP, SPÖ und NEOS zu unterstützen, für die es ja eine Zweidrittelmehrheit braucht? Kickl sprach im ORF-Sommergespräch von Murks. Es sei nicht klar, was die Regierung wolle, ob bzw. wie die nun neu geplanten 3 Monate langen Milizübungen an den Wehrdienst anschließen sollen oder nicht.
10: Jetzt bin ich neugierig, wie sie die 3 da hinten aufteilen, was da dann für ein Kompromiss herauskommt und dann werden wir uns das anschauen.
9: Thema Hitzesommer und Klimakrise. Kickl findet, der CO2-Ausstoß Österreichs sei im globalen Vergleich gering.
10: Bei 0,17%.
9: Und kommt zu dem Schluss.
10: Das heißt aber umgekehrt, dass Österreich für

0: 99,83% des weltweiten CO2 nicht zuständig ist.
1: Soll man deswegen den Klimaschutz nicht ernst nehmen?
0: Das heißt auf gut Deutsch, wir sind für gar nichts zuständig.
2: Faktisch hat sich Österreich als EU-Mitglied zur Klimaneutralität bis spätestens 2050 verpflichtet.
3: Den heimischen Bauern und Bäuerinnen geht es psychisch nicht gut, das sagt zumindest eine Online-Umfrage der Donau-Uni Krems. Die Dürre heuer hat die Belastungen augenscheinlich gemacht, die Befragung war aber schon Monate davor. Mehr von Ursula Köhler.
4: Die Bäuerinnen und Bauern haben einen stressigen Beruf. Viele Risikofaktoren liegen außerhalb ihrer Kontrolle. Das Wetter, die Preise, die man am Markt erzielt, die Gefahr von Tier- oder Pflanzenkrankheiten und die unregelmäßigen Arbeitszeiten lassen sich kaum beeinflussen. Aber sie schlagen sich nieder in signifikant höheren Werten für Depressionen, Angstzustände und Schlaflosigkeit unter den Landwirtinnen und Landwirten. Studienautorin Elke Humer von der Donau-Uni Krems warnt, die psychische Gesundheit der Landwirte gebe zunehmend Anlass zur Sorge, denn schlechtes psychisches Wohlbefinden sei kein Einzelfenomen, sondern könne weitreichende Folgen haben für landwirtschaftliche Familienbetriebe, die Produktivität, die Tiergesundheit und das Tierwohl sowie letztlich auch für die Nachhaltigkeit im ländlichen Raum.
3: Und in der Türkei hat die Polizei einen österreichischen IS-Anhänger erschossen. Der 20-Jährige ist verdächtigt worden, einen Anschlag zu planen. Erst im Mai war er in Wien wegen Mitgliedschaft in einer terroristischen Organisation verurteilt worden. Wegen der langen U-Haft zuvor konnte der Mann ausreisen. Das war das Stadtjournal, damit zum Wiener Wetter und Kevin Hebenstreit.
5: Für uns in der Meteorologie ist das heute ein sehr ungewöhnlicher Tag. Es werden bis zu 33 Grad. Ja, das ist nicht mehr die extreme Hitze vom Hochsommer und auch die Nächte sind nicht mehr so warm wie noch vor ein, zwei Monaten. Aber wir sind halt auch schon im September. Üblich wären knapp über 20 Grad. Es ist also mehr als 10 Grad wärmer als im langjährigen Mittel und das ist einfach extrem. 14 bis 19 Grad hat es jetzt in der Früh in der Stadt, 19 Grad etwa am Karlsplatz, auch das ist schon sehr, sehr mild für September. Die meiste Zeit wird heute die Sonne scheinen, es wird eben heiß mit bis zu 33 Grad, dazu weht mäßiger Südostwind. Morgen dann auch noch einmal knapp über 30 Grad am frühen Nachmittag, bis dahin einiges an Sonne, dann ziehen aber Regenschauer und Gewitter auf und dann geht die Septemberhitze zu Ende. Am Donnerstag ein Höchstwert um 22 Grad und dann sind wir ziemlich genau dort, wo wir eigentlich hingehören. So viel zum Wetter, der Blick auf die Straßen jetzt. Andrea.
6: Und da gibt es aktuell Verzögerungen auf der Tangente Richtung Graz zwischen Hirschstetten und der Praterbrücke und auch am Biberhaufenweg Richtung Raffineriestraße.
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13: Ja, der erste Intelligenztest des Jahres steht an. Das Abarbeiten dieser Einkaufsliste mit den Schulsachen. Jedes Jahr DIN A4-Heft liniert, ist drin gestanden mit Korrekturrand. Was hat Frau Peter gekauft? Das ohne.
14: Ja, da darfst du ihn dann selber einzeichnen.
13: Genau, war sehr schön.
5: Ja, Hochsaison ist jetzt in den Papiergeschäften in der Stadt. Nach den Schultüten kommen jetzt die Schulsachen dran, die besorgt werden müssen. Wir schauen in der kommenden Stunde noch in einem Papiergeschäft vorbei.
13: Und ich schaue mal die Anwesenheitsliste durch. Rosenberger.
14: Anwesend.
13: Hebelstreit.
5: Hier.
13: Anwesend.
5: Okay, auch
13: der Edinger
5: auch. Ja, auch da.
13: Sehr gut. Dann schauen wir noch, wie das so abläuft mit der Mitarbeit, weil nur anwesend reicht nicht. Guten Morgen jetzt mit Billy Joel. Es ist 6 Minuten nach 7.

0: Der Lesesommer ist zwar vorbei, aber auch im Herbst kann man ganz wunderbar Bücher lesen, eingekuschelt in eine warme Decke, vielleicht mit einem Tee daneben und vor allem Krimis. Wenn noch eine Spur spannender, wenn es draußen schon dunkel ist.
1: Mhm, das stimmt. Dann wagen sich demnächst auch an einen neuen Roman und zwar von Autor Roman Klementowitsch. Wir haben ja vor einer halben Stunde schon darüber gesprochen, wie es 10 Jahre später zum dritten und letzten Teil seiner Krimi-Buchreihe Immer still gekommen ist.
0: Und jetzt spricht da der Wien-Reporter Robert Jahn mit dem Wiener über den Inhalt seines neuesten Thrillers, der eben erst erschienen ist.
2: Immer kalt, der dritte Teil der Trilogie von Roman Klementowitsch spielt im Machfeld in einem Ort namens Grundendorf und ohne jetzt zu viel zu verraten, es wird ziemlich blutig.
3: Es wird blutig, es ist ein Thriller, wobei es in meinen Thrillern in der Regel nicht sehr, sehr grausam zugeht, sondern eher subtil spannend.
2: Ja, also die Leute sterben halt, aber man wird da jetzt nicht auf 3 Seiten sozusagen genau darauf hingewiesen, wie das passiert.
3: Genau.
2: Was ich auch sehr spannend an den 3 Büchern finde, ist, dass jedes Mal einen anderen Hauptdarsteller sozusagen haben, der aber mit dem Dorf ziemlich verbandelt ist. Dieses Mal ist es der Kommissar, der eigentlich in den ersten 2 Teilen ziemlich schlecht wegkommt, aber der wird plötzlich zum, ja sage ich jetzt einmal, Helden. Warum das?
3: Ja, es war schon so, dass in Immer still und Immer schuld eben 2 unterschiedliche Protagonisten waren und deswegen war es klar, dass ich in Immer kalt eine neue Figur in den Mittelpunkt rücken möchte und da fand ich den Aspekt besonders spannend, dass sich eine Figur, die zwar in den ersten beiden Teilen vorkommt, aber nur eine sehr untergeordnete Rolle spielt, dass ich die dann in den Mittelpunkt rücke und die Geschichte in einer gewissen Art und Weise auch auf so eine Art Metaebene zu heben.
2: Das hat mir auch sehr gut gefallen, denn man liest dann auch, dass der erste Teil bereits verfilmt wurde. Der ehemalige Kriminalpolizist ärgert sich auch darüber, wie schlecht er eigentlich in den beiden Büchern vorher weggekommen ist. Eigentlich wollte der pensionierte Polizist ja nie wieder nach Grundendorf, aber er hat dann einen guten Grund dafür. Ne?
3: Ganz genau. Er hadert mit seinem Schicksal, schafft es eigentlich morgens kaum noch aus dem Bett und da erreicht ihm ein verzweifelter Hilferuf aus Grundendorf. Er war eigentlich im Glauben, diesen Ort nie wieder betreten zu müssen. Jetzt zögert er aber keine Sekunde und kehrt dorthin zurück.
2: Denn wieder ist jemand verschwunden. Also das zieht sich ja durch. Also in Grundendorf verschwinden die Leute, das ist unglaublich. Das ist wie ein Bermuda-Eck.
3: Ja, ich finde Vermisstenfälle einfach so spannend, weil bei einem Mord weiß man, okay, der wurde ermordet. Wer hat ihn umgebracht und so, da gibt es immer noch viele Fragen, die zu klären sind. Aber bei einem Vermisstenfall ist das viel mysteriöser für mich eben, weil man weiß nicht, ist die Person freiwillig verschwunden, ist ihr etwas passiert, ja, lebt sie noch, lebt sie nicht. Da gibt es einfach noch viel mehr Fragen und deswegen faszinieren mich Vermisstenfälle einfach noch viel mehr.
2: Die Trilogie hat ein Ende, zumindest vorerst. Roman Klementowitsch, ich danke fürs Gespräch und wünsche noch viel Spaß beim Schreiben.
3: Dankeschön.
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0: Robbie Williams begleitet uns in den Dienstagmorgen, 18 Minuten nach 7. Andrea, ein bisschen Frühverkehr ist durchaus da.
1: Genau, wie üblich auf der Tangente Richtung Graz zwischen Hierstetten und der Praterbrücke. Hier brauchen Sie knapp eine Viertelstunde länger. Und auch am Biberhaufenweg Richtung Raffineriestraße gibt es aktuell Verzögerungen.
0: Dann kommen Sie gut rein in den neuen Arbeitstag und natürlich die Schulwoche. Wie das Wetter uns diese Woche so unterhält, darüber unterhalte ich mich gleich mit Kevin Hebenstreit. Guten Morgen am Dienstag.

0: Ausverkaufte Konzerte hat Reinhard Fendrich vergangene Woche gespielt im Römersteinbruch St. Margarethen. Und das waren vor allem noch so richtige Spätsommernächte, so richtig laue Nächte. Kevin, müssen wir uns in der Woche von denen verabschieden?
1: Müssen wir, beziehungsweise ich sage mal dürfen wir, weil die sind ja jetzt im September alles andere als normal. Bedeutet, schon in der vergangenen Nacht hat es ja in der Stadt, zumindest innerstädtisch, nicht auf unter 18,8 Grad abgekühlt. Das ist außergewöhnlich warm. Heute ja ein Höchstwert von 33 Grad. Das ist richtig heiß für September. Die kommende Nacht wird noch einmal so eine laue Spätsommernacht sein. Auch da geht die Temperatur nur ganz langsam zurück. Dann aber, weil morgen kommt ja dann alles anders am Nachmittag und Abend, die große Wetterumstellung, dann war es das einmal mit diesen milden Nächten.
0: Und es kommt dann auch am Mittwochabend Regen, Gewitter?
1: Ja, es kommen auf jeden Fall Regenschauer. Wahrscheinlich sind auch Gewitter mit dabei, denn wirklich eine markante Kaltfront zieht auf. Wir haben es gestern schon einmal erwähnt, tief Vega ist das. Die wird wirklich einmal den Herbst fast polizeilich vorbeibringen. Bei uns. Wir werden es alle merken, es kommt starker Westwind auf morgen am späteren Nachmittag mit diesen Schauern, mit diesen Gewittern und dann geht die Temperatur von 33 Grad auf am Abend und in der Nacht auf unter 20 Grad zurück, deutlich unter 20 Grad. Und am Donnerstag haben wir dann, da zieht die Vega schon wieder weiter, da kommt die Sonne durch, aber nur noch ein Höchstwert von etwa 22 Grad. Und das ist dann aber ganz typisch für die Jahreszeit. Das heißt, es geht jetzt nicht in Richtung kalt, sondern es geht in Richtung von sehr heiß auf normal.
0: Jetzt will man vielleicht am Wochenende einen schönen Herbstausflug machen, Wanderung oder sowas. Ist das Wetter dafür geeignet?
1: Das wird am Wochenende sehr wahrscheinlich möglich sein, weil es gibt dann nur noch einen Tag, wo wieder Regen möglich ist, nämlich den Freitag. Also der Donnerstag wird weitgehend trocken sein. Am Freitag können uns dann von so einem Mittelmeertief noch einmal Ausläufer erreichen und ein paar Regenschauer. Wir hoffen natürlich drauf, wir brauchen den Regen. Ist aber noch nicht ganz klar, wie viel kommt. Das Wochenende schaut dann weitgehend trocken aus, vor allem der Samstag. Da sehe ich jetzt schon einiges an Sonnenschein. Eben weiterhin bei Höchstwerten so von 22, 23 Grad.
0: Also der Herbst ist da.
1: Der ist da, der Frühherbst zumindest mal.
0: Gut, danke dir Kevin und die genauen weiteren Aussichten dann wieder mit den Infos um 7:30. Es ist der Dienstag von uns beiden.
1: Guten Morgen.

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4: Willkommen am 8. September 2026, Dienstag, 7:30. Hier sind die wichtigsten Infos aus Wien und der Welt von Thomas Edinger.
5: Guten Morgen. Der Verein für Konsumenteninformation hilft nun allen, die von den Pannen beim Beat Patrol Festival in Wien am Wochenende betroffen waren. Sie hätten Anspruch auf Rückzahlung. Unter anderem hat es weniger Bandauftritte gegeben. Die Wiener Bildungspsychologin Spiel kritisiert das Kopftuchverbot in Schulen. Kinder seien nicht in der Lage, es Eltern und Lehrern recht zu machen. Das könne emotionale Folgen haben. Spiel verlangt Nachbesserungen. Und in Wien geht heute der Prozess gegen einen Mann weiter, der sein Baby schwer misshandelt haben soll. Der Fall ist im Februar vorigen Jahres durch einen Kinderarzt aufgeflogen. Der Angeklagte weist die Vorwürfe zurück. Soweit die Schlagzeilen zum Sport und Gerhard Brasker.
6: Schönen guten Morgen. Anastasia Potapova ist im Achtelfinale der US Open an Mira Andreeva in 3 Sätzen gescheitert. Noch dazu hat sich die 25-Jährige im 3. Satz eine Verletzung am Knie zugezogen. Eine genaue Diagnose steht aus. Der österreichische Eishockeyverband hat sich mit dem Frauennationalteam über zentrale Punkte wieder Vergütung geeinigt. Damit sollte Österreich mit dem Top-Team bei der Weltmeisterschaft im November antreten können. Manuel Feller plagen wieder einmal Rückenprobleme, deshalb wird Feller auf das Überseetraining verzichten müssen. Und für den LASK beginnt heute das Abenteuer Champions League. Der Auftaktgegner ist AEK Athen. Die Auswärtspartie beginnt um 18.45 Uhr und damit geht's weiter beim Wetter.
7: Das wird heiß heute, 33 Grad, der Höchstwert am Nachmittag. Und an solchen heißen Tagen ist ja auch immer die Frage, wird es auch schwül sein? Wie ist die Luftfeuchtigkeit? Und da habe ich gute Nachrichten. Die Luft den ganzen Tag über recht trocken. Das heißt, keine schwüle Hitze, aber trotzdem ungewöhnlich heiß für September. 33 Grad, der Höchstwert, die meiste Zeit überscheint die Sonne. Im Laufe des Tages werden dann vor allem in Richtung Wienerwald ein paar harmlose Quellwolken entstehen. Morgen wird es auch noch einmal heiß. Da haben wir es bis in den Nachmittag hinein recht sonnig. Dazu dann ein Höchstwert von etwa 32 Grad. Morgen nimmt die Luftfeuchtigkeit allerdings zu und spätestens am Abend kracht dann, da ziehen Regenschauer und Gewitter auf. Die bringen dann nicht nur den Regen, den wir unbedingt brauchen, sondern auch kräftigen Westwind und der wiederum bringt deutliche Abkühlung.
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4: Kommen Sie gut zur Schule oder zur Arbeit. 7.32 Uhr, ein paar Staupunkte gibt's, Andrea.
8: Wie zum Beispiel auf der Tangente Richtung Graz zwischen Hirstetten und der Praterbrücke. Verzögerungen auch am Biberhaufenweg Richtung Raffineriestraße. Verzögerungen gibt es auch auf der LaSalle-Straße statt einwärts ab der Reichsbrücke. Etwas Geduld brauchen Sie auf der Nordbrücke statt einwärts und auch auf der Altmannsdorfer Straße statt auswärts.
4: Dann wünschen wir einen guten Morgen gleich mit Hall & Oates, mit Elton John und das ist ein bisschen spanische Musik von Alvaro Soler.

0: Elton John bringt uns in den Dienstag um 7.39 Uhr und in Schultag Nummer 2 auf.
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0: Ganz genau. Ich kann mich noch erinnern, vor vielen, vielen Jahren habe ich die Nachmittage dieser ersten Schulwoche immer damit verbracht, meine Schulbücher mit dieser Klebefolie da einzupacken.
2: Was? Du hast das selber gemacht?
0: Später schon. Anfangs hat mir meine Mutter geholfen, aber in einem waren wir beide unbegabt. Kein einziges Jahr blasenfrei. Also da war immer irgendwie ein Knubbel
2: drin. Meine Mama hat das immer geschafft. Deswegen bin ich mit Hundeblick zu ihr gekommen und habe sie gefragt, ob sie das wieder machen
0: mit
2: kann
0: für mich. Mit Hundeblick. Ja. Den hast du heute noch drauf. Aber ich mache trotzdem nichts für dich.
2: Ja, es herrscht jetzt jedenfalls einmal Hochsaison in den Papiergeschäften dieser Tage, weil einkaufen für den Schulstart natürlich.
0: Ja, die Wien-Reporterin Heidi Heinzel hat mal vor einem Papiergeschäft nachgefragt, was alles so gebraucht wird.
3: Was kauft ihr heute ein?
1: Für die Schule Sachen. So eine Unterlage vielleicht und Papier.
3: Und auch Hefte und Stifte?
1: Ja.
3: Und was soll da für Farben dabei sein? Hast du da schon Ideen?
1: Rot, Gelb, Grün und so.
3: Und was hast du für eine Schultasche? Hat die ein bestimmtes Motiv oder eine bestimmte Farbe?
1: Ja, mit einer roten mit urvielen Kirschen drauf.
3: Wie schaut's aus mit Schultasche? Was hast du da?
4: Eine Schultasche halt.
3: Welche Farbe, ein besonderes Motiv?
4: Schwarz.
3: Unauffällig.
4: Ja, damit ich halt nicht so raussteche.
3: Was steht heute auf Ihrer Einkaufsliste?
5: Ich kaufe für meinen Bruder was ein.
3: Was kaufen Sie ein? Ich sehe, Sie haben eine Schultüte in der Hand.
5: Gummisachen, Stifte, Star Wars und eine Spider-Man-Figur.
3: Was bedeutet für Sie denn Schulbeginn?
5: Es ist ein bisschen stressige Zeit, aufregend, wenn man mit neuen Leuten in der Klasse ist.
4: Ja, muss halt schauen, dass man alles koordinieren kann, aber sonst ist es gut, wenn die Kinder wieder ihren geregelten Alltag haben.
3: Sind Sie eher Team kurzfristig kaufen oder haben Sie da eine genaue Liste und Strategie, wie Sie das angehen?
4: Na, wäre schon angenehmer, wenn man die Liste rechtzeitig kriegt, dann muss man nicht so spontan einkaufen gehen, sondern kann ein bisschen mehr planen.
6: Ich warte immer auf die Liste und dann kaufe ich nach der Liste ein.
3: Ja. Das heißt, Sie kriegen genaue Anweisungen von der Schule, was Sie kaufen?
6: Genau. Ich kaufe genau das, was auf der Liste steht. Weil wir sind ja gut eingedeckt. Also es ist das zweite Schuljahr, jetzt haben wir eh schon das Gröbste. Jetzt sind nur noch Kleinigkeiten adaptieren und so weiter.
3: Und was schätzen Sie, geben Sie aus für den Schulanfang?
6: Ich bin gespannt, Sie können mich gerne danach nochmal fragen, weil ich denke, es wird auf jeden Fall zwischen 50 und 100 Euro kosten.
4: Beim Kleinen waren es ungefähr die 200 Euro, beim Großen muss man schauen, was dann im Endeffekt rauskommt, aber es läppert sich schon, ja. Mhm. Vor allem, wenn man denkt, dass man das jedes Jahr hat.
0: Ja, und vor allem, viele haben ja auch nicht nur ein Kind. Arbeiterkammer hat vor kurzem ausgerechnet, wie viel Familien in Österreich pro Kind und Schuljahr zahlen müssen.
2: Im Schnitt 2.200 Euro, Nachhilfe und Schulausflüge mit eingerechnet. Also falls Sie wissen wollen, wo man finanzielle Unterstützung bekommen kann, dann hören Sie den Beitrag gerne nochmal nach auf sound.orf.at.
0: Gelaufen ist er am vergangenen Donnerstag um kurz nach 10:30 und wir vergleichen die Uhren. Jetzt ist es Dienstag und es ist
2: 7.42 Uhr.
0: Guten Morgen.

0: 3:45 am Dienstagmorgen und Kevin, der Sommer geht nochmal quasi in die Verlängerung heute.
1: Ja, es gibt einen Nachschlag, obwohl wir schon sehr viel Dessert hatten die letzten Wochen. Bis zu 33 Grad werden es heute am Nachmittag, jetzt schon 21 Grad in der Innenstadt. Baden gehen wir Möglichkeit, 23 Grad Alte Donau oder auch die Freibäder, die haben ja noch bis Sonntag geöffnet.
0: Und auf den Straßen auf der Tangente ist gerade ein Unfall passiert, Andrea.
2: Und zwar in Fahrtrichtung Graz, kurz vor dem Stadtlauertunnel ist die Überholspur blockiert. Es gibt natürlich schon Stau bis auf die S2 zurück. Dann gibt es dichten Frühverkehr auch am Biberhaufenweg Richtung Raffineriestraße, LaSalle-Straße stadteinwärts ab der Reichsbrücke. Länger dauert es auch auf der Nordbrücke stadteinwärts dann auch auf der Favoritenstraße oder am Rennweg. Auf der Altmannsdorfer Straße, hier gibt es stadtauswärts Verzögerungen, auch bei der Zufahrt von der Hetzendorfer Straße, und etwas Geduld brauchen Sie auch am Altmannsdorfer Ast stadteinwärts.
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0: Minuten vor 8.
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0: Lügen wie gedruckt. Das ist das Credo dieser Plattform und spannenderweise finden es alle in Ordnung.
3: Es geht nämlich um die Tagespresse. Die hat ja schon so manchen, und zwar nicht nur Politiker, aufs Glatteis geführt mit erfundenen Meldungen, die manchmal für ziemlich echt gehalten worden sind.
0: Und da schau her, jetzt kündigt Tagespressechef und Gründer Fritz Jergic eine eigens gedruckte Zeitung an. Jetzt waren wir natürlich genauso skeptisch wie unser Kollege Radio Wien-Reporter Hatschi Bankhofer. Stimmt das denn?
4: Wenn man Tagespresse hört oder liest, weiß man natürlich, man muss es vorsichtig sein. Es sind ja schon berühmte Politiker drauf reingefallen und haben irgendwas erpost gepostet, was dann nur ein Tagespresseartikel war. Inzwischen kennt man die Tagespresse recht gut. Jetzt bin ich natürlich skeptisch. Ist das Ganze eine witzige Presseaussendung für ein echtes Produkt oder wird es nie wirklich eine Print-Tagespresse geben?
5: Nee, ursprünglich war das mit der Printausgabe nur ein Witz. Aber jetzt haben schon so viele Leute abonniert, dass wir entschieden haben, na gut, dann machen wir halt wirklich die Zeitung.
4: Sehr lustig. Ich sehe vor mir ja ein Exemplar, mit dem darf ich aber nur ganz leise rascheln, weil das ist ein noch vollkommen geheimes Vorexemplar. Und das überzeugt mich jetzt auch ein wenig.
5: Ja, also das ist jetzt eine Testausgabe gewesen.
4: Also eine Nullnummer.
5: Eine Nullnummer. Wir arbeiten ja schon seit 9 Monaten an diesem Projekt, das war streng geheim.
4: Wie ein echtes Baby.
5: Wie Area 51 eigentlich, yeah, bei uns im Büro. Und sind jetzt sehr stolz, dass wir es jetzt auch unseren Lesern anbieten können und den Leserinnen.
4: Das Interessante ist, es wird nicht einfach gedruckt sein, was im Internet ist, sondern ihr habt eigene Inhalte in der Printversion.
5: Ja, genau. Also ein paar Texte übernehmen wir aus der Webseite, aber die Hälfte davon wollen wir wirklich exklusiv für die Zeitung neu schreiben. Und da haben wir auch ein paar Leute dazugeholt ins Team. Das Team ist ein bisschen größer geworden und man merkt auch so richtig, wir haben alle extrem Lust darauf. Wir sprühen so vor Ideen und wir freuen uns jetzt schon wirklich sehr auf die Ausgabe 1.
4: Ich bin ja noch immer ein bisschen skeptisch, weil er so lächelt. Kommt das wirklich?
5: Ich kann bestätigen, es kommt wirklich.
4: Wir sind am 1. Oktober.
5: Wir sind mit den Abogeldern nicht abgehaut in ein Land ohne Auslieferungsabkommen, sondern wir arbeiten...
4: Eine gute Idee, aber irgendwie...
5: Ja, das war der ursprüngliche
4: Plan. Das war eine ursprüngliche Idee, verstehe. Ja, also die Tage. Ich sehe es wirklich vor mir liegen. Es schaut ein bisschen aus wie die alte Wiener Zeitung, ein bisschen vom Format her. Und ist schön. Ich freue mich drauf.
5: Ja, wir uns auch.
4: Hatschi Bankhofer, Radio Wien.
0: Ich glaube, der Hatschi ist bis zum Schluss sehr skeptisch geblieben,
3: ja, dass er echt kommt. Ganz sicher.
0: Wir wünschen jedenfalls, dass dann, wenn diese Zeitung rauskommt, sie nicht zur Nullnummer wird.
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0: 8 Minuten vor 8.

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7: Wir starten gemeinsam rein in den Dienstagmorgen 8 Uhr. Nachrichten jetzt mit Thomas Edinger.
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9: Der VKI hilft allen, die von den Pannen beim Beat Patrol Festival betroffen sind. In Wien steht ein Vater vor Gericht, der sein Baby schwer misshandelt haben soll. Das Wiener Wetter, es wird heiß. Guten Morgen. Die Pannen beim Beat Patrol Festival in Wien am Wochenende ziehen weiter Kreise. Beim Verein für Konsumenteninformation haben sich schon einige Besucher gemeldet, die nicht oder nur eingeschränkt zum Festival konnten. Ihnen stehen Rückzahlungen zu. Matthias Lang berichtet.
10: Stundenlang müssen die Gäste des Beat Patrol Festivals auf den Einlass warten, dann gibt es noch dazu weniger Auftritte als geplant. Laut Petra Leupold, Leiterin der Rechtsabteilung im VKI, haben die Gäste einen Anspruch auf Gewährleistung.
11: Das heißt, sie haben jedenfalls das Recht auf eine anteilige Preisminderung, je nachdem wie groß der Anteil der fehlenden Acts am Gesamtprogramm war. Wenn die Abweichungen vom eigentlich geschuldeten Programm gravierender ausfallen, das heißt, dann können sie den vollen Ticketpreis zurückverlangen.
10: Laut dem VKI könnte das hier der Fall sein. Auch Schadenersatzzahlungen sind möglich, etwa für Hotel- und Reisekosten. Laut ORF-Informationen prüft das Unternehmen derzeit Rückzahlungen. Falls die nicht kommen, könnte der VKI bei Bedarf auch Musterverfahren führen.
9: Die Wiener Bildungspsychologin Spiel kritisiert das Kopftuchverbot in Schulen. Kinder seien nicht in der Lage, es Eltern und Lehrern recht zu machen. Das könne emotionale Folgen haben, so Spiel. Sie verlangt Nachbesserungen beim Kopftuchverbot. In der Schule sollte alles dazu dienen, dass die Kinder besser lernen. In Wien geht heute der Prozess gegen einen Mann weiter, der sein Baby schwer misshandelt haben soll. Die Mutter ist als Beitragstäterin mit angeklagt. Am ersten Verhandlungstag hat der Mann die Vorwürfe zurückgewiesen. Ihm drohen bis zu 5 Jahre Haft. Thomas Kickinger berichtet.
12: Mindestens zweimal hat der 39-Jährige laut Anklage dem Baby die Beine verdreht und ihm so mehrere Knochenbrüche zugefügt. Im Februar 2025 ist der Fall durch einen Kinderarzt aufgedeckt worden. Er überstellte das Baby ins Spital, wo neben einer frischen Schienbeinverletzung auch ältere Verletzungen an Unterarmknochen und Schienbeinen diagnostiziert wurden. Am ersten Verhandlungstag hat der Angeklagte die Vorwürfe zurückgewiesen. Wegen einer Haftstrafe war er nur an den Wochenenden bei seiner Familie. Er wisse nicht, was daheim abging, sagte er. Die 30-Jährige meinte, keine Gewalttätigkeiten gegen das Baby mitbekommen zu haben. Heute könnte es in dem Prozess die Urteile geben. Dem 39-Jährigen droht eine Haftstrafe zwischen 6 Monaten und 5 Jahren.
9: Russland hat in der Nacht erneut die ukrainische Hauptstadt Kiew angegriffen. Die 3-tägige Waffenruhe, die Moskau für den Besuch der US-Vermittler ausgerufen hat, ist damit vorbei. Wie groß die Schäden nach dem Angriff sind, ist noch unklar. Miriam Beller berichtet.
13: Es ist eine weitere Nacht, in der die Menschen in Kiew in U-Bahn-Stationen Schutz finden müssen. Mehrere Explosionen werden im Verlauf der Nacht in der ukrainischen Hauptstadt gemeldet. Wohnhäuser und eine Schule werden laut lokalen Medienberichten von herabfallenden Trümmern getroffen. Es sind die ersten Angriffe seit dem Wochenende. Am Samstag und Sonntag hatten die Chefvermittler von US-Präsident Donald Trump zuerst Moskau und dann erstmals auch Kiew besucht. Der US-Sondergesandte Steve Witkoff hat die Gespräche als erfolgreich bezeichnet. Auch der ukrainische Präsident Volodymyr Zelensky hat danach Hoffnung auf ein mögliches Fenster für Friedensverhandlungen noch vor dem Winter geäußert.
9: Und die AfD will nach ihrem fulminanten Wahlsieg in Sachsen-Anhalt regieren. Sie sucht nach einer stabilen Mehrheit, wie sie sagt, und hat auch der CDU ein Gesprächsangebot gemacht. Die sieht sich aber in Opposition. 47% der Deutschen sind laut Umfrage übrigens dagegen, dass die AfD die Landesregierung bildet, 38% dafür. Das war das Stadtjournal, damit zum Wiener Wetter und Kevin Hebenstreit.
14: 2 Tage haben wir jetzt noch Hochsommer, dann kommt der Frühherbst. Heute scheint einmal fast den ganzen Tag über die Sonne, da tauchen nur ein paar harmlose Wolken auf. Wieder kommt außerdem mäßiger Südostwind auf und diese Kombi aus Sonne und Wind macht es am Nachmittag heiß. Aktuell hat es 18 Grad in Auhof, 19 Grad sind es auf der Hohen Warte und in Stammersdorf, 20 Grad in Donaufeld und 21 Grad auf der Jubiläumswarte und 21 Grad auch am Karlsplatz. Bis zum Nachmittag steigt die Temperatur heute auf 33 Grad. Der Ausblick, morgen scheint auch noch einmal die Sonne, allerdings nur bis über Mittag hinaus. Da hat es dann auch wieder knapp über 30 Grad. Dann kommt aber der Wetterumschwung. Rechnen Sie morgen im Laufe des Nachmittags mit Regenschauern und Gewittern. Es kann auch am Abend noch länger anhaltend regnen. Morgen dazu kommt kräftiger Westwind. Das ist dann der Gruß vom Herbst. Den spüren wir ab Donnerstag. Da ziehen die Wolken zwar wieder ab und es ist schon weitgehend trocken, aber mit dem Wind hat es am Donnerstag maximal 22 Grad. Das ist nicht kalt für Anfang September, sondern ganz normal. Soweit die Wetteraussichten. Der Blick auf die Straßen jetzt. Da schauen wir zur Tangente. Da gibt es zumindest einmal vorsichtig gute Nachrichten, Andrea.
15: Die Unfallstelle bei dem Stadtlauertunnel ist nämlich geräumt auf der Tangente Richtung Graz. Stau gibt es aber noch zwischen Hirschstetten und dem Knoten Prater. Sie brauchen 20 Minuten länger. Verzögerungen im Frühverkehr auch am Biberhaufenweg Richtung Raffineriestraße, Schüttelstraße und Untere Donaustraße. Etwas Geduld brauchen Sie auf der LaSalle-Straße statt einwärts ab der Reichsbrücke. Verzögerungen gibt es auf der Nordbrücke statt einwärts, dann auf der Favoritenstraße. Straße sowie auch am Rennweg statt einwärts dichter Frühverkehr. Länger dauert es auch auf der Schönbrunner Straße statt einwärts vor der Ufi Meidling, dann auf der Altmannsdorfer Straße statt auswärts hier Stau, auch bei der Zufahrt von der Hetzendorfer Straße am Altmannsdorfer Ast statt einwärts und Verzögerungen auch auf der Breitenfurter Straße statt einwärts vor der Villagasse.
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16: Meine Nachbarn, mit denen kann man gut reden.
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16: Manchmal sind sie ein bisschen laut, aber das sind alle Nachbarn, denke ich.
17: Mit Olivia Peter.
18: Ja, ich bin zufrieden mit den Nachbarn.
19: Sehr nett, das sind Freunde von uns.
20: Bei uns ist eigentlich ein Zusammenhalten mit der Stiege überhaupt im Hof.
7: Die Sitznachbarn in der Schule kann man sich ja aussuchen, außer man wird versetzt, wenn man zu viel schwatzt. Kenne ich überhaupt
15: Nein,
7: nicht.
15: Ich auch nicht.
7: Nein, ich habe noch nie geschwatzt. Aber wir sprechen ja eigentlich von den Nachbarn, die neben einem wohnen. Mhm. Kennt ihr eure gut?
21: Ein paar kenne ich, sind sehr, sehr nett und ein paar kenne ich gar nicht.
7: Die muss man auch nicht kennen, die nicht nett sind. Ne? Macht man einfach so.
14: Gute Nachbarschaft soll übrigens gefördert werden und zwar mit einer Initiative. Wien niemand allein heißt die. Mit Nachbarschaftsgeschichten kann man da Preise gewinnen. Wie, wo und wann, das hören Sie alles kurz vor 8:30 bei uns.
7: Und wenn Sie Ihre Nachbarn noch nicht kennen und das ändern wollen, einfach laut Radio Wien aufdrehen, dann kommen Sie sicher gleich vorbei und sagen Hallo. Ich weiß nicht in welcher Stimmung, aber so kann man sich kennenlernen.
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7: 7 Minuten nach 8.

0: Würden Sie gerne 4.000 Euro gewinnen? Ja, dann verraten wir Ihnen jetzt einfach mal, wie Sie da rankommen könnten.
1: Mit Ihrer Nachbarschaft nämlich. Das Wiener Hilfswerk hat gemeinsam mit der Stadt Wien eine Initiative gegründet, die heißt Wien niemand allein. 500 Geschichten, die Wien zusammenhalten.
0: Dabei sind alle Wienerinnen und Wiener eingeladen, kurze persönliche Nachbarschaftsgeschichten aufzunehmen. Und am Ende gibt es dann auch Preise dafür, wie zum Beispiel diesen Hauptpreis für 4.000 Euro.
1: Was da genau dahinter steckt und wie Sie mitmachen können, Caroline Bogdor hat die Infos.
2: Kleine Gesten oder gemeinsame Aktivitäten, die das Zusammenleben stärken. Mit dieser Aktion möchte man zeigen, dass Zusammenhalt in Wien gelebt wird und dafür gibt es großartige Beispiele in der unmittelbaren Nachbarschaft, sagt Eva Pilip vom Wiener Hilfswerk.
3: Wir suchen ganz persönliche Geschichten über Menschen, die füreinander da sind, mit kleinen Gesten. Das kann sein eine Hilfe bei Einkäufen, eine Zeit zum Plaudern im Stiegenhaus, ein spontan organisiertes Nachbarschaftsfest, um nur ein paar Beispiele zu nennen.
2: Tun Sie sich einfach mit Ihren Nachbarn zusammen und zeigen Sie in einem Video Ihre soziale Verbundenheit.
3: Einfach der gemeinschaftliche Gedanke, dass Dinge geteilt werden, dass miteinander gesprochen wird und dass sich gegenseitig auch geholfen wird.
2: Man möchte mit dieser Aktion auch der oft doch vorhandenen Einsamkeit in der Großstadt entgegenwirken.
3: Genau, also das Thema Einsamkeit ist in Wien natürlich ein Thema. Viele Menschen leben alleine und das betrifft tatsächlich nicht nur alte Menschen, wie man glauben würde, sondern auch sehr viele Single-Haushalte, sehr viele junge Menschen. Und diese Initiative soll nochmal verstärkt zeigen, wie wichtig das ist für ein gutes, für ein glückliches Leben, aber auch für den sozialen Zusammenhalt in Wien.
2: Die Videos sollten mit dem Handy gefilmt werden und dann als Reel auf Instagram mit dem Hashtag Wien niemand allein hochgeladen werden. Wenn Sie jetzt sagen, da kenne ich mich gar nicht aus, habe kein Handy, habe kein Instagram, auch kein Problem.
3: Wir bieten aber auch Unterstützungen an in unseren Nachbarschaftszentren, wo wir viele ältere Besucher und Innen haben, die sagen, ja, wir haben eine Geschichte, haben wir bereits gehört, haben aber selbst teilweise kein Handy. Das heißt, wir filmen sie, nehmen diese Geschichten auf und bieten auch wirklich die Unterstützung, damit nicht nur die junge Instagram-Generation sozusagen teilnehmen kann.
2: Ja. Ja, und auch das wäre ja schon ein schönes Nachbarschaftsvideo.
0: Absolut. Bis 30. Oktober können Sie mitmachen und Ihre Nachbarschaftsgeschichten hochladen.
1: Die besten 4 Videos werden dann bei einer Preisverleihung im November gekürt. Infos gibt es auch beim Radio Wien Service Point 89 9 95 3.

0: If I could turn back time, ja, würden sich vielleicht auch manche Schüler wünschen, nochmal in den Ferien zu sein. Zumindest das Wetter ist heute eigentlich wie in den Ferien ein außergewöhnlich heißer Septembertag.
1: Ja, da spulen wir jetzt noch einmal auf Hochsommer zurück. Mhm. Heute, es hat aktuell 20 bis 21 Grad, heute Nachmittag 33 Grad. Das ist mehr als 10 Grad mehr, was eigentlich üblich wäre zu dieser Jahreszeit. Die Hitze geht übrigens morgen Nachmittag, Abend zu Ende mit Regenschauern und Gewittern.
0: Und wir merken auch, es ist wieder quasi der normale Betrieb, alles wieder zurück aus den Ferien. Schulalltag hat begonnen, Andrea, auf den Straßen dementsprechend viel los.
2: Merkt man auf jeden Fall. Tangente Richtung Graz, hier gibt es Stau zwischen Hirstetten und dem Knoten Prater. Auch am Biberhaufenweg Richtung Raffineriestraße. Geduld brauchen Sie auf der Schüttelstraße und der unteren Donaustraße. Auch auf der LaSalle-Straße stadteinwärts ab der Reichsbrücke. Dichter Frühverkehr auf der Nordbrücke stadteinwärts. Auch auf der Brünnerstraße stadteinwärts vor der Gerersdorfer Straße. Etwas Geduld brauchen Sie auf der Favoritenstraße, Prinzogenstraße und auch am Rennweg stadteinwärts. Dann gibt es dichten Frühverkehr auf der Schönbrunner Straße stadteinwärts, auch auf der Altmannsdorfer Straße stadtauswärts, hier auch bei der Zufahrt von der Hetzendorfer Straße, am Altmannsdorfer Ast und der Grünbergstraße stadteinwärts. Und Geduld brauchen Sie auch noch auf der Breitenfurter Straße stadteinwärts vor der Villagasse.
0: Alle Infos für Ihren Dienstagmorgen und natürlich gute Musik auf Radio Wien.
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0: 20 nach 8.

0: Der heutige Septembertag ist ein ziemlicher Ausreißer mit bis zu 33 Grad, aber prinzipiell erwarten wir jetzt dann schon, dass die Tage wieder kühler werden und damit auch perfekt für ein bisschen Outdoor-Sport.
1: Ab übermorgen ist es dann soweit. Die Initiative 50 Tage Bewegung will die Österreicher und Österreicherinnen jetzt zu mehr Sport motivieren und zeigen, wie viel Spaß das gemeinsam machen kann.
0: Bis Ende Oktober können Sie sich da im ganzen Land kostenlos sportlich verausgaben und auch Neues entdecken. Gabriele Ordo vom Fonds Gesundes Österreich.
2: In Wien bieten Sportvereine jetzt rund 300 unterschiedliche kostenlose Bewegungsangebote an und es werden immer mehr. Die Angebote richten sich an Personen jeder Altersgruppe, aber vor allem an jene, die sich zu wenig oder gar nicht bewegen. Erwachsene sollten sich 150 Minuten pro Woche bewegen, Kinder und Jugendliche 60 Minuten am Tag.
1: Damit die Österreicher diese Empfehlung auch erfüllen, können Interessierte bis zum 26. Oktober bei Schnupperaktionen in Vereinen vorbeischauen, an sportlichen Events teilnehmen oder Aktionstage besuchen.
2: In Wien gibt es zum Beispiel Angebote wie Tanzen, Rudern, Walken, Lacrosse, rhythmische Gymnastik, Kräftigen und Dehnen, Eltern-Kind-Turnen, Sesselgymnastik, Line-Dance, Rückengymnastik, Qigong, Tai Chi, Yoga oder auch Boxen, Karate, Musikgymnastik oder Poolgymnastik. Am 26. Oktober findet auch ein großes Abschlussevent neben dem Burgtheater im Rahmen der ORF-Initiative Wir bewegen Österreich statt. Einfach hinkommen und mitmachen.
0: Sämtliche Angebote der Aktion 50 Tage Bewegung finden Sie auf der Website www.gemeinsambewegen.at. Einfach die Postleitzahl eingeben und schon kommen die Kurse daher. Ja, und wie Kylie Minogue schon singt, it's never too late. Auch nicht für den Sport.

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2: Der 8. September 2026 ist es 8:30 und damit Sie top informiert in den Tag starten, gibt es jetzt alle wichtigen Infos von Thomas Edinger.
3: Guten Morgen. Die Wiener Bildungspsychologin Spiel kritisiert das Kopftuchverbot in Schulen. Kinder seien nicht in der Lage, es Eltern und Lehrern recht zu machen. Das könne emotionale Folgen haben. Spiel verlangt Nachbesserungen. Der Verein für Konsumenteninformation hilft nun allen, die vom Chaos beim Beat Patrol Festival in Wien am Wochenende betroffen waren. Sie hätten Anspruch auf Rückzahlung. Unter anderem hat es weniger Bandauftritte gegeben. Und die FPÖ will ihren Wunsch nach Remigration vorantreiben. Parteichef Kickl hat im ORF-Sommergespräch am Abend einen entsprechenden Gesetzesantrag angekündigt. Im Visier hat er zum Beispiel straffällige Asylwerber. Soweit die Schlagzeilen zum Wetter und Kevin Hebenstreit.
4: Ein perfekter Hochsommertag. Wäre das, hätten wir jetzt noch Juli oder August. September ist und wir haben heute Nachmittag bis zu 33 Grad und schon jetzt wird es langsam warm draußen. Ich sehe da Temperaturen von 25 Grad in der Sonne, etwa in Donaufeld. Im Schatten aber auch schon zwischen 19 und 22 Grad. Die Sonne, die scheint heute übrigens fast den ganzen Tag. Es werden sich nur wenige Wolken zeigen und auch morgen ist es bis in den Nachmittag hinein noch einmal hochsommerlich mit viel Sonne und einem Höchstwert von knapp über 30 Grad. Dann aber kommt doch der Herbst. Irgendwann muss es ja soweit sein. Endlich morgen Nachmittag mit Regenschauern, Gewittern, deutlicher Abkühlung. Am Donnerstag dann 22 Grad.
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2: Ein perfekter Tag wäre das auch, um in die Arbeit zu fahren, wäre dann nicht der Stau, Andrea.
5: Und da gibt es noch genügend davon, wie zum Beispiel auf der Tangente Richtung Graz zwischen Hirschstetten und dem Knoten Prater. Hier brauchen Sie 20 Minuten länger. Verzögerungen auch am Biberhaufenweg Richtung Raffineriestraße, der Schüttelstraße und der unteren Donaustraße. Auch noch Verzögerungen auf der LaSalle-Straße statt einwärts ab der Reichsbrücke. Dann dichter Frühverkehr auf der Nordbrücke statt einwärts, auch auf der Brünnerstraße statt einwärts vor der Gerersdorfer Straße. Dann stehen Sie noch im Stau auf der Favoritenstraße, Prinzergehenstraße und am Rennweg statt einwärts, der Schönbrunner Straße statt einwärts, auch auf der Altmannsdorfer Straße statt auswärts, hier auch noch bei der Zufahrt von der Hetzendorfer Straße und Stau gibt es auch auf der Grünbergstraße statt einwärts.
2: Wenn Sie es dann irgendwann durch den Frühverkehr geschafft haben an den Arbeitsplatz, wünschen wir Ihnen einen erfolgreichen Tag, möge er ganz nach Ihren Wünschen verlaufen. Guten Morgen!

0: Sie gut in den noch jungen Dienstagmorgen, 20 Minuten vor 9.
1: Seit 2004 ist er Fixpunkt im herbstlichen Veranstaltungskalender, der Wiener Fotomarathon nämlich.
0: Da werden einen ganzen Tag lang in unserer Stadt originelle, also möglichst originelle Fotos geschossen. Also wirklich ein Marathon der besonderen Art, Radio Wien-Redakteurin Brudi Aigner.
2: Ja, Kreativität, Ausdauer und Einfallsreichtum sind auch heuer wieder gefragt bei der Jagd nach den besten Bildern der Stadt. Der Wettbewerb selbst läuft wie gewohnt ab. Organisator Helmut Sulzberger.
3: Um 9 Uhr geht es los. Da erhalten alle Teilnehmer sowohl ein E-Mail als auch eine SMS mit den Themen. Ab dann haben die Teilnehmer 12 Stunden Zeit, diese 12 Themen zu fotografieren. Und dann müssen sie bis 21 Uhr diese Bilder auf unserer Webseite hochladen.
2: Erlaubt sind digitale Kameras, aber keine Handys. Die heurigen Themen sind selbstverständlich noch geheim.
3: Im letzten Jahr gab es beispielsweise die Themen halbe Sachen oder filmreif oder strapazierfähig. Und es ist immer wieder interessant zu beobachten, was den Teilnehmern zu diesen Themen einfällt.
2: Noch eine besondere Herausforderung: Die Themen müssen in der richtigen Reihenfolge aufgenommen werden.
3: Das heißt, man kann nicht, wenn man etwas sieht, das einfach fotografieren, weil es eines der Themen ist, sondern muss sich im Vorfeld Gedanken machen, wo ich welches Thema fotografiere, weil ich zum Beispiel das Thema 7 erst nach dem Thema 6 fotografieren darf. Das heißt, man sollte sich im Vorfeld Gedanken machen, wo kann ich welches Thema aufnehmen.
2: Die Anmeldung zum Fotomarathon ist online und auch am Tag des Marathons noch bis Mittag möglich. Die Bewertung der Bilder erfolgt dann von einer Expertenjury. Und vielleicht ist ja dann auch Ihr Foto als Sieger mit dabei.
3: Im letzten Jahr wurde beispielsweise ein Bild prämiert zum Thema aus anderer Perspektive, wo man eine Aufnahme aus einem Kühlschrank sieht, also die Kamera war in dem Fall im Ende des Kühlschranks platziert und man sieht nur die Hand, wie jemand hineingreift und eine Flasche Bier herausnimmt.
0: Wenn die heuer das Thema müdes Morgenteam haben, wüsste ich, wo sie ein perfektes Foto dafür kriegen.
1: Einfach zu uns reinschauen in der Früh. Der Wiener Fotomarathon kommenden Sonntag, 13. September. Anmelden können Sie sich online auf fotomarathon.at. Die Infos gibt es beim Servicepoint unter 89 9 95 3.
0: Hoffentlich starten Sie mit wachen Augen in den Dienstag, 8.43 Uhr.

0: Klingt ein bisschen nach Edgy Badgy am Ende des Songs von Supertramp. 8.47 Uhr und Edgy Badgy sagt der Kevin bald zum Sommer, weil der macht sich auf die Socken.
1: Genau, aber erst morgen Nachmittag. Bis dahin haben wir noch einmal Hochsommer im September. Heute den ganzen Tag über Sonnenschein und bis zu 33 Grad, 23 Grad als jetzt schon in der Innenstadt. Und auch morgen am frühen Nachmittag noch einmal knapp über 30 Grad.
0: Und auf den Straßen, Andrea, ja, wir merken auch, Ferien sind vorbei.
2: Es ist noch einiges los, wie zum Beispiel auf der Tangente Richtung Graz zwischen Hirschstetten und dem Knoten Prater. Stau auch noch auf der Schüttelstraße, Untere Donaustraße, LaSalle-Straße stadteinwärts ab der Reichsbrücke. Etwas Geduld brauchen Sie auch auf der Favoritenstraße, Prinz-Eugen-Straße, am Rennweg stadteinwärts, dann auf der Schönbrunner-Straße stadteinwärts, auch auf der Altmannsdorfer Straße stadtauswärts. Und Stau gibt es auch noch auf der Grünbergstraße stadteinwärts.
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0: 9 Minuten vor 9, höchste Zeit, dass Leila Madavian ins Studio kommt.
1: Hallo,
0: guten Morgen, schönen
1: Morgen.
0: Du hast auch was mitgebracht, großes Sackerl mit. Und wir haben uns schon gefreut, dass du uns Frühstück servierst. Und dann sagt sie, es war mein Frühstück, alles aufgegessen.
1: Alles aufgegessen für euch, ja.
2: Sehr schade.
0: Na gut, hoffentlich bist du etwas milder gestimmt bei der Frage zum Tag.
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4: Ja, da waren wir ja heute schon im Papiergeschäft, wo ja derzeit Hochsaison herrscht und wie immer zu Schulbeginn. Und da werden jetzt eben Schreibwaren aller Art besorgt, vom Schulheft bis zur Füllfeder, alles, was man so braucht.
5: Und zum Thema Schreiben bzw. Schrift stellen wir heute unsere Frage zum Tag.
1: Wie heißt denn die älteste bekannte Schrift der Menschheit, die vor über 5000 Jahren in Mesopotamien, im heutigen Irak, in Ton getafelt wurde?
0: Wenn Sie das wissen, anrufen 89 9 95 3. Radio Wien Überraschungsbackerl wartet bereits.
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4: Dienstagvormittag, es ist 9 Uhr im Nachrichtenstudio. Für Sie Thomas Edinger.
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6: Die Wiener Bildungspsychologin Spiel kritisiert das Kopftuchverbot in Schulen. FPÖ-Chef Kickl will ein Remigrationsgesetz. Das Wiener Wetter, es wird heiß. Schönen Vormittag. Das Kopftuchverbot für Mädchen bis 14 in Schulen ist wie erwartet beim Verfassungsgerichtshof gelandet. Es gibt einen Antrag auf Aufhebung. Unter Experten ist das Verbot umstritten. Bildungspsychologin Christiane Spiel etwa fürchtet emotionale Folgen. Matthias Lang berichtet.
7: Kinder würden durch das Verbot in einen inneren Konflikt gestoßen. Die Folge könnten emotionale Probleme sein, sagt Bildungspsychologin Christiane Spiel von der Uni Wien.
8: Die Kinder lieben ihre Eltern. Ihre Eltern sind vielleicht sehr gläubig und sagen, sie sollen das Kopftuch tragen. In der Schule, in die die Kinder auch gerne gehen, sagt wieder die Lehrerin, nein, du sollst es nicht tragen. Das heißt, das Kind ist nicht in der Lage, es beiden Seiten recht zu machen.
7: Aus ihrer Sicht müsse man noch nachbessern.
8: Letztlich sollte jede Maßnahme im Bildungssystem eigentlich dazu dienen, dass die Kinder besser lernen, dass sie sich in der Schule wohlfühlen.
7: Lehrkräfte müssen nach dem neuen Gesetz die Schülerinnen auffordern, das Kopftuch abzulegen. Ansonsten folgt ein Gespräch der Schulleitung mit den Eltern und dem Mädchen.
6: Der Verein für Konsumenteninformation hilft nun allen, die vom Chaos beim Beat Patrol Festival in Wien am Wochenende betroffen waren. Sie hätten Anspruch auf Rückzahlung. Nach stundenlangem Warten auf den Einlass hat es auch weniger Bandauftritte gegeben. Zahlt der Veranstalter nicht, will der VKI klagen. Die FPÖ treibt ihren Wunsch nach Remigration voran. Parteichef Kickl hat im ORF-Sommergespräch am Abend einen entsprechenden Gesetzesantrag angekündigt. Ob die FPÖ die Wehrdienstreform der Regierung mittragen wird, lässt er offen. Tanja Malle berichtet.
9: Plant die FPÖ, die Wehrdienstreform von ÖVP, SPÖ und NEOS zu unterstützen, für die es ja eine Zweidrittelmehrheit braucht? Kickl sprach im ORF-Sommergespräch von Murks. Es sei nicht klar, was die Regierung wolle, ob bzw. wie die nun neu geplanten 3 Monate langen Milizübungen an den Wehrdienst anschließen sollen oder nicht.
10: Jetzt bin ich neugierig, wie sich die drei da hinten aufteilen, was da dann für ein Kompromiss herauskommt, und dann werden wir uns das anschauen.
9: Thema Hitzesommer und Klimakrise. Kickl findet, der CO2-Ausstoß Österreich sei im globalen Vergleich gering.
10: Bei 0,17%.
9: Und kommt zu dem Schluss.
10: Das heißt aber umgekehrt, dass Österreich für 99,83% des weltweiten CO2 nicht zuständig ist.
11: Soll man deswegen den Klimaschutz nicht ernst nehmen?
10: Das heißt auf gut Deutsch, wir sind für gar nichts zuständig.
9: Faktisch hat sich Österreich als EU-Mitglied zur Klimaneutralität bis spätestens 2050 verpflichtet.
6: Und nach dem Besuch einer hinduistischen Gruppe am Wochenende hat gestern der Eiffelturm in Paris zugehabt. Auf Bitten der Gruppe waren alle weiblichen Angestellten abgezogen worden. Daraufhin ist die Belegschaft in Streik getreten. Es gehe nicht, dass Frauen aufgrund ihres Geschlechts unsichtbar gemacht werden. Das waren die Nachrichten, damit zum Wiener Wetter und Kevin Hebenstreit.
12: Die Wolken im Land, die lassen sich momentan an einer Hand abzählen. Es gibt vor allem im Weinviertel ein paar Wolkenfelder, in Unterkärnten Hochnebel, und aus der Schweiz ziehen ein paar Wolken nach Vorarlberg und Tirol herein. Das war's dann aber schon. Der Rest hat strahlenden Sonnenschein, auch wie in Wien. Und das bleibt heute die meiste Zeit so. Die Temperatur bei uns in der Stadt liegt im Moment zwischen 21 und 23 Grad. Und heute Nachmittag wird's heiß. 33 Grad der Höchstwert. Heiß dann auch morgen noch einmal, bevor am Nachmittag Schauer und Gewitter aufziehen und kräftiger Westwind den Sommer verdrängt und den Herbst zu uns bringt.
4: Es ist 9:03, Radio Wien mit der besten Verkehrsinformation der Stadt, Andrea Rosenberger.
11: Und Stau gibt es aktuell jetzt noch auf der Tangente Richtung Graz zwischen Hirstetten und dem Knoten Prater, auch auf der Schüttelstraße und der unteren Donaustraße. Etwas Geduld brauchen Sie noch auf der LaSalle-Straße statt einwärts ab der Reichsbrücke, auch auf der Favoritenstraße, Prinzergehenstraße sowie auch am Rennweg statt einwärts, statt auswärts auf der Altmannsdorfer Straße und statt einwärts auch noch auf der Grünbergstraße.
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4: Und den genießen wir noch einmal mit richtig viel Sonne. Stimmt's, Kevin? Hast du versprochen?
12: Ja, und ich sage einmal so, wenn wir sowas wie jetzt im Hochsommer gehabt hätten, 33 Grad am Nachmittag, unter 20 Grad in den Nächten, wäre doch schön gewesen, oder? Weil wir
4: ganz
12: müssen
4: genau
12: bis zum September warten und da ist es dann wieder völlig ungewöhnlich. Also, ja.
4: Das ist ein Wahnsinn. Ja, das wäre ein Sommer wie damals gewesen, ne?
12: Genau.
4: So wie er jetzt ist. Dann genießen wir jetzt einmal den Sommer, wie wir ihn eigentlich uns gewünscht hätten, oder?
11: Bevor er dann hoffentlich in den Herbst übergeht.
4: Genau, das wird dann morgen passieren. Und wir sind dabei. Und Sie auch. Hoffentlich. Schönen Dienstag.

0: diese Technik, Leute. Mhm.
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0: Irgendein kleiner Geist hat uns die Telefonanlage abgewürgt. Es tut uns wirklich wahnsinnig leid. Sie haben sicher unsere Frage zum Tag gerne auflösen wollen, nur ist leider bei uns in der Telefonanlage niemand durchgekommen.
2: Mhm. Vielleicht haben es zu viele gewusst, deswegen ist alles zusammengebrochen.
0: Ganz genau, weil wir haben nämlich eine sehr wichtige Frage gehabt zum Thema Schreiben bzw. Schrift. War heute unsere Frage zum Tag.
2: Ja, wir wollten eigentlich von Ihnen wissen, vor über 5000 Jahren in Mesopotamien, also im heutigen Irak, gab es ja eine Schrift, die da in Ton gemeißelt oder getafelt worden ist.
0: Mhm. So.
2: Und so jetzt.
0: Ja, was Mäuser weiß das jetzt? Lösen? Wer möchte gerne auflösen?
3: Lassen wir doch den Kevin, den Supi-Schlaumeier sein.
4: Ich muss wieder den Streber spielen.
0: Ja.
4: Das war natürlich, und Sie haben das sicher gewusst, die Keilschrift.
0: Ja.
4: Ich finde es sehr spannend, richtig, dass die getafelt wird, dass man da nicht schreiben sagt in Ton.
0: Ja.
4: Dass man tafelt.
2: Ich habe gemeißelt gerade gesagt.
4: Oder gemeißelt.
0: Eine Kaut.
4: Da ist ordentlich gearbeitet worden beim Schreiben.
0: Aber bitteschön, die Zeichen wurden mit einem Schilfgriffel in weiche Tontafeln gedrückt, wodurch die typische keilförmige Form entstand. So.
2: Siehst du, und damals wäre denen das mit der Telefonanlage nicht passiert.
0: Ganz sicher nicht.
2: Sowas noch gar nicht.
0: So, kriegt der Kevin jetzt das Überraschungspaket? Nein.
2: Der kriegt der Bussi und einen Kaffee und dann schickt man ihn in den Tag.
0: Ganz genau.
4: Schön.
0: Einfach gute Musik gibt's und morgen gibt's natürlich auch die nächste Frage zum Tag.
2: Ja.
0: Dann werden Sie ganz sicher bei uns durchkommen.
2: Hoffentlich funktioniert das Telefon dann wieder.
0: Genau.

Mit Wolfgang Ambros geht's doch diesen Dienstagvormittag hier bei uns auf Radio Wien natürlich auch weiterhin mit einfach guter Musik. Begleiten wir Sie durch diesen Arbeitstag. Annie Lennox gleich bei uns, Fleetwood Mac und Man Without Head. Pop Goes the World.

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3: Schönen Dienstagvormittag mit Radio Wien, es ist 9.30 Uhr. Wir schauen auf das Wetter, recht angenehm, 22, 23 Grad messen wir. 33 Grad werden es heute noch einmal heiß und eben sonnig. Kurzer Blick auf die Straßen. Sind uns keine Störungen gemeldet worden, weiterhin gute und sichere Fahrt.
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1: Lieber Kevin Hebenstreit, heute noch einmal richtig Sommer, richtig heiß mit 33 Grad und morgen ist der Sommer eigentlich zum Mittag zu Ende, oder?
2: Irgendwie. Ja, genau. Also im Laufe des Nachmittags geht er dann vorbei, dieser ungewöhnlich heiße Hochsommer jetzt im September. Heute 33, morgen auch noch einmal bis zu 32 Grad. Dann kommt aber die Vega daher, mit Blaulicht wahrscheinlich, so heißt das Tief. Vega und wirklich? Die bringt uns tatsächlich den Herbst. Aber nicht nur uns, also bei uns wird die Temperatur ja von morgen Nachmittag bis morgen Abend schon um 10 Grad zurückgehen. Am Donnerstag haben wir dann einen Höchstwert von 22 Grad, aber ganz Europa bekommt die Wege ab und diese Kaltfront. Und zum ersten Mal nach dem Sommer, nach diesem ungewöhnlich heißen Sommer, gelangt diese kühle Luft auch in den Mittelmeerraum. Und dort ist das Meer ja immer noch sehr warm. Ich sehe an der oberen Adria Wassertemperaturen von rund 27 Grad, aber auch sonst 27 bis 29 Grad Wassertemperaturen. Strömt da jetzt die kühle Luft drüber, dann sind die Verhältnisse sehr labil, es bilden sich heftige Gewitter, teils Unwetter. Und ich habe auch eine Wetteranfrage bekommen von der Susanna, die fragt, sie ist ab morgen bis Sonntag in Grado und fragt, schaut das wirklich so fürchterlich aus? 2 Tage leider ja, liebe Susanna. Das heißt, der morgige Mittwoch und der Donnerstag bis wahrscheinlich Freitag früh ist da wirklich in Grado generell im oberen Adria-Bereich, also auch an der kroatischen Adria-Küste zum Beispiel, mit immer wieder heftigen Schauern, Gewittern zu rechnen, große Regenmengen, die zusammenkommen dürften. Und auch weiter Richtung Norden, etwa da im Julischen Alpen, Dinarisches Gebirge. Also auch dort, Slowenien, Italien, gibt es heftige Regenfälle.
1: Eieieiei, aber liebe Susanna, es gibt in Grado sicher auch ganz, ganz tolle Lokale, wo man drin sitzen kann, vielleicht was spielen oder so,
2: ja,
1: und sich die Zeit vertreiben.
2: Genau,
1: weil
2: man soll sich sehr gut gehen lassen
1: dann
2: im Urlaub.
1: Besser, oder?
2: Es wird besser zum Wochenende hin. Das heißt, schon am Freitag beruhigt sich die Lage dann an der oberen Adria. Übrigens auch bei uns, wobei bei uns der Freitag, wir haben es gestern angesprochen, immer noch sehr, sehr unsicher, weil dieses abziehende Adriatief, das könnte uns dann noch ein paar dichte Wolken am Freitag bringen und möglicherweise auch zeitweise Regen. Aber es ist wirklich noch fraglich, sind es nur ein paar Tropfen oder ist es dann doch die eine oder andere nasse Stunde am Freitag?
1: Wir werden es weiter beobachten.
2: Das machen wir.
1: Ja, sprechen wir morgen nochmal drüber. Wetteranfrage kann man zu dir schicken, nur weiterhin.
2: Jederzeit gerne. Ich schaue es mir gerne an und hoffe, dass es ein bisschen besser wird wie die nächsten beiden Tage da an der oberen Adria.
1: Liebe Susanna, ganz, ganz liebe Grüße von uns. Trotzdem einen schönen Urlaub.
2: Schönen Urlaub und Mahlzeit.
1: Haben Sie es trotzdem fein. Genau.

Madonna mit Cherish an diesem Dienstagvormittag hier bei uns auf Radio Wien. Ja, wir haben vielleicht geglaubt, die Sommerbaustellen sind vorbei. Leider. Na, die Wiener Linien tauschen ab heute Gleise in mehreren Bezirken. Mehr dazu hören Sie gleich bei uns in den Radio Wien Nachrichten um 10.

0: Das sind Aha mit Stay on this Road. Dienstagvormittag, es ist 10 Uhr im Nachrichtenstudio für Sie, Thomas Edinger.
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2: Die Wiener Linien tauschen ab heute Gleise in mehreren Bezirken. Den Bauern geht es psychisch schlecht, sagt eine Studie der Donau-Uni Krems. Das Wiener Wetter, es wird heiß. Schönen Vormittag. Wer nach dem Sommer auf ein Baustellenende gehofft hat, wird enttäuscht. Die Wiener Linien tauschen ab heute nach und nach Straßenbahngleise in mehreren Bezirken. Außerdem wird die U6-Station Neue Donau erneuert. Bis Jahresende soll alles fertig sein, berichtet Werner Trinker.
3: Kaum sind die Sommerbaustellen der Wiener Linien fertig, starten die nächsten. Ab heute werden über 1 Kilometer Gleise auf der Donaufelder Straße im 21. Bezirk ausgetauscht. Ab dem kommenden Montag gibt es auf den Linien 25, 26 und 27 Einschränkungen. Im 15. Bezirk starten ebenfalls ab Montag die Gleisbauarbeiten für die Linie 49 zwischen Hugelgasse und Merzstraße. Der 49er wird dafür eingestellt, andere Linien übernehmen einen Teil der Strecke. Im 9. Bezirk bekommt die Linie D in der Altanstraße neue Gleise und im 10. die Linie 1 auf der Windenstraße. Während der Sanierung der U6-Station Neue Donau bleibt der Betrieb der U-Bahn aufrecht, nur Fahrtrichtung Floridsdorf entfällt der Halt in der Station Neue Donau.
2: Die Wiener Bildungspsychologin Spiel kritisiert das Kopftuchverbot in Schulen. Sie warnt vor emotionalen Folgen. Kinder seien nicht in der Lage, es Eltern und Lehrern recht zu machen. Spiel verlangt Nachbesserungen beim Kopftuchverbot. In der Schule sollte alles dazu dienen, dass die Kinder besser lernen. Den heimischen Bauern und Bäuerinnen geht es psychisch nicht gut, das sagt zumindest eine Online-Umfrage der Donau-Uni Krems. Die Dürre heuer hat die Belastungen augenscheinlich gemacht, die Befragung war aber schon Monate davor. Mehr von Ursula Köhler.
4: Die Bäuerinnen und Bauern haben einen stressigen Beruf. Viele Risikofaktoren liegen außerhalb ihrer Kontrolle. Das Wetter, die Preise, die man am Markt erzielt, die Gefahr von Tier- oder Pflanzenkrankheiten und die unregelmäßigen Arbeitszeiten lassen sich kaum beeinflussen. Aber sie schlagen sich nieder in signifikant höheren Werten für Depressionen, Angstzustände und Schlaflosigkeit unter den Landwirtinnen und Landwirten. Studienautorin Elke Humer von der Donau-Uni Krems warnt, die psychische Gesundheit der Landwirte gebe zunehmend Anlass zur Sorge, denn schlechtes psychisches Wohlbefinden sei kein Einzelfenomen, sondern könne weitreichende Folgen haben für landwirtschaftliche Familienbetriebe, die Produktivität, die Tiergesundheit und das Tierwohl sowie letztlich auch für die Nachhaltigkeit im ländlichen Raum.
2: Und in der Türkei hat die Polizei einen österreichischen IS-Anhänger erschossen. Der 20-Jährige ist verdächtigt worden, einen Anschlag zu planen. Erst im Mai war er in Wien wegen Mitgliedschaft in einer terroristischen Organisation verurteilt worden. Wegen der langen U-Haft zuvor konnte der Mann ausreisen. Das waren die Nachrichten, damit zum Wiener Wetter und Leila Madavian.
5: 23, 24 Grad messen wir heute, scheint die meiste Zeit die Sonne. Es zeigen sich hauptsächlich ein paar Quellwolken am Himmel. Der Wind weht mäßig aus Südost und die Temperatur, die steigt auf bis zu 33 Grad. Morgen ist es bis über Mittag hinaus oft sonnig. Die Temperatur erreicht noch einmal knapp über 30 Grad. Im Lauf des Nachmittags steigt dann die Gewitterwahrscheinlichkeit. Mit den gewitterigen Schauern frischt Westwind auf und es beginnt dann abzukühlen. 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Da kommen Sie gut voran, es sind uns keine Störungen gemeldet worden. Ich wünsche weiterhin gute und sichere Fahrt.
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5: 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Schönen Dienstag.

Sitting in the Summer Sun. Ja, da verlängern wir ein bisschen den Strandurlaub noch einmal, oder? Ist man gleich wieder an irgendeinem karibischen Strand, wenn man das hört. Ja, 33 Grad heute auch nochmal bei uns in Wien, bevor dann morgen Nachmittag schön langsam der Herbst seine ersten Zeichen zu uns schickt. Aber jetzt genießen wir nochmal einen Spätsommer mit Marcel.

SOS aber, SOS kann es vielleicht auch heißen, wenn es plötzlich am Kopf juckt. Also damit meine ich, die Kinder, wenn sie jetzt in der Schule wieder ihre Köpfe zusammenstecken oder im Kindergarten und wenn dann plötzlich die Kinder nach Hause kommen und sich am Kopf kratzen oder so, dann könnte es vielleicht heißen Lausalarm. Oi, oi, oi. Was kann man dagegen machen? Wir fragen nach bei Radio Wien Apothekerin Elisabeth Sommer in der nächsten halben Stunde.

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1: Es ist gleich 10.30 Uhr. Wir schauen auf das Wiener Wetter. 24, 25 Grad messen wir.

33 werden es heute noch und es bleibt auch recht sonnig. Damit schauen wir auf die Straßen mit der besten Verkehrsinformation der Stadt. In Wien kommen sie gut voran. Wir schauen nach Niederösterreich. Da ist, ja, hat sich der Stau auch

0: Kinder vom Kindergarten oder von der Schule nach Hause kommen und sich ständig am Kopf kratzen, könnte das möglicherweise heißen Lausalarm. Was tun? Ich habe nachgefragt bei Radio Wien Apothekerin Elisabeth Sommer.
1: Volles Leben. Eins gleich vorweg, Läuse sind kein Zeichen von mangelnder Hygiene. Läuse kann jeder bekommen. Die Übertragung erfolgt von Kopf zu Kopf. Vor allem Kinder zwischen 5 und 12 Jahren sind gefährdet, weil sie die Köpfe einfach zusammenstecken.
2: Wenn also in der Schule oder im Kindergarten Lausalarm gegeben wird, dann ist es wichtig, täglich die Kopfhaut der Kinder zu kontrollieren. Am besten kämmt man die Haare Strähne für Strähne mit einem Lauskamm durch, besonders genau bei den Schläfen schauen, im Nacken und hinter den Ohren.
0: Wenn krabbelnde Läuse entdeckt werden, ist eine sofortige Behandlung unbedingt notwendig.
2: Am besten verwendet man moderne Lausmittel auf Silikonölbasis. Sie wirken dadurch, dass sie die Atemöffnungen der Läuse verschließen und so die Läuse und auch die Nissen ersticken. Es ist also eine physikalische Wirkung und keine chemische. Sie erfassen alle Entwicklungsphasen der Tiere. Diese Präparate sind auch ungiftig und schonend zur Kopfhaut. Eine Sache ist wichtig zu beachten: Die Mittel sind entflammbar, das heißt, sie sollten nicht mit Zündquellen in Berührung kommen. Bitte bei der Anwendung also keinen Föhn verwenden und auch nicht rauchen.
0: Die Anwendung funktioniert ganz einfach.
2: Die Silikonöle werden auf das trockene Haar aufgetragen, und zwar in ausreichender Menge, damit das Haar gut durchfeuchtet wird. Nach der Einwirkzeit wird das Haar mit dem beiliegenden Lauskamm gut ausgekämmt und danach wie gewohnt mit einem milden Shampoo gewaschen. Auch wenn alle Entwicklungsstadien erfasst werden, ist es doch empfehlenswert, die Behandlung nach 8 Tagen zu wiederholen.
0: Gut zu wissen, Kopfläuse können weder springen noch fliegen. Sie krabbeln von Kopf zu Kopf, können sich sonst auch kaum fortbewegen und überleben abseits des Kopfes nicht lange.
2: Trotzdem sind Hygienemaßnahmen in der Umgebung zu empfehlen. Zur Sicherheit kann man Kämme und Bürsten gründlich reinigen, Hauben- und Kopfbedeckungen waschen und auch die Wohnung einmal gründlich durchsaugen.
0: Und mehr zum Thema Lausalarm können Sie auch online bei uns nachlesen auf wien.orf.at.

Alvice am Dienstagvormittag hier bei uns auf Radio Wien. In Österreich empfinden immer mehr Junge ihren Handykonsum als problematisch. Mehr dazu hören Sie gleich bei uns in den Nachrichten um 11 Uhr.

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1: Das ist der Dienstagvormittag auf Radio Wien. Es ist 11 Uhr im Nachrichtenstudio für Sie, Thomas Edinger.
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3: Ich bin zu viel am Handy, das sagen immer mehr Junge in Österreich. Nach der dreitägigen Waffenruhe hat Russland die Ukraine wieder angegriffen. Das Wiener Wetter, es wird heiß. Schönen Vormittag. In Österreich empfinden immer mehr Junge ihren Handykonsum als problematisch. Laut einer neuen repräsentativen Umfrage des Beratungsunternehmens Deloitte wollen vor allem 14- bis 29-Jährige weniger oft zum Smartphone greifen. Daniel Theissl berichtet.
4: Ständige Erreichbarkeit und Druck, immer auf dem Laufenden zu bleiben. Das führt dazu, dass der Wunsch nach digitalen Auszeiten immer größer wird, sagt Gesundheitspsychologe Oliver Scheibenbogen.
5: Es geht halt darum, diese Angst, etwas zu verpassen, im Zaum zu halten und zu begrenzen. Momentan ist das so, dass das Handy und die Apps uns kontrollieren und wir müssen die Kontrolle wieder zurückgewinnen.
4: Zum Beispiel, indem man Social-Media-Apps vom Startbildschirm entfernt, fixe Handyzeiten definiert und Benachrichtigungen ausschaltet.
5: Wenn eine Benachrichtigung kommt, dann reagieren wir fast zwanghaft darauf und müssen sofort antworten, nachschauen und dergleichen. Wenn ich das aber nicht sehe, dann ist es wesentlich besser, es zu kontrollieren aus den Augen, aus dem Sinn.
4: Helfen kann auch das Tragen einer Armbanduhr. Dann schaue man wieder häufig aufs Handgelenk und etwas seltener auf das Smartphone.
3: Die Wiener Linien tauschen in mehreren Bezirken ab heute nach und nach Straßenbahngleise. Los geht's in der Donaufelder Straße in Floridsdorf. Betroffen sind da die Linien 25, 26 und 27. Am 14. September beginnt außerdem die Sanierung der U6-Station Neue Donau. Richtung Floridsdorf fährt die U-Bahn dann bis Jahresende durch. Russland hat in der Nacht erneut die ukrainische Hauptstadt Kiew angegriffen. Die dreitägige Waffenruhe, die Moskau für den Besuch der US-Vermittler ausgerufen hat, ist damit vorbei. Bei den Angriffen sind mindestens 2 Menschen ums Leben gekommen. Miriam Beller berichtet.
6: Es ist eine weitere Nacht, in der die Menschen in Kiew in U-Bahn-Stationen Schutz finden müssen. Mehrere Explosionen werden im Verlauf der Nacht in der ukrainischen Hauptstadt gemeldet. Wohnhäuser und eine Schule werden laut lokalen Medienberichten von herabfallenden Trümmern getroffen. Es sind die ersten Angriffe seit dem Wochenende. Am Samstag und Sonntag hatten die Chefvermittler von US-Präsident Donald Trump zuerst Moskau und dann erstmals auch Kiew besucht. Der US-Sondergesandte Steve Witkoff hat die Gespräche als erfolgreich bezeichnet. Auch der ukrainische Präsident Volodymyr Zelensky hat danach Hoffnung auf ein mögliches Fenster für Friedensverhandlungen noch vor dem Winter geäußert.
3: Und die AfD will nach ihrem fulminanten Wahlsieg in Sachsen-Anhalt regieren. Sie sucht nach einer stabilen Mehrheit, wie sie sagt, und hat auch der CDU ein Gesprächsangebot gemacht. Die sieht sich aber in Opposition. 47% der Deutschen sind laut Umfrage übrigens dagegen, dass die AfD regiert, 38% dafür. Das waren die Nachrichten, damit zum Wiener Wetter und Lela Madavian.
1: Und da messen wir derzeit 25, 26 Grad. Es scheint heute die meiste Zeit die Sonne. Ein paar Quellwolken tauchen auf am Himmel. Der Wind weht mäßig aus Südost und die Temperatur, die steigt heute noch auf 33 Grad. Morgen ist es dann bis über Mittag hinaus oft sonnig. Die Temperatur erreicht noch einmal knapp über 30 Grad. Im Lauf des Nachmittags steigt aber dann die Gewitterwahrscheinlichkeit. Mit den gewittrigen Schauern frischt Westwind auf und es beginnt dann abzukühlen. Es ist 11.03 Uhr, das ist Radio Wien mit der besten Verkehrsinformation der Stadt. In Wien kommen Sie gut voran. Eine Meldung vom öffentlichen Verkehr habe ich für Sie. Die Linie U1 fährt wegen eines Rettungseinsatzes derzeit nicht zwischen der Vorgartenstraße und Kaisermühlen. Umsteigen ist möglich auf die Linien U2, 12, 92a und 92b. Das dauert bis ca. 13 Uhr. Und bitte nicht zu flott unterwegs sein. Es wird geblitzt auf der A4 der Ostautobahn Richtung Wien, kurz nach dem Rastplatz Maria Elend. Ich wünsche gute und sichere Fahrt.
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1: Schönen Dienstag.

0: 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Wo kaufen wir ein? Wie kaufen wir ein? Und was kaufen wir ein? Schlagworte wie regional und saisonal einkaufen kennen wir natürlich. Aber was bedeutet das eigentlich? Und was bringt es? Caroline Bogdor hat mit Landwirtin und Ernährungsexpertin im ökosozialen Forum Flaria Fora über die Wichtigkeit von Saisonalität gesprochen.
1: Erdbeeren im Winter, Paradeiser das ganze Jahr über, Spargel aus Übersee. Wir sind es gewohnt, jederzeit fast alles zu bekommen.
2: Aber eigentlich haben wir Sommer, Winter, Frühling und Herbst und die Tomaten wachsen eigentlich nicht im Winter. Die Tomaten brauchen zum Beispiel viel Sonne, damit sie tatsächlich richtig gut werden. Das heißt, Tomaten haben Saison im Sommer, bei uns hierzulande.
1: Genau das bedeutet Saisonalität. Also wann hat ein Obst, ein Gemüse tatsächlich Saison? Wann ist es reif?
2: Klimatechnisch macht das auf jeden Fall Sinn, wenn man saisongerecht einkaufen geht. Weil wenn man zum Beispiel jetzt die Tomate hernimmt, wenn die im Sommer gewachsen ist, dann wird sie von der Sonne aus einfach reif. Wenn man sie hingegen im Winter einkauft aus Österreich, dann ist sie sehr wahrscheinlich aus einem beheizten Gewächshaus. Das heißt, da ist sehr viel Energie eingesetzt worden, damit diese Tomate tatsächlich gut wird.
1: Wenn die Lebensmittel aus Österreich kommen, dann kann man sich zum Beispiel auch einen sogenannten Saisonkalender zulegen.
2: Also es gibt im Internet zahlreiche Saisonkalender, die ganz genau auflisten, welches Obst und welches Gemüse in Österreich wann Saison hat und wann es zum Beispiel auch aus dem Gewächshaus kommt und wann es gar keine Saison hat. Und da kann man ganz genau ablesen, die Himbeere hat in den Sommermonaten Saison, die Tomate auch, das Kraut kann man auch im Winter anbauen und wächst. Solche Dinge sind da gut ersichtlich und die helfen auch wirklich, wenn sie dann am Kühlschrank direkt kleben und man da ablesen kann, was ich jetzt einkaufen kann.
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Janet Jackson und Luther Vandross hören Sie bei uns auf Radio Wien am Dienstagvormittag. Es ist 11.30 Uhr. Wir schauen auf das Wetter. Nochmal sehr sommerlich heute. Wir haben Temperaturen zwischen 26 und

Und 27 Grad, 33 Grad werden es heute noch und es bleibt heute auch noch recht sonnig. Damit schauen wir auf die Straßen mit der besten Verkehrsinformation der Stadt. In Wien kommen Sie gut voran. Nur eine Meldung vom öffentlichen Verkehr habe ich für Sie, die Linie U1.

0: Hansi Lang mit Josefine. Hören Sie bei uns auch gerade Wien am Dienstagvormittag. Gestern hat die Schule begonnen, heute ist die PISA-Studie für das Jahr 2025 veröffentlicht worden. Wie ist denn das Ergebnis für Österreich, Thomas Metelko?
1: Ja, für die PISA-Studie wird ja alle 3 Jahre international die Kompetenz von Schülerinnen und Schülern getestet. Bei uns in Österreich hat sich nicht viel verändert. In Mathematik und vor allem beim Lesen ist die Leistung der Schüler weiter zurückgegangen. In den Naturwissenschaften aber sind sie besser geworden.
0: In 90 Ländern wurde die PISA-Studie durchgeführt. Mehr Details dazu hören Sie gleich bei uns im Radio Wien Stadtjournal um 12 mit Thomas Metelko.
1: Bis dahin.
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2: Dienstagmittag, es ist 12 Uhr im Nachrichtenstudio. Für Sie, Thomas Matelko.
3: Schönen Mittag.
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3: Licht und Schatten beim Ergebnis der PISA-Studie für Österreich. Abwärtstrend bei Lesen und Mathematik geht weiter. Eintrittskarten für Theater und Konzerte werden teurer. Kürzungen im Kulturbudget sollen abgefedert werden. Das Wiener Wetter ist heute sonnig und heiß. Alle drei Jahre sorgt die internationale PISA-Studie für große Aufmerksamkeit, oft aber auch für Aufregung. Für die Studie werden 15- bis 16-jährige Schülerinnen und Schüler von Naturwissenschaften bis Lesen abgetestet. Niklas Lercher hat sich die Studie angesehen. Wie fällt denn das aktuelle Ergebnis für Österreich aus?
5: Licht und Schatten oder durchwachsen trifft es wohl am besten. In den Fächern Lesen und Mathematik setzt sich der Abwärtstrend weiter fort. Da müssen alle Alarmglocken läuten. Beispielsweise können mehr als ein Viertel der Schülerinnen und Schüler nicht sinnerfassend lesen. Positiv sind die Ergebnisse für Naturwissenschaften und das Fach Lernen in der digitalen Welt. International am besten haben übrigens Südkorea und Japan abgeschnitten.
3: Und was sind eigentlich die Gründe für den Absturz, etwa beim Lesen?
5: Die eine Erklärung gibt es nicht, aber Schülerinnen und Schüler haben immer größere Probleme, sich länger zu konzentrieren, beispielsweise um ein Buch zu lesen. Also eine immer kürzere Aufmerksamkeitsspanne, das hat wohl auch mit Smartphones und Social Media zu tun. Und ein weiterer Grund, Bildung in Österreich wird nach wie vor vererbt. Kinder aus einkommensschwachen Haushalten, Kinder, die zu Hause nicht Deutsch sprechen, schneiden deutlich schlechter ab.
3: Niklas Lercher hat sich die aktuelle PISA-Studie angesehen. Vielen Dank. Die Einführung eines sogenannten Kultureuros in Wien rückt näher. Eintrittskarten für Konzerte, Theater und Museen in Wien würden dann mit einem 12,5-prozentigen Aufschlag versehen. Sprich, sie werden teurer. Das berichtet heute die Tageszeitung Kurier. Die zusätzlichen Einnahmen sollen Kürzungen im Kulturbudget abfedern. Mehr dazu von Florian Katzinger.
6: Der Stadt Wien sind in den letzten Jahren Einnahmen für den Kulturbereich weggebrochen. Der größte Brocken ist der Wegfall der ehemaligen Einnahmen aus der ORF-GIS-Gebühr. Rund 35 bis 40 Millionen Euro sind damals pro Jahr hereingekommen. Und genau die Summe möchte man jetzt auf anderem Weg zurückbekommen. Ein Vorschlag sind die im Kurier jetzt genannten 12,5% auf Kulturtickets. Aus dem Büro der zuständigen Kulturstadträtin Veronika Korb-Hasler heißt es, dass die Gespräche mit den NEOS noch laufen. Im Laufe des Herbstes wird es dazu weitere Informationen geben. Auch über die Ortstaxe wird dem Vernehmen nach wieder diskutiert. Stand jetzt soll sie ja im kommenden Jahr im Sommer erneut angehoben werden, von jetzt 5% auf 8%. Wohl ziemlich fix nicht mehr kommen wird, ist eine Landesabgabe auf die ORF-Haushaltsabgabe. Die NEOS sind da ja dagegen.
3: Ein Blick ins Ausland jetzt. In der Türkei ist in der vergangenen Woche ein 20-jähriger Österreicher erschossen worden. Er war in Österreich bereits wegen Propaganda für die Terrororganisation Islamischer Staat verurteilt worden. Er hat auch an einem Deradikalisierungsprogramm teilgenommen. Trotzdem ist er in die Türkei gereist, um dort Anschläge im Auftrag des IS zu verüben. Annabel Amini berichtet.
7: Seit November vergangenen Jahres wurde der 20-Jährige vom Deradikalisierungsverein DERAD betreut. Nach seiner Entlassung aus der U-Haft habe er sich weiterhin für Waffenkäufe und Ausreisen ins Ausland im Auftrag des IS interessiert. Die vom Gericht auferlegten Auflagen habe er nicht ernst genommen, sagt Musa Hassan Al-Diao vom Verein DERAD.
8: Die ganzen Bewährungsauflagen, die es gegeben hat, hat er abgebrochen, indem er ins Ausland gegangen ist. Theoretisch könnte er da noch den Kontakt halten, aber das war hier eben nicht der Fall.
7: Präventiv könne man zwar Maßnahmen setzen, sagt der Grazer Terrorismusforscher Jeremy Stöß. Bei bereits verurteilten und stark radikalisierten Personen mit extremistischen Ansichten seien jedoch andere Stellen gefordert.
9: Dann müssen wir uns auf unsere Nachrichtendienste und unseren Staatsschutz verlassen, dass der diese Person im Auge behält.
7: Der 20-jährige Doppelstaatsbürger wurde vergangene Woche in Istanbul bei einem Polizeieinsatz erschossen. Er wurde verdächtigt, einen Anschlag geplant zu haben.
3: Und jetzt wieder zurück nach Österreich. Genau vor zwei Jahren hat es hier bei uns ein schweres Hochwasser gegeben. Heute hat die Initiative Österreich hilft Österreich Bilanz gezogen. Die Solidarität sei beeindruckend gewesen, hieß es. Mehr als 26 Millionen Euro sind als Überbrückungs- und Wiederaufbauhilfe gespendet worden. Die Baustellen bei den Wiener Linien gehen weiter. Ab morgen werden sukzessive Gleise im 9., 10., 15. und 21. Bezirk sowie die U6-Station Neue Donau modernisiert. Die Arbeiten sollen bis Jahresende abgeschlossen sein. Details dazu von Katharina Pawlowski und Werner Trinker.
1: Kaum sind die Sommerbaustellen der Wiener Linien fertig, starten die nächsten. Ab heute werden über 1 Kilometer Gleise auf der Donaufelder Straße im 21. Bezirk ausgetauscht. Ab dem kommenden Montag gibt es auf den Linien 25, 26 und 27 Einschränkungen. Im 15. Bezirk starten ebenfalls ab Montag die Gleisbauarbeiten für die Linie 49 zwischen Hugelgasse und Merzstraße. Der 49er wird dafür eingestellt, andere Linien übernehmen einen Teil der Strecke. Im 9. Bezirk bekommt die Linie D in der Altanstraße neue Gleise und im 10. die Linie 1 auf der Windenstraße. Während der Sanierung der U6-Station Neue Donau bleibt der Betrieb der U-Bahn aufrecht, nur Fahrtrichtung Floridsdorf entfällt der Halt in der Station Neue Donau.
3: Das war das Radio Wien Stadtjournal. Weiter geht's mit dem Wetter und Leila Madavian.
10: 27 bis 29 Grad messen wir heute noch einmal so richtig heiß und sonnig, sommerlich mit Höchsttemperaturen um 33 Grad am Nachmittag. Dazu scheint meist die Sonne. Morgen ist es dann bis über Mittag hinaus oft sonnig. Die Temperatur erreicht noch einmal knapp über 30 Grad. Im Lauf des Nachmittags steigt aber dann die Gewitterwahrscheinlichkeit. Und mit den gewittrigen Schauern frischt Westwind auf und es beginnt dann abzukühlen. 12:06 Radio Wien mit der besten Verkehrsinformation der Stadt. In der Stadt kommen Sie gut voran. Und eine Meldung vom öffentlichen Verkehr von der Linie U1, die fährt in der Station Donauinsel durch. Grund dafür ist ein Rettungseinsatz. Ich wünsche gute und sichere Fahrt.
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10: Schöne Mittagszeit wünsche ich.
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Die Schule hat gestern begonnen. Jetzt müssen wir schauen, dass wir die Schultasche füllen mit allem, was so auf dem Zettel steht, was man besorgen muss. Somit sind die Papierfachgeschäfte voll. Es gibt da viel zu tun. Meine Kollegin Heidi Heinzel hat bei einem Papierfachgeschäft in der Stadt vorbeigeschaut. Ihre Reportage hören Sie in der nächsten halben Stunde bei uns auf Radio Wien.

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5: Dienstagmittag mit Radio Wien gleich 12.30 Uhr. Wir schauen auf das Wetter. Sehr sommerlich heute noch, 28 bis 30 Grad messen wir schon. 33 werden es heute noch und dazu bleibt es schön sonnig. Kurzer Blick auf die Straßen mit der besten Verkehrsinformation der Stadt. Und da kommen Sie in Wien gut voran. Vom öffentlichen Verkehr habe ich auch eine Meldung für Sie. Die U-Bahn-Linie U1 fährt wieder durchgehend und hält an allen Stationen. Der Rettungseinsatz in der Station Donauinsel ist abgeschlossen. Gute Fahrt.
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0: Hören Sie bei uns auf Radio Wien und auch gleich Share und Rocks Your Music. Und jetzt gehen wir mal einkaufen für die Schule, ne? Gestern hat die Schule ja begonnen für rund 250.000 Kinder und Jugendliche. Mit dem Schulstart beginnt auch die Hochsaison in den Papiergeschäften der Stadt. Was jetzt noch alles für einen erfolgreichen Schulstart besorgt werden muss, hat Radio Wien Reporterin Heidi Heinzel vor einem Papiergeschäft nachgefragt.
1: Was kauft ihr heute ein?
2: Für die Schule Sachen, so eine Unterlage vielleicht und Papier.
1: Und auch Hefte und Stifte?
2: Ja.
1: Und was soll da für Farben dabei sein? Hast du da schon Ideen?
2: Rot, Gelb, Grün und so.
1: Und was hast du für eine Schultasche? Hat die ein bestimmtes Motiv oder eine bestimmte Farbe?
2: Ja, mit einer roten mit urvielen Kirschen drauf.
1: Wie schaut's aus mit Schultasche? Was hast du da?
3: Eine Schultasche halt.
1: Welche Farbe, ein besonderes Motiv?
3: Schwarz.
1: Unauffällig.
3: Ja, damit ich halt nicht so raussteche.
1: Was steht heute auf Ihrer Einkaufsliste?
4: Ich kaufe für meinen Bruder was ein.
1: Was kaufen Sie ein? Ich sehe, Sie haben eine Schultüte in der Hand.
4: Gummisachen, Stifte, Star Wars und ein Spider-Man-Figur.
1: Was bedeutet für Sie denn Schulbeginn?
4: Es ist ein bisschen stressige Zeit, aufregend, wenn man mit neuen Leuten in der Klasse ist.
5: Ja, muss halt schauen, dass man alles koordinieren kann, aber sonst ist es gut, wenn die Kinder wieder ihren geregelten Alltag haben.
1: Sind Sie eher Team kurzfristig kaufen oder haben Sie da eine genaue Liste und Strategie, wie Sie das angehen?
5: Na, wäre schon angenehmer, wenn man die Liste rechtzeitig kriegt, dann muss man nicht so spontan einkaufen gehen, sondern kann ein bisschen mehr planen.
6: Ich warte immer auf die Liste und dann kaufe ich nach der Liste ein.
1: Ja. Das heißt, Sie kriegen genaue Anweisungen von der Schule, was Sie kaufen?
6: Genau. Ich kaufe genau das, was auf der Liste steht. Weil wir sind ja gut eingedeckt, also es ist das zweite Schuljahr, jetzt haben wir eh schon das Gröbste, jetzt ist nur noch Kleinigkeiten adaptieren und so weiter.
1: Und was schätzen Sie, geben Sie aus für den Schulanfang?
6: Ich bin gespannt, Sie können mich gerne danach nochmal fragen, weil ich denke, es wird auf jeden Fall zwischen 50 und 100 Euro kosten.
5: Beim Kleinen waren es ungefähr die 200 Euro, beim Großen muss man schauen, was dann im Endeffekt rauskommt, aber es läppert sich schon, ja. Vor allem, wenn man denkt, dass man das jedes Jahr hat.
0: Mhm. Für heuer wünschen wir auf jeden Fall allen Schülerinnen und Schülern einen erfolgreichen Start in das neue Schuljahr.

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5: Dienstagnachmittag, es ist 13 Uhr im Nachrichtenstudio für Sie, Thomas Metelko.
6: Schönen Nachmittag.
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6: Gesetzesentwurf für Neuregelung der Sozialhilfe liegt vor. Mysteriöses Geräusch bei russischer Botschaft in Wien zu hören. Das Wiener Wetter heiß und sonnig. Die Neuregelung der Sozialhilfe in Österreich nimmt langsam Form an. Vor allem bei Kinderzuschüssen gibt es in den Bundesländern ein ziemliches Durcheinander. Jetzt liegt ein konkreter Entwurf für ein neues Gesetz vor. Mehr von Andreas Jörli.
8: Die Sozialhilfe soll in Notlagen schützen, wird nun aber an gewisse Auflagen gebunden, vor allem für zugewanderte Menschen. Die volle Leistung soll es künftig nur mehr geben, wenn bestimmte Integrationsvorgaben erfüllt werden. Bezieher müssen entsprechend Deutsch können, sowie einen österreichischen Wertekurs absolvieren und auch arbeitswillig sein, sich für einen Job vermitteln lassen oder an Schulungen teilnehmen, damit sie die ganze Sozialhilfe bekommen. Derzeit sind das gut 1230 Euro für eine Einzelperson. Wenn die Integrationsvorgaben nicht erfüllt werden, sind Abzüge von bis zu 400 Euro vorgesehen. Neu und einheitlich geregelt werden auch die Kinderzuschüsse, denn es ist eine Staffelung vorgesehen. Für das erste Kind gibt es den vollen Zuschlag, für jedes weitere dann entsprechend weniger. Und dieser Kinderzuschuss soll gesplittet werden in Geld und Sachleistungen, also eine Art Gutschein. Konkrete Zahlen enthält der Gesetzesentwurf noch nicht, denn darüber müsse ja erst verhandelt werden.
6: Durchwachsen ist das Ergebnis des heute präsentierten PISA-Tests für Österreich. So kann etwa mehr als ein Viertel der Schülerinnen und Schüler nicht sinnerfassend lesen. Positiv sind die Ergebnisse für Naturwissenschaften und Lernen in der digitalen Welt. Ein merkwürdiger Lärm beschäftigt Menschen im Wiener Botschaftsviertel. Im Umfeld der russischen Botschaft im Bezirk Landstraße ist seit Wochen ein nicht klar zu identifizierendes Geräusch zu hören. Die Ursache steht nicht fest, berichtet Daniel Ammerhauser.
9: Vor allem Mitarbeitende in der deutschen Botschaft empfinden seit Wochen ein Surren als störend. Spekuliert wird, dass das Geräusch vom Areal der russischen Botschaft kommen könnte. Ein mögliches Indiz, jenes Gebäude der Botschaft, vor dem das Geräusch am lautesten zu hören ist, zeichnet sich durch eine eigenartige Dachkonstruktion aus. Aktenkundig bei der Baupolizei ist ein Fall aus dem Jahr 2013. Damals war eine Klimaanlage sehr laut. Von Seiten der russischen Botschaft heißt es zum aktuellen Geräusch, dass man keinerlei Lärm wahrnehme. Die Botschaft habe zudem keine Geräte, die einen solchen Lärm verursachen könnten. Eventuell sei er auf Bauarbeiten in der Nähe zurückzuführen. Mittlerweile liegt jedenfalls beim Magistrat Wien eine Beschwerde wegen des Geräusches vor.
6: Die ausbleibenden Niederschläge haben der unteren Lobau stark zugesetzt. Der Nationalpark Donauauen hat schon davor unter Wassermangel gelitten. Nun warnt der WWF, dass zahlreiche geschützte Tier- und Pflanzenarten bedroht seien. Das waren die Nachrichten. Weiter zum Wetter und Leila Madavian.
5: Und dann messen wir um 30 Grad. 33 Grad bekommen wir heute Nachmittag noch. Dazu ist es die meiste Zeit sonnig. Es sind nur ein paar Quellwolken am Himmel zu sehen. Und der Wind weht mäßig aus Südost. Morgen ist es dann bis über Mittag hinaus oft sonnig. Die Temperatur erreicht noch einmal knapp über 30 Grad. Im Lauf des Nachmittags steigt dann die Gewitterwahrscheinlichkeit. Mit den gewittrigen Schauern frischt Westwind auf und es beginnt abzukühlen. 13.03 Uhr Radio Wien mit der besten Verkehrsinformation der Stadt. Und da kommen Sie überall gut voran. Es sind uns keine Störungen gemeldet worden. Ich wünsche weiterhin gute und sichere Fahrt und einen schönen Nachmittag gleich mit Michael Bublé und Blondie.
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0: schönen Dienstagnachmittag.
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einfach gute Musik für den Dienstagnachmittag. Genießen Sie noch ein bisschen den Sommer heute mit einfach guter Musik von Johnny Hates Jazz, Donna Summer und Christina Stürmer.

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2: Schönen Dienstagnachmittag mit Radio Wien, 13.30 Uhr. Wir schauen auf das Wetter. 32 bis 33 Grad. Also 32 haben wir jetzt schon, 33 werden es noch. Heute Nachmittag dazu scheint die meiste Zeit die Sonne. Morgen ist es über Mittag dann hinaus oft sonnig. Die Temperatur erreicht noch einmal knapp über 30 Grad. Im Lauf des Nachmittags steigt dann die Gewitterwahrscheinlichkeit. Mit den gewittrigen Schauern frischt dann Westwind auf und es beginnt dann abzukühlen. Die beste Verkehrsinformation der Stadt auf Radio Wien mit guten Nachrichten. Es sind uns keine Störungen gemeldet worden. Ich wünsche weiterhin gute Fahrt.
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0: verlängerten Sommer heute genießen mit Mr. Mister und Kyrie im Ohr. Ja, nicht nur von den Temperaturen her wird der Sommer verlängert, sondern hier bei uns auf Radio Wien auch mit Barbados.
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0: Ralf Rüdiger, was isst du da? Das schaut urgut aus.
1: Jetzt hat er gerade einen vollen Löffel reingestopft.
0: Was ist das? Nam, nam, nam.
2: Das ist ein Zwetschgenröster. Mm. Frisch gemachter Zwetschgenröster.
0: Mm. Köstlich.
2: Und der ist wichtig.
0: Gibt's auch einen?
2: Den brauchen wir heute.
0: Echt? Mhm. Gibt's auch einen Kaiserschmarrn dazu? Oder nach?
2: Nein.
0: Nein, warum
2: das
0: nicht?
2: Das dürfen wir jetzt nicht verraten, weil sonst weiß ja dann jeder.
0: Ach so.
1: Bei unserem Rätsel Smörrebröt. Aber ich sag's gleich, der Rolf Rüdiger bringt uns hier auf die falsche Fährte, weil es gibt nichts Süßes, sondern was Salziges heute.
0: Ach so, wirklich?
3: Aha. Ja, da kann man aber auch einen Zwetschgenröster dazulegen.
0: Das geht auch, ja. Ist eigentlich wurscht. Ja.
2: So.
0: Und was gibt's sonst bei euch heute? Außer Essen?
2: Ach, jede Menge. Wir machen Spiele, wo Anrufer, Anruferinnen anrufen können und bei uns mitspielen können.
0: Tatsächlich. Das ist ja ganz was Neues,
2: ja?
0: Herr Rüdiger.
1: 89 9 95 30 die Telefonnummer. In Kürze geht's los. Die 2 um 2 sind wieder zurück.
0: Ich bin Leila Madavian.
2: Ich
0: dachte eh nicht. Na schau. Darauf habe ich jetzt gewartet. Viel Spaß mit den beiden. Wir hören uns morgen wieder, wenn Sie wollen. Ab 9.

0: Und von Joe Cocker geht's jetzt direkt zu Thomas Metelko ins Nachrichtenstudio. Es ist 14 Uhr.
1: Schönen Nachmittag.
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1: Fake News, Kriege und politischer Islam machen Menschen in Österreich Sorgen. Teurere Eintrittskarten sollen Loch im Wiener Kulturbudget stopfen. Das Wiener Wetter sonnig und heiß. Nur etwa die Hälfte der Menschen in Österreich findet den gesellschaftlichen Zusammenhang gut oder sehr gut. Die andere Hälfte empfindet ihn laut Integrationsfonds als schlecht bis sehr schlecht. Über die Gründe dafür und die Reaktion der Politik berichtet Viktoria Waldhäusl.
3: Fake News, politischer Islam, Kriege und große Migrationsbewegungen. Für jede zweite befragte Person wirken sich diese Einflüsse negativ auf das Zusammenleben in Österreich aus. Das zeigt eine Studie im Auftrag des Integrationsfonds. Integrationsministerin Claudia Bauer von der ÖVP sieht das als Bestätigung ihres Kurses, vom bereits geltenden Kopftuchverbot über ihre Forderung nach einem Integrationspflichtgesetz bis hin zum Verbot des politischen Islam, für das gerade ein Gesetzesentwurf ausgearbeitet wird.
4: Viele Österreicherinnen und Österreicher haben das Gefühl, dass ihre Sorgen und Erwartungen bei der Integration nicht ausreichend gehört werden, und ich möchte, dass sich das ändert.
3: Aber auch Fake News, die ja immerhin an erster Stelle stehen, gelte es etwas entgegenzusetzen, etwa mit Medienbildung und dem Social-Media-Verbot für unter 14-Jährige.
1: Die Regierung will die Sozialhilfe neu und einheitlich regeln. Die volle Leistung soll es nur mehr geben, wenn bestimmte Integrationsvorgaben erfüllt werden. Zuschüsse für Kinder sollen künftig in Geld- und Sachleistungen gewährt werden. Nach Anschlägen auf das deutsche Stromnetz hat die Polizei einen Verdächtigen festgenommen. Er soll sich zu den Anschlägen auf Umspannwerke in drei deutschen Bundesländern bekannt haben. Als Grund soll er Klimaschutz und Kampf gegen fossile Energien angeben. Die Einführung eines sogenannten Kultureuros in Wien rückt näher. Tickets für Konzerte, Theater und Museen würden um 12,5% teurer werden. Laut der Tageszeitung Kurier sollen die zusätzlichen Einnahmen das Kulturbudget aufbessern. Florian Katzinger berichtet.
5: Der Stadt Wien sind in den letzten Jahren Einnahmen für den Kulturbereich weggebrochen. Der größte Brocken ist der Wegfall der ehemaligen Einnahmen aus der ORF-GIS-Gebühr. Rund 35 bis 40 Millionen Euro sind damals pro Jahr hereingekommen. Und genau die Summe möchte man jetzt auf anderem Weg zurückbekommen. Ein Vorschlag sind die im Kurier jetzt genannten 12,5% auf Kulturtickets. Aus dem Büro der zuständigen Kulturstadträtin Veronika Korb-Hasler heißt es, dass die Gespräche mit den Neos noch laufen. Im Laufe des Herbstes wird es dazu weitere Informationen geben. Auch über die Ortstaxe wird dem Vernehmen nach wieder diskutiert. Stand jetzt soll sie ja im kommenden Jahr im Sommer erneut angehoben werden, von jetzt 5% auf 8%. Wohl ziemlich fix nicht mehr kommen wird, ist eine Landesabgabe auf die ORF-Haushaltsabgabe. Die Neos sind da ja dagegen.
1: Das waren die Nachrichten. Das Wetter kommt jetzt mit Robert Steiner und Rolf Rüdiger.
0: Und es ist richtig warm. 31 Grad haben wir derzeit schon in Wien. Ja. Und die Temperatur, die steigt heute noch auf 33 Grad. Zudem scheint die meiste Zeit die Sonne. Es zeigen sich hauptsächlich noch ein paar Quellwolken am Himmel. Ja, aber es dauert noch bis mindestens morgen Mittwoch. Mindestens. Und der Wind, der weht mäßig aus Südost. Ja, so ist es. Jetzt schauen wir auf die Straßen. 14.03 Uhr ist es. Hier ist Radio Wien mit der besten Verkehrsinformation der Stadt.
6: Die ist super.
0: Wir haben keine Störungen für Sie. Wir wünschen Ihnen allen gute und sichere Fahrt durch Wien.
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6: Haha, peng, peng, wieder die Tü, da sind wir wieder.
0: Ja, die Extrawurst und das Gurgel melden sich zum Dienst. Herzlich willkommen, die 2 um 2 starten wieder.
6: Ja. Wir sind bereit, Sie hoffentlich auch. Spielen Sie bei uns mit, gewinnen Sie einen Schlüsselanhänger, räumen Sie den Preis ab, möchte ich es nennen. Ja, womit starten wir eigentlich?
0: Ich bin begeistert, wie du das bewirbst. Du machst das richtig, richtig gut. Denn, meine Damen und Herren, geschätzte Hörerschaft, wir brauchen einfach Mitspieler. Also unbedingt anrufen und mal Hallo sagen, anmelden. Und dann starten wir gleich mit einer Überraschung. Ja.
6: Wir haben nämlich, vielleicht haben sie sich
0: die Kinder
6: schon mal vorgenommen.
0: Die Kinder,
6: weißt, die Kinder sind auch da. Hanni und Nanni, dann gehe ich sie mal und werde die Fesseln runternehmen.
0: Nein, die Schultüten abnehmen, das hast du gemeint. Pointers ist, das haben wir auch mit dem Programm, mit I'm so excited, auch. Du gibst das Kommando.
6: Ja, dann. auf die Plätzchen, fertig und los geht's.

0: So schön, wenn die Radio Wien Familie wieder zusammen ist.
1: Ja, da draußen vor der Glastür stehen sie und kleben mit der Nase, picken sie dran.
0: Gestern hatten sie ihren ersten Schultag. Die ganzen Sommerferien waren sie bei Oma und Opa und dort haben sie was entdeckt, das wollen sie ja heute beschreiben. Jetzt geht's los.
2: Die Dingsda-Runde.
0: Kommt's rein!
1: So, kommt's rein, ihr zwei Stinker, ihr seid jetzt dran.
0: Die Stinker zu den Kindern.
3: Hallo! Hallo! Wir sind's, Hanni und Nanni.
4: So, das, was wir heute suchen, das ist ein Drum. Das hängt man sich an die Wand.
3: Ja, aber es ist aus Holz. Es ist nachhaltig oder so.
4: Was ist nachhaltig oder so?
3: Na, wenn man es irgendwann einmal
4: auf was brennen kann. Du weißt das ja selber nicht.
3: Oh ja.
4: Verdammt. Ja. Und das Ding ist praktisch, weil da kann man lauter kleine Sachen reintun.
3: Es ist die quadratisch. Man quadratisch ist es.
4: Das ist überhaupt nicht quadratisch, es ist eckert.
3: Ja, quadratisch eckert. Und es hat lauter Fächer. Und
4: das ist aber kein Chines.
3: Ich habe gesehen, die Oma hatte die Sachen vom Überraschungs- drinnen. Ja, genau, von dem.
4: Die Oma hat aber auch die Zähne vom Opa reingekriegt.
0: Ah, ich glaube, jetzt reicht's. Wenn Sie schon erkannt haben, was die beiden da umschreiben, dann schnell zum Telefon und anrufen 89 9 95 3.
1: Ich schmeiß wieder raus. Was mit

0: Tja,
1: hallo, hallo.
0: Wer ist jetzt am Telefon und hat es zu uns geschafft?
2: Hallo, hallo, da ist die Gerlinde.
0: Hallo, Gerlinde.
3: Lustig. Liebe Gerlinde, herzlich willkommen. Ja, ich hätte es fast verwechselt mit Gerlinde, aber das ist ganz was anderes.
0: Liebe Gerlinde. Die Schwester von der Gerlinde ist die Gerlinde.
3: So, jetzt aber ernst. Liebe Gerlinde, was war's denn,
0: nein,
3: was die beiden Gerlinde
0: heißt geschrieben sie, haben? Was hast du jetzt gesagt, bitte? Sie heißt Gerlinde, nicht Gerlinde.
2: Ich würde sagen, das war ein Setzkasten.
0: Ja! Liebe Gerlinde, hatten Sie sowas mal?
2: Natürlich.
0: Ja, wir haben das
2: man doch, oder?
0: Alle irgendwann einmal zu Hause gehabt. Ja. Wahnsinn.
3: Ja, genau. Ja, man hat immer die Sachen reingesteckt, die zu schade waren zum Wegschmeißen, aber doch nichts wert waren.
2: Richtig,
3: bunte Steine und so klumpert halt. Ja,
2: genau.
3: So, apropos klumpert. Sie haben gerade gewonnen. Und zwar unseren kleinen Schlüsselanhänger.
0: Der passt nämlich genau in den Setzkasten aus den 70ern. Ja, liebe Gerlinde, nur dass wir auch was Gescheites sagen. Wissen Sie eigentlich, warum der so heißt?
2: Nein.
0: Ja. Weil der ursprünglich aus dem Buchdruck stammt. Da waren die Buchstaben drinnen.
2: Ja.
0: Und irgendeiner ist dann einmal auf die Idee gekommen, hat das an die Wand gehängt und dann wurde es in den 70ern zum Trend. Unglaublich, oder?
2: Ja,
3: ja, unglaublich.
0: Ja, aber ohne Buchstaben. Jetzt belohnen wir Sie, schicken den Rolf Rüdiger Schlüsselanhänger, den süßen, entzückenden Kleinen, zu und sagen danke fürs Mitspielen.
3: Und ja, danke.
0: Und Grüße an Ihre Schwester.
2: Danke, ich auch.
3: Papa.

0: Tada, da sehen Sie wieder die beiden News-Ladies für Sie.
1: Tarek Leitner und Nadja Bernhardt. Zwei News-Ladies. Genau. Okay. Also nein, so. Wir sind's und wir haben wieder Nachrichten aus längst vergangenen Zeiten. Erraten Sie mal, welches Jahr gemeint ist.
0: So, aus dem gesuchten Jahr haben wir das Wort des Jahres gefunden.
1: Euro-Rettungsschirm.
0: Dann gab's den Spruch des Jahres.
1: Shortly, without von Delay.
0: Dann gab es den Unspruch des Jahres.
1: Wo war meine Leistung?
0: Und dann gab es noch das Jugendwort dieses Jahres.
1: Liken.
0: Liken? Liken. Nicht zu verwechseln mit lecken. So.
1: Sag einmal.
0: Und die Frage ist, welches Jahr suchen wir?
1: Ja. Bitte anrufen und mitspielen. 89.9, 95.3. Nach Supertramp braucht man die Auflösung.

0: derzeit Zeit im Bild mit längst vergangenen Schlagzeilen. Wer ist am Telefon und hat das Ja erraten? Hallö, hallö.
1: Hallö, hallö. Hallö. Hallo, ah. Hier ist die Vera.
2: Wir hören Sie.
0: Hallo, Vera.
2: Liebe Vera.
1: Hallo, grüß
2: herzlich willkommen hier im Newsroom von Radio Wien.
1: Hallo.
2: Sitzen Sie im Auto?
1: Ja, ich sitze im Auto und spreche frei.
2: Das sehr ist gut. Wir auch.
1: Ja.
2: die Frage ist jetzt, welches Jahr haben wir gesucht?
1: 2011.
0: Jawohl! Alles richtig gemacht, liebe Vera. Super.
1: Ja,
0: haben Sie nachschauen müssen oder haben Sie es gewusst? Ganz ehrlich jetzt, unter uns.
1: Nein, ich habe bisschen geschaut.
2: Ja. Aber an eines dieser Wörter können Sie sich ja freihändig erinnern. Welches war das erste, das Ihnen da gleich auffiel?
1: Das Liken.
0: Ja, genau.
2: Das Liken.
0: Das
2: ja.
0: Jugendwort.
1: Das Jugendwort, genau. Ja. Ja, das
0: ist auch schon ein bisschen länger her. Also wenn man jetzt Liken sagt, zählt man immer zur Jugend.
1: Na,
2: aber es wird geliked noch immer. Und weil wir gerade vom Liken reden, wir hätten da einen kleinen Schlüsselanhänger, den viele liken. Hätten Sie den gern?
1: Ja, bitte
2: gut,
1: gerne.
2: Dann packen wir ihn schön ein und schicken Ihnen wohin?
1: Ja, ich sag's den Mädels dann.
0: Ja, den Mädels.
1: Im 22. Bezirk.
0: In die Donaustadt. Das machen wir sehr gerne, liebe Vera. Vielen Dank fürs Mitspielen und viel Spaß jetzt mit Toni Braxton. 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
1: danke
0: want you.
1: Danke vielmals. Danke.
0: Baba.

0: Wir sind wieder im Paradies der Tiere und was hier summt, ist der Rolf Rüdiger, aber jetzt summt gleich was ganz was anderes. Sie hören jetzt ein Tier. Ich bin mir fast sicher, 99% denken sich sofort, ah, da muss ich anrufen. 89,9.
1: Der Haken.
0: 95,3. Es gibt einen Haken?
1: Natürlich gibt es einen Haken. Wir hätten gern den Namen des Tiers in Latein.
0: Jesus, du bist gemein. Wirklich?
1: Okay. Natürlich.
0: Okay, also
1: so,
0: hören Sie mal
1: dann
0: hin.
1: Dann spitzen Sie mal die Ohren.
0: Ja. Wie gemein ist das bitte? Jetzt weiß
1: es
0: natürlich jeder, was es ist.
1: Ja, ja. Was es ist. Aber wir hätten es gerne in Latein.
0: Ja.
1: Klingt dann ungefähr wie Mistus Fichus oder so irgendwas.
0: Nein, ganz anders. Ich habe schon vor mir. Das geht schnell. Wir gehen mal ans Telefon. Ganz vorsichtig, ganz freundlich. Hier ist Radio Wien. Hier sind die 2 um 2. Wer ist als erster dran? Hallo, hallo.
2: Hallo, hier ist Ingrid.
0: Hallo, liebe Ingrid.
1: Liebe Ingrid, herzlich willkommen hier bei uns. Bei Radio Wien. Was war's?
2: Das war natürlich eine Gelse.
0: Aha, und wie heißt die auf Latein? Wissen Sie es?
2: Das weiß ich leider nicht.
0: Das machen wir jetzt immer großzügig oder nicht, Rolf Rüdiger?
1: Na, ich würde vorschlagen, sie bekommt den zweiten Preis.
0: Okay, wir nehmen noch eine zweite Person in die Leitung. Vielleicht weiß ja noch jemand den lateinischen Namen. Hallo, hallo. Möchten Sie der Ingrid helfen? Wer ist am Telefon?
3: Hallo.
0: Hallo. Ach, ein Mann.
1: Ja.
0: Das ist charmant.
1: Ja.
0: So, wer ist dran?
1: Grüß Sie.
3: Sie ist dran.
0: Aha.
1: Und die Frage ist jetzt...
3: Kulex Dipien.
0: Ja, das stimmt sogar.
1: Wow.
0: Wow. Dann haben wir jetzt 2 Preisträger. Es gibt 2 Schlüsselanhänger. Ich bitte Sie beide, in der Leitung zu bleiben.
2: Ja, vielen Dank nochmal.
0: Wie toll ist das?
3: Danke, danke.
0: Danke, Baba.
2: Dankeschön.
1: Baba.
2: Baba, bleibt es so Baba. Toll, wie es heißt.
0: Machen wir.
1: Jawohl. Danke.
2: Baba.
3: Super, super.

0: 14.31 Uhr und wir schauen schnell auf die Straßen. Da gibt es nur gute Nachrichten.
1: Ja, hier ist gut.
0: Ja, hier ist Radio Wien mit der besten Verkehrsinformation der Stadt. In Wien
1: super. Kommen
0: Sie gut voran. Es gibt keine Störungen. Ja. Gute Fahrt.
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0: Wenn ich gute Fahrt sage, kannst du nicht Nein sagen.
1: Ja, aber das hätten wir uns sparen können, auch wenn es keine Nachrichten zum Verkehr gibt.
0: So. Das ist der Infoblock, der gehört dahin. Und jetzt, genauso gehört jetzt das Gurgeln her. Also Rolf Rüdiger, wir sind sehr gespannt auf deine heutige Melodie.
1: Ist es wieder ein Dauberl, das heute meine Musik untermalt?
0: Nein.
1: Nein.
0: Heute sind es Kuhglocken.
1: Das ist eine Kuh. Auch schön.
0: Ja, so. Live von der Donauinsel.
1: Es ist etwas, was ich jetzt google, aus den 70er Jahren. So. Mhm.

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1: Es ist auch schon wieder jemand am Telefon. Schönen Nachmittag. Wer ist dran, bitte sehr?
2: Ja, hallo, das ist die Erika.
1: Liebe Erika, von wo rufen
3: Liebe
1: Sie uns
3: Erika.
1: An?
2: Aus dem 19. Bezirk.
1: Ja, perfekt.
2: Also ich bin nicht weit weg.
1: Ja, stimmt, wir sind Nachbarn.
2: Ja, mehr oder weniger.
3: Das heißt, wenn Sie jetzt gewinnen, können wir den Preis förmlich rüberschießen.
2: Ja, bitte. Ihr seid herzlich willkommen.
1: Was ist denn die richtige Lösung?
2: Ja, ich würde sagen, das ist ein perfekt gegurgeltes By the Rivers of Babylon von Boney M. gewesen.
1: Jawohl.
2: Sehr gut.
3: Ha. Und liebe Erika, wir sind ja Radio Wien und wir erfüllen Wünsche auch Wünsche.
2: Ja.
3: Und jetzt die Frage, hätten Sie gern diesen Song, diese Schnulze, ist ja schon eine Schnulze?
1: Nein, das ist keine Schnulze.
3: Nein,
1: ist doch
3: keine
1: ganz
3: Schnulze, dann nicht.
1: Ja.
3: Frisch,
1: ist ganz frisch.
3: Hätten Sie das jetzt gern gehört?
2: Ja, sicher. Das hat man eh schon lange nicht mehr gehört. Das geht schon. Einmal geht's ja.
1: Liebe Erika, da machen wir es jetzt ganz magisch. Sie

0: mein Kommando und die singen da schon.
1: Da sitzen schon im Wasser.
2: Also dann, auf die Plätze, fertig, los.
0: Perfekt.
2: Mit Bonnie M.
0: Danke.
2: Danke, Baba.

0: Ah, und von einem Knaller zum nächsten Knallfrosch.
1: Wir brauchen gleich mal zwei große Esslöffel Butter. Dann drei ganze Fenchelknollen. Vier Knoblauchzehen. Eine ganze große Zwiebel. 200 Milliliter Weißwein. 8 Esslöffel geriebenen Grana. 1 Liter Gemüsebrühe. Salz, Pfeffer, Pflanzenöl und einen ganz besonderen Reis.
0: So, das Ganze schütteln Sie und dann wird's gekocht.
1: Ja, ich schüttel dich und es kocht von alleine. Wenn Sie wissen, was es ist, rufen Sie an 89 9 95 3.

0: In die Küche. Wer ist am Telefon und weiß, was wir da heute Spannendes zubereiten?
1: Also Bernhard ist am Telefon.
0: Hallo Bernhard.
2: Lieber Bernhard, ja. Herzlich willkommen hier bei uns in der Gerüchteküche von Radio Wien.
0: Wolf Rüdiger, nicht aufhören zu rühren, das muss man rühren, ständig.
2: Ja. So, dann bitte, dann übernimm du das Gespräch, ich mache dabei die Rührarbeit.
0: Okay, lieber Bernhard, was wird's denn Spannendes?
1: Ich würde sagen, es wird ein Fenchelrisotto.
0: Jawohl.
2: Und wissen Sie auch, welche Krankheit man haben muss, um das zu essen, damit es gut wird?
0: Wieso frech? Blähungen, sag ich mal.
2: Es hilft gegen Blähungen.
1: Das ist keine Krankheit, das ist ein Zustand.
0: Eben. Das ist ein ganz normales
2: Unterhaltungsprogramm, sozusagen. Eine Begleiterscheinung. So, jetzt aber ernst. Sind Sie selber Hobbykoch?
0: Ich dachte schon, du fragst was anderes. Sind Sie selber gebläht?
1: Da gibt es sogar ein Fremdwort dazu, zu dem, was der Rolf Rüdiger da anspricht.
0: Ja, Flatulenz.
1: Ja, genau.
0: Ein wunderschönes Wort.
1: Ja. Also ich bin Hobbykoch, selbstverständlich.
2: Gut, dann können Sie ihn auch gut brauchen, den kleinen Schlüsselanhänger.
1: Ja.
0: Das ist dann der Schlüssel für die Speisekammer. So hat er das, glaube ich, gemeint. Aber ich weiß nicht, ich überlege noch. Sie bekommen von uns den Preis zugeschickt. Vielen Dank fürs Mitspielen und für das lustige Telefonat.
1: Ich danke euch auch. Schönen Nachmittag.
0: Baba.

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1: Immer wieder gibt es bei uns Rätsel nach Straßennamen in Wien. Heute geht es um eine Gasse.
2: Ja.
1: Und vielleicht ruft
2: eine
1: ja
2: Gasse.
1: Sogar jemand an, der in dieser Gasse oder in der Nähe wohnt und daher die richtige Auflösung weiß.
2: Naja, das wäre aber ein Zufall.
1: Das wäre total schön, oder? Ganz in der Nähe vom Franz-Josefs-Quay, nahe dem Schottenring, da geht die Zellinker-Gasse weg im ersten Bezirk. Wir wollen jetzt wissen, woher hat die denn ihren Namen?
2: Wer?
1: Die Zellinker-Gasse.
2: Ah ja, die.
1: 89.9, 95.3.

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1: Heute mit der Frage nach der Zellinkergasse. Wer ist am Telefon, bitteschön?
2: Hallo Robert, hallo Rolf Rüdiger, ich weiß es nicht glauben, hier spricht Günther. Zellinker.
3: Das ist aber ein Zufall. Großartig.
1: Sagen Sie jetzt bloß,
2: ich bin wieder genauso wie der Bürgermeister von Wien, Dr. Andreas Zellinger.
1: Jawohl! Aber wow. Moment. Lieber Günther, sind Sie ein Nachfahre?
2: Ja, das habe ich schon oft überlegt. Könnte sein, ich glaube eher nicht, denn er hatte keine Kinder, so wie ich herausgefunden habe.
1: Ja, dann wird es schwer.
2: Ja.
3: Oder vielleicht sind Sie lange verschollener Nachfahre, man weiß es nicht genau. Und
1: wie
3: lieber
1: cool ist das?
3: Günther, wohnen Sie jetzt zufällig auch in der Zellinker Gasse?
2: Nein, leider nicht. Ich wohne in der Otto-Probst-Straße im 10. Bezirk, wie in Favoriten.
1: Sie sollten unbedingt umsiedeln, das wäre super.
3: Morgen fragen wir dann, wer der Otto Probst war. Für heute hätten wir es geklärt.
2: Ein Politiker von der SPÖ.
1: Sie kennen sich aber gut
3: das auch
1: aus.
3: Geklärt.
1: Wahnsinn.
3: Jetzt kriegt er jetzt zwei Schlüsselanhänger oder wie oder was?
1: Ja, können wir gern machen. Sie kriegen zwei Schlüsselanhänger. Der Bürgermeister war übrigens dreimal Bürgermeister. Wir sagen danke fürs Mitspielen und viel Spaß, Herr Zellinker. Wiederhören.
2: Danke, Robert. Danke, Stefan.

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1: Meine Damen und Herren, Sie hören jetzt zwei Landwirte, zwei Bauern und belauschen die bei einem Gespräch.
2: Jetzt stell dir vor, was mir neulich passiert ist mit meinem Traktor.
3: Ja, was denn?
2: Ich bin mit dem Traktor in die Radarfalle gefahren.
3: Na, das gibt's nicht. Und hat's geblitzt?
2: Nein, gescheppert hat's.
4: Schönen Dienstag. Es ist gleich 15 Uhr im Nachrichtenstudio. Ist Thomas Metelko.
5: Schönen Nachmittag.
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5: 26,5 Millionen Euro von Österreich hilft Österreich für Hochwasseropfer. Wiener Linien modernisieren Gleise in 4 Wiener Bezirken. Das Wiener Wetter heiß und sonnig. 2 Jahre nach dem Jahrhunderthochwasser von 2024 hat Österreich hilft Österreich Bilanz gezogen. Die Initiative wurde von Caritas, Rotem Kreuz, Diakonie, Volkshilfe und Hilfswerk sowie dem ORF gegründet. 26,5 Millionen Euro wurden gespendet. Details von Beate Tomasowitsch.
7: Die Stadt Melk wurde besonders stark vom Hochwasser getroffen. 769 Personen und 350 Häuser waren betroffen. Die Soforthilfe von Österreich hilft Österreich war damals ein wichtiges Zeichen, sagt Patrick Strobel, Bürgermeister von Melk.
8: Das hat man schon auch mitbekommen von den Betroffenen, dass das ein erstes Signal war. Man steht nicht alleine da nach diesem Ereignis, sondern sehr rasch ist jemand zur Seite, der mir hilft und der uns unterstützt.
7: An Überbrückungshilfe wurden fast 11 Millionen Euro innerhalb von ein paar Tagen an die Betroffenen ausgeschüttet, sagt Peter Kaiser vom Roten Kreuz.
9: Dadurch wurden zum Beispiel der Ankauf dringend benötigter Haushaltsgeräte, kleinerer Einrichtungsgegenstände oder die Durchführung von kleineren Akutreparaturen bis zum Einsetzen der ersten Zahlungen der Behörden oder der Versicherungen möglich.
7: In einem zweiten Schritt konnte auch beim Wiederaufbau geholfen werden.
5: Nur etwa die Hälfte der Menschen findet den gesellschaftlichen Zusammenhalt in Österreich gut oder sehr gut. Das zeigt eine Studie des Integrationsfonds. Als größte negative Einflüsse auf das Zusammenleben werden demnach Fake News, politischer Islam, Krieg und große Migrationsbewegungen genannt. Die Baustellen bei den Wiener Linien gehen weiter. Ab morgen werden Gleise im 9., 10., 15. und 21. Bezirk sowie die U6-Station Neue Donau modernisiert. Die Arbeiten sollen bis Jahresende abgeschlossen sein. Details von Katharina Pawlowski und Werner Trinker.
10: Kaum sind die Sommerbaustellen der Wiener Linien fertig, starten die nächsten. Ab heute werden über 1 Kilometer Gleise auf der Donaufelder Straße im 21. Bezirk ausgetauscht. Ab dem kommenden Montag gibt es auf den Linien 25, 26 und 27 Einschränkungen. Im 15. Bezirk starten ebenfalls ab Montag die Gleisbauarbeiten für die Linie 49 zwischen Hugelgasse und Merzstraße. Der 49er wird dafür eingestellt, andere Linien übernehmen einen Teil der Strecke. Im 9. Bezirk bekommt die Linie D in der Altanstraße neue Gleise und im 10. die Linie 1 auf der Windenstraße. Während der Sanierung der U6-Station Neue Donau bleibt der Betrieb der U-Bahn aufrecht, nur Fahrtrichtung Floridsdorf entfällt der Halt in der Station Neue Donau.
5: Und weitere Informationen dazu finden Sie auf unserer Homepage wien.orf.at. Drei Frauen aus Bulgarien sollen eine Reihe von sogenannten Bankanschlussdiebstählen begangen haben. Die Polizei nahm die Verdächtigen gestern nach einem versuchten Diebstahl in Wien-Brigittenau fest. Gegen zwei von ihnen bestanden bereits Festnahmeanordnungen der Staatsanwaltschaft. Das waren die Nachrichten, weiter zum Wetter und Alex Jockel.
4: Ja, das knallt schon wieder richtig rein. 30 Grad hat es auf der Jubiläumswarte, 33 in Stammersdorf und damit hätten wir die Höchstwerte erreicht. Viel Sonnenschein, ein paar Quellwolken ziehen durch, es bleibt trocken. Auch in der Nacht bleibt es trocken, teils ist es sternenklar. Temperaturen gehen auf 20 bis 16 Grad zurück und morgen Mittwoch wird es zu Beginn sonnig, dann gewittrig, bis über Mittag scheint oft die Sonne. Wahrscheinlich erreichen wir noch mal knapp über 30 Grad und im Laufe des Nachmittags steigt dann die Gewitterwahrscheinlichkeit. Es ist 4 Minuten nach 15 Uhr, hier ist Radio Wien mit der besten Verkehrsinformation der Stadt. Sieht gut aus, Sie kommen überall störungsfrei voran. Ich wünsche eine gute Fahrt.
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4: Also es wird Ihnen auffallen kommenden Sonntag. Es gibt nämlich einmal im Jahr einen Tag, da sieht man ungewöhnlich viele Menschen mit Fotoapparat umherlaufen und die haben so diesen suchenden Blick. Kommenden Sonntag ist es dann wieder soweit. Da steigt der Wiener Fotomarathon. Unter welchem Thema er diesmal steht, dazu dann gleich mehr bei uns. Ich wünsche einen schönen Dienstagnachmittag.

0: Ja, da braucht man schon ein gutes Auge und ein sehr, sehr gutes Gespür für das richtige Foto, den perfekten Schnappschuss. Seit 2004 ein Fixpunkt im herbstlichen Veranstaltungskalender, der Wiener Fotomarathon. Einen ganzen Tag lang werden da in unserer Stadt originelle, interessante Fotos geschossen. Ein Marathon der besonderen kreativen Art. Conny Aigner.
1: Ja, Kreativität, Ausdauer und Einfallsreichtum sind auch heuer wieder gefragt bei der Jagd nach den besten Bildern der Stadt. Der Wettbewerb selbst läuft wie gewohnt ab. Organisator Helmut Sulzberger.
2: Um 9 Uhr geht es los. Da erhalten alle Teilnehmer sowohl ein E-Mail als auch eine SMS mit den Themen. Ab dann haben die Teilnehmer 12 Stunden Zeit, diese 12 Themen zu fotografieren. Und dann müssen sie bis 21 Uhr diese Bilder auf unserer Webseite hochladen.
1: Erlaubt sind digitale Kameras, aber keine Handys. Die heurigen Themen sind selbstverständlich noch geheim.
2: Im letzten Jahr gab es beispielsweise die Themen halbe Sachen oder filmreif oder strapazierfähig. Und es ist immer wieder interessant zu beobachten, was den Teilnehmern zu diesen Themen einfällt.
1: Noch eine besondere Herausforderung, die Themen müssen in der richtigen Reihenfolge aufgenommen werden.
2: Das heißt, man kann nicht, wenn man etwas sieht, das einfach fotografieren, weil es eines der Themen ist, sondern muss sich im Vorfeld Gedanken machen, wo ich welches Thema fotografiere, weil ich zum Beispiel das Thema 7 erst nach dem Thema 6 fotografieren darf. Das heißt, man sollte sich im Vorfeld Gedanken machen, wo kann ich welches Thema aufnehmen.
1: Die Anmeldung zum Fotomarathon ist online und auch am Tag des Marathons noch bis Mittag möglich. Die Bewertung der Bilder erfolgt dann von einer Expertenjury. Und vielleicht ist ja dann auch Ihr Foto als Sieger mit dabei.
2: Im letzten Jahr wurde beispielsweise ein Bild prämiert zum Thema aus anderer Perspektive, wo man eine Aufnahme aus einem Kühlschrank sieht. Also die Kamera war in dem Fall im Ende des Kühlschranks platziert und man sieht nur die Hand, wie jemand hineingreift und eine Flasche Bier herausnimmt.
0: Mhm. Ziemlich cool. Der Wiener Fotomarathon, kommenden Sonntag, 13. September. Anmelden können Sie sich online unter www.fotomarathon.at und alle Infos gibt es auch beim Radio Wien Service Point unter 89.9 95.3.
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einfach. Gute Musik auf Radio Wien, schönen Dienstagnachmittag. Eros Ramazzotti ist im Glück. Seine Tochter hat ja letztes Wochenende auf Sizilien geheiratet. 20 Jahre ist sie jung. Er hat sie ja schon öfter bei seinen Konzerten auf die Bühne geholt. Sie hat dann mit ihm gemeinsam immer wieder auch gesungen. Sind alle immer ganz gerührt im Publikum. Jetzt auf Radio Wien eines seiner großen Songs, Un'altra te.

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2: Schönen Dienstag, es ist 15.30 Uhr. Die Temperaturen durchwegs über 30 Grad, zwischen 30 und 33 aktuell. Viel Sonnenschein, es bleibt auch heute trocken. Hauptsächlich ein paar Quellwolken ziehen durch mäßiger Wind aus Südosten. In der Nacht wird es teils sternenklar sein. Die Temperaturen gehen auf 20 bis 16 Grad zurück. Und morgen Mittwoch wird es zunächst mal sonnig, dann allerdings gewittrig bis über Mittag hinaus. Oft sonnig, knapp über 30 Grad dann morgen am Mittwoch. Im Laufe des Nachmittags steigt dann aber die Gewitterwahrscheinlichkeit. Gleich 15.32 Uhr, Radio Wien hier mit der besten Verkehrsinformation der Stadt. Tangente, und zwar Richtung Kagran, kurz nach dem Stadlauer Tunnel. Hier ist nach einem Unfall der linke Fahrstreifen blockiert. Es hat sich bereits Stau aufgebaut. Sie brauchen bereits 30 Minuten länger. Gute Fahrt.
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0: Also astronomisch betrachtet beginnt der Herbst erst am 23. September, also in gut 2 Wochen. Somit könnte man das Konzert diese Woche dieser Herren in jedem Fall als Sommerkonzert betrachten.
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0: Ja, bevor die Toten Hosen einheizen, geht's am Samstag im Ernst-Happel-Stadion ab 17.30 Uhr gleich mit 3 Support-Bands los. Das zum einen, aber auch an anderen Spielorten wird coole Live-Musik geboten. Die Details dazu verraten uns Alexandra Rosen und Tommy Vitera im heutigen Radio Wien Musikkalender.

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1: Ja, das Rock'n'Roller und Entertainer Andy Lee Lang auch nach über 4 Jahrzehnten kein bisschen müde geworden ist, das beweist er gemeinsam mit seiner Band übermorgen Donnerstag im Metropol.
2: Nämlich mit einem Konzert und dem aussagekräftigen Programmtitel You're Never Too Old to Rock'n'Roll, bei dem der Publikumsliebling zu seinen persönlichen musikalischen Wurzeln zurückkehrt.
1: Für Show-Einlagen garantiert ab 20 Uhr übrigens Bandkollege Stefan Heiner am Kontrabass. Karten für die Rock'n'Roll-Show von Andy Lee Lang sind allerdings nur noch mit Glück zu ergattern.
2: Nicht weniger attraktive Klänge gibt's dann am Samstag in der Arena.
3: 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Gegebe Ruhe und loses Schleifen.
1: Mit ihrem speziellen Musikmix, genannt Wiener Soul, hat sich die Band 5/8 in Ehren in den vergangenen 20 Jahren zu einem der Fixsterne der heimischen Szene gemausert.
2: In der Arena feiert das Quintett das große Bestandsjubiläum mit einem Open Air.
3: Gastgarten, Hain und Brücken bauen, mit Sonnenbrillen kannst in meine Richtung schauen.
1: Ihre ersten 20 Bandjahre feiern 5/8 in Ehren, übrigens dabei gebührend.
2: Und zwar mit Gästen wie unter anderem Marianne Ment, die Strottern, das Jazzorchester Vorarlberg und Rapperin und Slampoetin Jasmo.
1: Einlass ist am Samstag bereits ab 18 Uhr.
2: Und ebenfalls am Samstag kommt es im Orpheum zu einem hochinteressanten Musikmix.
1: Ja, was wäre eigentlich passiert, hätten sich die beiden Pop-Ikonen Falco und Freddie Mercury jemals getroffen?
2: Beantwortet wird genau diese Frage klanglich von der Wiener Formation Queen Theatre und ihrem Programm Rock Me Falco, Falco meets Queen.
1: Ja, und vollgepackt mit Hymnen dieser Kultstars startet das Doppel-Tribute-Konzert im Orpheum am Samstag um 19.30 Uhr.
4: Ja, aber auch an anderen Spielorten wird attraktive Live-Musik geboten. Alle Infos dazu bei den Kollegen und Kolleginnen vom Radio Wien Service Point 89.9 95.3.

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6: Schönen Dienstagnachmittag. Es ist gleich 16 Uhr. Im Nachrichtenstudio ist Thomas Metelko.
7: Schönen Nachmittag.
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7: Bürgermeister von Ceuta bittet EU um Hilfe. Forscher am AKH finden neuen Ansatz für Therapie von Entzündungsschmerz. Das Wiener Wetter sonnig und heiß. Der Bürgermeister von Ceuta bittet die Europäische Union um Hilfe. Immer noch befinden sich tausende Flüchtlinge in dem winzigen zu Spanien gehörenden Gebiet in Nordafrika. Der Bürgermeister berichtet von untragbaren Zuständen. Mehr von Tim Kupal.
9: Die Lage in Ceuta sei wie in einem Druckkochtopf, der jederzeit explodieren könne, beschreibt der Bürgermeister von Ceuta, Juan Jesús Vivas.
10: Ceuta es una olla a presión que en cualquier momento puede estallar.
9: Wie viele Flüchtlinge sich noch in der kleinen spanischen Exklave befinden würden, könne er gar nicht sagen, so Vivas weiter. Von der EU erhofft sich Vivas Unterstützung.
10: La presencia de Europa,
9: mehr Sichtbarkeit Europas, was Frontex und die EU-Asylagentur betrifft, und finanzielle Mittel für die Infrastruktur, die Stärkung der Grenze. Spanien hat erst Ende August um zusätzliche Frontex-Beamte zur Bewältigung der Asylverfahren angesucht. Diese sind noch immer nicht in Ceuta eingetroffen.
7: Die Initiative Österreich hilft Österreich hat rasche finanzielle Hilfe für Opfer des Jahrhunderthochwassers 2024 geleistet. Insgesamt wurden 26,5 Millionen Euro verteilt. Das Geld diente zur Überbrückung und zum Wiederaufbau. Entzündungen, etwa durch Infektionen, Verletzungen oder Erkrankungen, verursachen Schmerzen. Bisher war der dahinterliegende Mechanismus nur schwer zu untersuchen. Nun wurde am Wiener AKH ein neuer Ansatz gefunden, berichtet Petra Thalhammer-Jeschek.
11: Bei dem Hautmodell kann man eine Entzündung auslösen und ihre Wirkung auf das Schmerzempfinden untersuchen. Dabei zeigt sich, dass ein anderer Rezeptor als bisher angenommen eine zentrale Rolle bei der Entzündung und der Schmerzauslösung spielt. Felix Resch, Erstautor der Studie.
12: Wenn wir diesen blockieren, haben wir in der Studie gesehen, ist sowohl die Entzündung, also die Rötung auf der Haut, als auch die Schmerzüberempfindlichkeit deutlich reduziert.
11: Jetzt ist für Resch auch klar, wieso bisherige Behandlungen nicht gegriffen haben.
12: Wenn wir den herkömmlichen Rezeptor, der lange bekannt ist, blockieren, ändert sich nichts an der Entzündung und auch nichts an der Schmerzüberempfindlichkeit. Und das ist eine deutlich neue Erkenntnis.
11: Weitere Studien sind notwendig, um die therapeutische Nutzung noch besser zu erforschen.
7: Ein 30-jähriger Deutscher ist heute in Wels wegen Mordversuchs verurteilt worden. Der Mann war mit 150 km/h in eine Autobahnbaustelle gerast. Ein Bauarbeiter konnte gerade noch zur Seite springen. Das Urteil, 5 Jahre Haft, ist nicht rechtskräftig. Soweit die Nachrichten, weiter zum Wetter und Alex Jockel.
6: Immer noch heiß und Temperaturen über 30 Grad, 30 bis 33 Grad sind es aktuell. Viel Sonnenschein, der Tag geht auch sehr warm bzw. heiß, auch zu Ende in der Nacht ist es oft sternenklar, höchstens leicht bewölkt, trocken bleibt es ebenfalls, die Temperaturen gehen auf 20 bis 16 Grad zurück. Morgen Mittwoch wird es zunächst mal sonnig sein, bis über Mittag hinaus viel Sonne. Dann wird es gewittrig, eventuell die Temperaturen davor noch mal knapp über 30.

0: Grad und im Laufe der Nachmittagsstunden eben steigt die Gewitterwahrscheinlichkeit und es beginnt dann langsam abzukühlen. Gleich 4 Minuten nach 16 Uhr, hier ist Radio Wien mit der besten Verkehrsinformation der Stadt. Tangente Richtung Kagran, kurz nach dem Stadlauer Tunnel, hier ist nach einem Unfall der linke Fahrstreifen blockiert. Es staut, Sie verlieren über eine Stunde. Wir wünschen eine gute Fahrt.
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0: Die Tagespresse, kennen Sie wahrscheinlich, hat sich einen sehr großen Namen gemacht. Ein paar junge Menschen haben da ein satirisches, tägliches Projekt veröffentlicht, das immer wieder für Lachen und für Erstaunen sorgt. Wenn Sie wieder mal die Tagespolitik oder andere relevante Ereignisse persiflieren, sozusagen. Und dieses Magazin soll ab sofort monatlich erscheinen in einer Printauflage. Das müssen wir uns dann kurz mal anhören, was da genau passiert. Ich wünsche einen schönen Dienstagnachmittag mit Queen.

0: Also Sie kennen die Satire-Plattform, die Tagespresse vielleicht. Die hat schon so manchen, nicht nur Politiker, aufs Glatteis geführt mit erfundenen Meldungen zum Beispiel, die manchmal für wirklich echt gehalten worden sind. Jetzt kündigt die Tagespresse eine eigene gedruckte Zeitung an. Und da ist Radio Wien-Reporter Haji Bankhofer natürlich mit einer gewissen Skepsis hingefahren. Denn gibt's die wirklich oder ist das wieder mal... Schmäh, sozusagen. Der Chef und Gründer der österreichischen Satire-Website, die Tagespresse, ist Fritz Jergic und Haji Bankhofer hat ihn besucht und nachgefragt.
1: Wenn man Tagespresse hört oder liest, weiß man natürlich, man muss vorsichtig sein, es sind ja schon berühmte Politiker drauf reingefallen und haben irgendwas erpost gepostet, was dann nur ein Tagespresseartikel war. Inzwischen kennt man die Tagespresse recht gut. Jetzt bin ich natürlich skeptisch. Ist das Ganze eine witzige Presseaussendung für ein echtes Produkt oder wird es nie wirklich eine Print-Tagespresse geben?
2: Nee, ursprünglich war das mit der Printausgabe nur ein Witz, aber jetzt haben schon so viele Leute abonniert, dass wir entschieden haben, na gut, dann machen wir halt wirklich die Zeitung.
1: Sehr lustig. Ich sehe vor mir ja ein Exemplar, mit dem darf ich aber nur ganz leise rascheln, weil das ist ein noch vollkommen geheimes Vorexemplar und das überzeugt mich jetzt auch ein wenig.
2: Ja, also das ist jetzt eine Testausgabe gewesen.
1: Also eine Nullnummer.
2: Eine Nullnummer. So. Wir arbeiten ja schon seit 9 Monaten an diesem Projekt, das war streng geheim.
1: Wie ein echtes Baby.
2: Wie Area 51 eigentlich, ja, bei uns im Büro. Und ja, sind jetzt sehr stolz, dass wir es jetzt auch unseren Lesern anbieten können und den Leserinnen.
1: Das Interessante ist, es wird nicht einfach gedruckt sein, was im Internet ist, sondern ihr habt eigene Inhalte.

0: in der Printversion.
1: Ja, genau. Also ein paar Texte übernehmen wir aus der Webseite, aber die Hälfte davon wollen wir wirklich exklusiv für die Zeitung neu schreiben. Und da haben wir auch ein paar Leute dazugeholt ins Team. Das Team ist ein bisschen größer geworden und man merkt auch so richtig, wir haben alle extrem Lust darauf. Wir sprühen so vor Ideen und wir freuen uns jetzt schon wirklich sehr auf die Ausgabe 1.
0: Ich bin ja noch immer ein bisschen skeptisch, weil er so lächelt. Kommt das wirklich?
1: Ich kann bestätigen, es kommt wirklich.
0: Wir sind am 1. Oktober.
1: Wir sind mit den Abogeldern nicht abgehauen in ein Land ohne Auslieferungsabkommen, sondern wir arbeiten.
0: Eine gute Idee, aber irgendwie.
1: Ja, das war der ursprüngliche
0: Plan. Die ursprüngliche Idee, verstehe. Ja, also die Tage. Ich sehe es wirklich vor mir liegen. Es schaut ein bisschen aus wie die alte Wiener Zeitung, ein bisschen vom Format her. Und ist schön. Ich freue mich drauf.
1: Ja, wir uns auch.
2: Latschibanko von Radio Wien. Ja, die Tagespresse als Printausgabe ab 1. Oktober. Mal schauen.
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sind Kiss mit Shandy auf Radio Wien. Schönen Dienstagnachmittag. Es ist 16.17 Uhr. 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Und da gibt es eine Meldung nach wie vor, betrifft die Tangente und zwar Fahrtrichtung Kagran, kurz nach dem Stadtlauertunnel. Hier ist nach einem Unfall nach wie vor der linke Fahrstreifen blockiert. Es staut, Sie verlieren bereits über eine Stunde. Gute Fahrt.

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2: Schönen Dienstag, es ist 16.30 Uhr. Es folgen die Radio Wien Schlagzeilen. Im Nachrichtenstudio ist Thomas Metzelko.
3: Schönen Nachmittag. Bei den Ergebnissen der heute veröffentlichten PISA-Studie 2025 liegt Österreich erstmals in allen Disziplinen über dem OECD-Durchschnitt. Bemerkenswert ist aber der Rückgang beim Lesen. Mehr als ein Viertel der Schüler kann nicht sinnerfassend lesen. Verbessert haben sich die Leistungen in Naturwissenschaften. Tickets für Wiener Theater und Museen könnten um 12,5% teurer werden. Laut der Tageszeitung Kurier sollen mit den Mehreinnahmen Löcher im Kulturbudget gestopft werden. Details zum sogenannten Kultur-Euro soll es im Herbst geben. Die Otto-Mühl-Ausstellung Kunst am Abgrund sorgt schon vor Beginn für Aufregung. Mit Pfeifen und Transparenten demonstrierte eine Gruppe von Menschen vor dem Wiener Aktionismus-Museum. Kritisiert wird, dass dem verurteilten Sexualstraftäter und Kommunengründer eine Bühne geboten werde. Soweit die Schlagzeilen, weiter zum Wetter und Alex Jockel.
2: Immer noch Temperaturen um 30 bzw. über 30 Grad, 30 bis 32 sind es aktuell. Der Tag, der heutige Dienstag, geht sonnig und sehr warm zu Ende. In der Nacht ist es oft sternenklar, höchstens leichte Bewölkung. Die Temperaturen sinken bei schwachem Südostwind auf 20 bis 16 Grad. Morgen Mittwoch wird es zu Beginn erst sonnig sein, bis über Mittag viel Sonnenschein, knapp über 30 Grad. Im Lauf des Nachmittags morgen steigt aber die Gewitterwahrscheinlichkeit und mit den gewitterigen Schauern frischt dann auch starker Westwind auf und es beginnt dann langsam abzukühlen. 16.32 Uhr, hier ist Radio Wien mit der besten Verkehrsinformation der Stadt. Tangente Richtung Kagran, die Unfallstelle kurz nach dem Stadtlauer-Tunnel ist geräumt. Der 10 Kilometer lange Stau löst sich allerdings nur sehr langsam auf. Es staut deswegen auch auf der A4 der Ostautobahn stadteinwärts ab dem Knoten Schwechat. Ebenfalls Stau am äußeren Gürtel von der Landgutgasse bis zur Gürtelauffahrt auf der Schüttelstraße und der unteren Donaustraße, ebenfalls am Franz-Josefs-Quai und auch am inneren Gürtel ab dem AKH. Wir wünschen, wo es geht, eine gute und sichere Fahrt.

0: STS, wohin die Reise geht, und das passt thematisch, denn wir kommen jetzt zum Sport mit Wolfgang Eichinger. Für die Bundesliga-Herren aus Linz wird es nämlich heute in Griechenland spannend.
1: Ja, einen schönen Nachmittag. In 2 Stunden beginnt für den LASK das Abenteuer Champions League Ligaphase. In Athen geht es gegen den griechischen Meister AEK. Die Linzer haben viel vor, auch wenn möglicherweise 32 fanatische AEK-Athen-Fans für ordentlich viel Gegenwind sorgen werden, Trainer Didi Kübauer.
2: Genau das ist es ja, warum man Champions League spielt. Also, da wird man immer mit vollen Häusern rechnen müssen. Und war dann, glaube ich, falsch, wenn wir sagen würden, es war der Hexenkessel. Nein, also das ist ein Part of the Game und auf das soll man sich freuen.
1: AEK-Athen gegen den LASK beginnt um 18.45 Uhr, um 21 Uhr dann der Schlager des Tages im Madrider Bernabeu-Stadion, Real gegen Inter Mailand. Ein Spiel durchaus mit Brisanz. Der neue Real Madrid-Trainer José Mourinho war ja beim letzten Champions League-Titel von Inter im Jahr 2010 auf der Trainerbank der Italiener. Und Österreichs Teamspieler Sabitzer und Csukwuemeka empfangen mit Dortmund heute Abend Villarreal. In Österreich ist die Wiener Austria auf dem Transfermarkt noch einmal tätig geworden und hat den vertragslosen Mittelfeldspieler Valentino Müller verpflichtet. Müller war zuletzt bei der WSG Tirol. Im Tennis präsentiert sich Paris-Sieger Alexander Zverev bei den US Open in Topform. Zverev besiegt den Italiener Dardari in 3 Sätzen und stürmt ins Viertelfinale. In Österreich findet derzeit das Challenger-Turnier in Thun statt. Mit Philipp Misolic, Lukas Neumeier und Nico Hipfel hat ein österreichisches Trio das Achtelfinale erreicht. Die Achtelfinalspiele dann morgen. ORF1 überträgt ab 11.20 Uhr live. Und am Rande des Turniers in Thun hat Kapitän Jürgen Melzer den 5. Mann für das Davis-Cup-Duell gegen Belgien nominiert. Juri Rodionow, Joel Schwärzler, Lukas Neumeier und Doppelspezialist Lukas Miedler sind schon festgestanden. Mit Neil Oberleitner kommt jetzt ein weiterer Doppelspezialist dazu. Das Davis-Cup-Spiel Österreich gegen Belgien am WRC-Platz im Wiener Prater findet am Freitag, den 18. und am Samstag, den 19. September statt. Soweit das Wichtigste vom Sport.
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0: sind die 80er auf Radio Wien. Nick Kershaw, Wouldn't It Be Good auf Radio Wien. Schönen Dienstagnachmittag, alle 15 Minuten die aktuellsten Verkehrsmeldungen auf Radio Wien. Wir starten rein mit der Tangente Richtung Kagran. Die Unfallstelle kurz nach dem Stadlauertunnel ist geräumt. Der 10 Kilometer lange Stau löst sich allerdings nach wie vor nur sehr langsam auf. Es staut deswegen auch auf folgenden Strecken. Auf der A4 der Ostautobahn stadteinwärts ab dem Knoten Schwechat. Am äußeren Gürtel von der Landgutgasse bis zur Gürtelauffahrt, auf der Schüttelstraße und der unteren Donaustraße und am Franz-Josefs-Quai und auch am inneren Gürtel ab dem AKH. Wir wünschen eine gute und sichere Fahrt.
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8: Schönen Dienstagnachmittag, genau 17 Uhr im Nachrichtenstudio ist Thomas Metelko.
9: Schönen Nachmittag.
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9: Aktuelle PISA-Studie zeigt Rückgang beim Lesen und bei Mathematik. Tickets für Kulturveranstaltungen könnten teurer werden, mehr Geld für Kulturbudget. Das Wiener Wetter morgen, zuerst Sonnenschein, dann kommt eine Kaltfront. Bei den heute vorgestellten Ergebnissen des PISA-Tests schneidet Österreich im Vergleich mit anderen Ländern gut ab. Trotzdem, die Fähigkeiten der Jugendlichen beim Lesen und in Mathematik haben sich verschlechtert. Verbesserungen gab es bei den Naturwissenschaften. Auffallend ist in Österreich ein starker Zusammenhang der Leistungen mit der sozialen Herkunft der Schülerinnen und Schüler. Mehr von Peter Daser.
11: Kinder aus Haushalten mit wenig Einkommen und Kinder, die zu Hause als Erstsprache nicht Deutsch sprechen, schneiden deutlich schlechter beim PISA-Test ab. Nicht nur beim Lesen, sondern in allen Bereichen. Allgemein sind in Österreich die Ergebnisse beim Lesen und in Mathematik schlechter geworden. Mehr als ein Viertel der Jugendlichen können mit 15 oder 16 Jahren nicht sinnerfassend lesen. Bildungsminister Christoph Wiederkehr sagt:
12: Die PISA-Ergebnisse, die zeigen Licht und Schatten. Das Licht ist, dass wir im internationalen Spitzenfeld liegen, allerdings bei sinkenden Kompetenzen in den meisten Ländern. Und das ist besorgniserregend. Wir brauchen nämlich bessere Lesekompetenz und nicht schlechtere.
11: Im internationalen Vergleich liegt Österreich über dem Durchschnitt der EU-Staaten, aber zum Beispiel hinter Finnland und hinter den USA und hinter zahlreichen asiatischen Ländern.
9: Die ÖVP stellt 2 Tage vor Beginn des ORF-Zukunftsforums die von ihr mit den Grünen beschlossene Haushaltsabgabe in Frage. Laut ihrem Positionspapier soll der ORF mit noch weniger Geld auskommen. Der Programmauftrag müsse schlanker werden. Stefan Kappacher berichtet.
13: Eine zentrale FPÖ-Forderung macht die ÖVP jetzt zu ihrem Programm. Die Haushaltsabgabe müsse reduziert oder abgeschafft und durch eine, Zitat, betragsmäßig entsprechend angepasste Finanzierung aus dem Budget ersetzt werden. Das hieße für den ORF neben den laufenden Sparprogrammen plus der Streichung von 90 Millionen Euro aus der Budgetsanierung noch mehr sparen. Aus dem SPÖ-geführten Medienministerium heißt es dazu, die Streichung der Haushaltsabgabe sei sicher nicht sinnvoll. Den Programmauftrag will die ÖVP verknappen. Regionale Berichterstattung soll zu einem zentralen Zukunftsfeld des ORF werden. Das Unternehmen soll künftig einen Dreiervorstand führen, der von einem professionell besetzten Aufsichtsrat mit bis zu 12 Mitgliedern bestellt wird.
9: Bürgermeister Michael Ludwig und der Chef der islamischen Glaubensgemeinschaft Ümit Vural warnen vor Schnellschüssen im Kampf gegen Extremismus. Es dürfe nicht eine gesamte Religionsgemeinschaft unter Generalverdacht gestellt werden. Klar sei auch, dass Extremismus keinen Platz haben dürfe. In Wien könnte ein sogenannter Kultureuro eingeführt werden. Eintrittskarten für Kulturveranstaltungen und Museen könnten so um 12,5% teurer werden, berichtet die Tageszeitung Kurier. Die zusätzlichen Einnahmen sollen Kürzungen im Kulturbudget abfedern. Details von Florian Katzinger.
14: Der Stadt Wien sind in den letzten Jahren Einnahmen für den Kulturbereich weggebrochen. Der größte Brocken ist der Wegfall der ehemaligen Einnahmen aus der ORF-GIS-Gebühr. Rund 35 bis 40 Millionen Euro sind damals pro Jahr hereingekommen. Und genau die Summe möchte man jetzt auf anderem Weg zurückbekommen. Ein Vorschlag sind die im Kurier jetzt genannten 12,5% auf Kulturtickets. Aus dem Büro der zuständigen Kulturstadträtin Veronika Kopp-Hasler heißt es, dass die Gespräche mit den Neos noch laufen. Im Laufe des Herbstes wird es dazu weitere Informationen geben. Auch über die Ortstaxe wird dem Vernehmen nach wieder diskutiert. Stand jetzt soll sie ja im kommenden Jahr im Sommer erneut angehoben werden, von jetzt 5% auf 8%. Wohl ziemlich fix nicht mehr kommen wird, ist eine Landesabgabe auf die ORF-Haushaltsabgabe. Die Neos sind da ja dagegen.
9: Rechtskräftig freigesprochen worden sind ein Mann und eine Frau, die ihr Baby misshandelt haben sollen. Die Täterschaft habe sich nicht feststellen lassen, sagte die Richterin am Landesgericht für Strafsachen in Wien. Die Eltern hatten stets ihre Unschuld beteuert. Das 2 Jahre alte Mädchen lebt jetzt bei Pflegeeltern. Eine Ausstellung mit rund 150 Werken von Otto Mühl im Wiener Aktionismusmuseum sorgt für Proteste. Mit Pfiffen und Transparenten ist gegen die Ausstellung demonstriert worden. Dem verurteilten Sexualstraftäter dürfe keine Bühne geboten werden, heißt es. Florian Kobler berichtet.
15: Eine Gruppe mit Pfeifen und Transparenten protestiert vor dem Wiener Aktionismusmuseum. Kritik kommt auch von Rechtsanwältin Maria Windhager, die Betroffene der Mühlkommune vertritt.
16: Das Problem ist ja, die Retraumatisierung findet ja permanent statt. Wenn Mühl verherrlicht wird und als Künstler gefeiert wird.
15: Museumsgeschäftsführer Klaus Albrecht Schröder betont, dass in der Schau keine Missbrauchsopfer gezeigt werden.
17: Das Ziel dieser Ausstellung ist, eine Kunst zu zeigen, die vielleicht die ernsteste Antwort auf den Zivilisationsbruch des Zweiten Weltkriegs, auf die Millionen Toten, auf Auschwitz, auf die Vernichtung von Juden gewesen ist. Das Ziel ist nicht, mit dieser großen Kunst einen Straftäter reinzuwaschen.
15: Die Ausstellung Otto Mühl, Kunst am Abgrund, läuft bis Jänner.
9: Das war das Radio Wien Stadtjournal. Weiter zum Wetter und Alex Jockel.
8: Zwischen 30 und 31 Grad hat es nach wie vor. Der Tag geht sonnig und sehr warm zu Ende. In der Nacht ist es oft sternenklar. Höchstens leichte Bewölkung, eher schwacher Südostwind. Die Temperaturen, die sinken auf etwa 20 bis 16 Grad. Morgen am Mittwoch wird es zu Beginn des Tages bzw. bis über Mittag hinaus sehr oft sonnig sein. Temperaturen erreichen dann nochmal knapp über 30 Grad. Im Laufe des Nachmittags morgen steigt die Gewitterwahrscheinlichkeit und die gewitterigen Schauer, die bringen starken Westwind und dann beginnt es abzukühlen ein wenig. 6 Minuten nach 17 Uhr, Radio Wien hier mit der besten Verkehrsinformation der Stadt. Tangente Richtung Kagran, zwischen der Hansungkurve staut es und statt Lau staut es, 1 Stunde Wartezeit hier vor einer bereits geräumten Unfallstelle. Es staut deswegen im gesamten Stadtgebiet. 25 Minuten Zeitverlust auf der A4 der Ostautobahn stadteinwärts ab dem Knoten Schwechat. 15 Minuten sind es am Franz-Josef-Quai und 10 Minuten Zeitverlust derzeit am äußeren Gürtel von der Landgutgasse bis zur Gürtelauffahrt. Auf der Schüttelstraße und der unteren Donaustraße ebenfalls 10 Minuten am inneren Gürtel ab dem AKH und auf der Altmannsdorfer Straße stadtauswärts ab der Grünbergstraße. Und nach Niederösterreich A2 Südautobahn Richtung Wien. Bei Dreiskirchen melden Radio Wien-Hörer einen Unfall am linken Fahrstreifen. Gute Fahrt.
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8: Ja, und gleich gibt es wieder einen wichtigen Impuls zum Thema Lebensfreude. Glücklich leben auf Radio Wien, immer am Dienstag. Heute geht es um mehr Leichtigkeit im Leben. Locker bleiben ist manchmal leichter gesagt als getan. In jedem Fall, wie wir an dieser Leichtigkeit arbeiten können, das hören wir dann gleich. Schönen Dienstagnachmittag.

Peter Cornelius ist das auf Radio Wien. Schönen Dienstag. 17.17 Uhr ist es, die beste Verkehrsinformation der Stadt auf Radio Wien. Und durch einen Unfall auf der Tangente gibt es da ziemliche Verzögerungen. Und zwar Richtung Kagran zwischen der Hanson-Kurve und Stadlau. Es staut hier eine Stunde Wartezeit vor einer bereits geräumten Unfallstelle. Auch in der Gegenrichtung auf der Tangente Richtung Graz ist jetzt ein Unfall passiert. Am Knoten Prater ist der linke Fahrstreifen gesperrt. Es baut sich Stau auf und es staut deswegen im gesamten Stadtgebiet. Sie verlieren 25 Minuten auf der A4 der Ostautobahn stadteinwärts ab dem Knoten Schwechat. 15 Minuten sind es am Franz-Josefs-Quai und 10 Minuten an folgenden Strecken am äußeren Gürtel von der Landgutgasse bis zur Gürtelauffahrt, auf der Schüttelstraße und der unteren Donaustraße, am inneren Gürtel ab dem AKH und ebenfalls 10 Minuten Zeitverlust auf der Altmannsdorfer Straße stadtauswärts ab der Grünbergstraße. Und wir kommen nach Niederösterreich auf die A2, die Südautobahn Richtung Wien bei Traiskirchen. Hier melden uns Radio Wien-Hörer einen Unfall am linken Fahrstreifen. Wir wünschen eine gute und sichere Fahrt.

0: Down Under von Man at Work auf Radio Wien am Dienstag.
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0: Also man könnte ja ein schönes, glückliches Leben haben, wenn man Dinge nicht allzu schwer nehmen müsste. Das heißt, wenn wir es uns gönnen, mehr Leichtigkeit im Leben zu haben, wenn wir es uns erlauben. Und genau darüber hat mein Kollege Sascha Bogdor mit Coach und Lebensberaterin Simone Janak gesprochen.
2: Ein Weg zu einem leichteren Leben ist sicher der Humor.
3: Also Dinge etwas lockerer nehmen hat auf jeden Fall noch nie geschadet. Und manchmal vielleicht auch so ein bisschen mit einem Augenzwinkern durch die Welt zu gehen, das hilft doch, es nicht ganz so ernst zu nehmen.
2: Was uns verleitet, die Dinge ernst zu nehmen, sind oft Fehler, die wir machen.
3: Genau, also wir haben die absolute Angst, Fehler zu machen. Und das ist tief in uns verankert. Aber wir dürfen vielleicht einfach mal ausprobieren, was passiert eigentlich, wenn wir eine Sache nicht perfekt abgeben. Wenn wir vielleicht mal einen Fehler machen. Meistens ist es doch so, der andere merkt den Fehler gar nicht. Und wenn er ihn vielleicht doch merkt, dann kann ich ja immer noch sagen, na, wer sonst nichts macht, der macht halt auch keine Fehler. Und schon ist vielleicht wieder ein bisschen Lockerheit drin.
2: Das soll aber nicht dazu führen, dass einem alles egal ist, was man tut, oder?
3: Nein, absolut nicht. Es geht einfach darum, diese Schärfe rauszunehmen. Es muss immer alles perfekt sein.
2: Und diese Leichtigkeit lässt sich auch trainieren.
3: Ja, also man kann ja zum Beispiel sich an die Schulzeit erinnern. Da wurden einem 100 Seiten gegeben und du hast dich entschieden, nicht alle zu lernen. Also sozusagen der Mut zur Lücke. Im Erwachsenensein haben wir das ein bisschen verlernt. Das könnten wir doch auch mal wieder üben.
2: Und du hast noch einen Tipp für uns.
3: Ja, also stell dir mal vor, das Leben wäre eine absolut lustige Serie. Würdest du die Szene, in der der Fehler passiert, wirklich da drin haben wollen oder würdest du sie nicht vielleicht rausschneiden?
2: Wenn die Serie lustig ist, muss er drin bleiben, oder?
3: Da muss der Fehler drin bleiben, aber auch wie ich darüber lache.
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3: Schönen Dienstag, es ist 17.30 Uhr. Sie hören die Radio Wien Schlagzeilen. Im Nachrichtenstudio ist Thomas Metzelko.
4: Schönen Nachmittag. In Deutschland hat die Polizei nach mehreren Anschlägen auf das Stromnetz einen Verdächtigen festgenommen. Der 48-Jährige hatte sich in der Nähe eines Kraftwerks aufgehalten. Außerdem fand die Polizei Gegenstände für einen möglichen Sabotageakt. Im Botschaftsviertel in Wien-Landstraße sorgt ein Geräusch unbekannter Herkunft für Aufregung. Es soll zwischen deutscher und russischer Botschaft am lautesten zu hören sein. Es wird spekuliert, dass das Geräusch aus der russischen Botschaft kommt, diese dementiert. Eine 82-Jährige ist in der Klinik Amstetten nach einer Legionelleninfektion gestorben. Nach der Infektionsquelle wird noch gesucht. Die Frau lebte in einer Wohneinheit in einer Einrichtung für betreutes Wohnen. Soweit die Schlagzeilen, weiter zum Wetter und Alex Jockel.
3: Ja, immer noch heiß, 29 Grad auf der Jubiläumswarte und 32 hat es in Stammersdorf. Und der heutige Dienstag geht sonnig zu Ende. Es bleibt auch recht warm, in der Nacht sinken die Temperaturen auf etwa 20 Grad in der Innenstadt, 16 Grad dann in den Außenbezirken. Ansonsten der Himmel oft sternenklar. Bevor es morgen am Mittwoch dann in der ersten Tageshälfte bzw. bis über Mittag hinaus sehr oft sonnig sein wird, Temperaturen erreichen morgen nochmal knapp über 30 Grad. Im Laufe des Nachmittags steigt allerdings die Wahrscheinlichkeit für Gewitter und mit den gewitterigen Schauern dann kühlt es dann relativ flott ab. 17.32 Uhr. 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Und da ist einiges los durch einen Unfall auf der Tangente Richtung Kagran. Und zwar zwischen der Hansung-Kurve und Stadlau. Sie verlieren hier 40 Minuten vor einer bereits geräumten Unfallstelle. Die Unfallstelle am Knoten Prater in der Gegenrichtung Richtung Graz ist jetzt mittlerweile auch geräumt und der Stau löst sich langsam auf. Trotzdem staut es deswegen im gesamten Stadtgebiet und zwar verlieren sie 30 Minuten auf der A4 der Ostautobahn stadteinwärts ab dem Knoten Schwächert. 15 Minuten ihr Zeitverlust am äußeren Gürtel von der Landgutgasse bis zur Gürtelauffahrt und ebenfalls 15 Minuten am Franz-Josefs-Quai. 10 Minuten Zeitverlust am äußeren Gürtel von der Landgutgasse bis zur Gürtelauffahrt und auf der Schüttelstraße und der unteren Donaustraße. Hier sind es ebenfalls 10 Minuten Zeitverlust. Gute Fahrt.
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Klassiker, die Goombay Dance Band mit Son of Jamaica auf Radio Wien. Um 17.45 Uhr auf die Sekunde genau schauen wir nochmal auf die Straßen, da tut sich nach wie vor was. Tangente Richtung Kagran zwischen der Hansungkurve staut und Stadlau staut es. Sie verlieren 40 Minuten vor einer bereits geräumten Unfallstelle. Die Unfallstelle im Knoten Prater Richtung Graz ist jetzt ebenfalls geräumt, der Stau löst sich auf. Dennoch staut es im gesamten Stadtgebiet aufgrund dieser Unfälle und zwar 30 Minuten verlieren sie auf der A4 der Ostautobahn statt einwärts ab dem Knoten Schwechat. 15 Minuten am äußeren Gürtel von der Landgutgasse bis zur Gürtelauffahrt und am Franz-Josefs-Käse sind es ebenfalls 15 Minuten. 10 Minuten Zeitverlust am äußeren Gürtel von der Landgutgasse bis zur Gürtelauffahrt und 10 Minuten Zeitverlust auch auf der Schüttelstraße und der unteren Donaustraße. Wir wünschen eine gute Fahrt.

0: Wang Chang mit Everybody Have Fun Tonight auf Radio Wien am Dienstag.
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0: Um 19 Uhr in ORF 2 die Themen des Tages und dazu bei mir im Studio jetzt Carmen Siddiqui Ludwig aus der Wien heute Redaktion. Hallo.
2: Hallo Alex.
0: Mit dem Schulstart ist mancherorts allerdings auch das Verkehrschaos vor die Schulen gezogen.
2: Ja, rund um Wien Schulen sorgen sie wieder für Ärger, die sogenannten Elterntaxis. Besonders problematisch ist die Situation bei der Volksschule Rittingergasse in Floridsdorf. Anrainerinnen, Anrainer und Bezirkspolitik wollen dagegen vorgehen.
0: Und ein Baumdilemma gibt's am Alsergrund.
2: Ja, Wien soll grüner und damit auch kühler werden, doch wo genau die Bäume gepflanzt werden können, sorgt etwa am Alsergrund für Diskussionen. In der Rotenhausgasse fordern Anrainerinnen und Anrainer seit Jahren mehr Grün. Der Bezirk sagt allerdings ausgerechnet, dort seien neue Bäume technisch nicht möglich, wegen zu vielen Leitungen unter der Erde.
0: Mehr dazu bei Carmen Siddiqui Ludwig.
2: Bis dann.
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1: Verdächtiger nach Angriffen auf deutsches Stromnetz festgenommen. Mysteriöses Geräusch im Wiener Botschaftsviertel. Das Wiener Wetter morgen bringt Sonne und eine Kaltfront. Nach mehreren Sabotageakten am deutschen Stromnetz hat die Polizei jetzt einen Verdächtigen festgenommen. Er war der Polizei angeblich in der Nähe eines Kraftwerks aufgefallen. Zu den Sabotageakten liegen auch zwei Bekennerschreiben vor. Mehr von Andreas Pfeiffer.
2: Nach dem Fund eines Bekennerschreibens hat die Polizei tagelang und in mehreren Bundesländern gefahndet. Heute am späten Vormittag kam es in der Nähe von Aachen zur Festnahme eines Tatverdächtigen. Daniel V., 48 Jahre alt, führte Sprengmittel aus der Pyrotechnik mit sich. Damit und mit Abschussvorrichtungen wurden die Sabotageakte auf Hochspannungsleitungen durchgeführt. Carsten Rust, Sprecher der Polizei Köln.
3: Im Laufe des Montagnachmittags waren im Bereich eines Kraftwerks in Weißweiler an einer dortigen Hochspannungsleitung Abschussvorrichtungen vorgefunden worden. Im Verlauf des weiteren Abends kam es gegen 21 Uhr auch nochmal zu Knallgeräuschen und zu Blitzen.
2: Daniel V. gilt als radikaler Umweltschützer. Im vorliegenden Bekennerschreiben wird das Ende fossiler Energieträger gefordert.
1: Justizministerin Sporrer von der SPÖ reagiert auf Kritik am Gesetzesentwurf für eine Bundesstaatsanwaltschaft. Sie spricht sich jetzt für eine grundlegende Überarbeitung aus. Die Arbeit der Ermittlungs- und Anklagebehörden müsse vor politischem Zugriff geschützt werden. Ein mysteriöses Geräusch beschäftigt Menschen im Wiener Botschaftsviertel. Im Umfeld der russischen Botschaft in Landstraße ist seit Wochen ein nicht klar zu identifizierendes Geräusch zu vernehmen. Die Ursache bleibt noch offen, berichtet Daniel Ammerhauser.
4: Vor allem Mitarbeitende in der deutschen Botschaft empfinden seit Wochen ein Surren als störend. Spekuliert wird, dass das Geräusch vom Areal der russischen Botschaft kommen könnte. Ein mögliches Indiz: jenes Gebäude der Botschaft, vor dem das Geräusch am lautesten zu hören ist, zeichnet sich durch eine eigenartige Dachkonstruktion aus. Aktenkundig bei der Baupolizei ist ein Fall aus dem Jahr 2013. Damals war eine Klimaanlage sehr laut. Von Seiten der russischen Botschaft heißt es zum aktuellen Geräusch, dass man keinerlei Lärm wahrnehme. Die Botschaft habe zudem keine Geräte, die einen solchen Lärm verursachen könnten. Eventuell sei er auf Bauarbeiten in der Nähe zurückzuführen. Mittlerweile liegt jedenfalls beim Magistrat Wien eine Beschwerde wegen des Geräusches vor.
1: Eine mit Legionellen infizierte 82-jährige Frau ist im Landesklinikum Amstetten gestorben. Sie hat in einer Einrichtung für betreutes Wohnen gelebt. Bei Untersuchungen anderer Wohneinheiten habe es aber keine Auffälligkeiten gegeben, sagt die Bezirkshauptmannschaft. Das waren die Nachrichten. Weiter zum Wetter und Alex Jockel.
5: Zwischen 29 und 32 Grad, immer noch jetzt kurz nach 18 Uhr. Es bleibt auch warm, beziehungsweise in der Nacht kühlt zwar ab, aber die Temperaturen teilweise eine Tropennacht. 20 Grad die Tiefstwerte in den Innenstadtbezirken, 16 Grad die Tiefstwerte dann in den Außenbezirken. Morgen am Mittwoch wird es zu Beginn des Tages bzw. bis über Mittag hinaus oft sonnig sein. Wir erreichen knapp nochmal über 30 Grad. Im Lauf des morgigen Nachmittags steigt allerdings die Gewitterwahrscheinlichkeit und mit den gewittrigen Schauern frischt dann starker Westwind auf und es beginnt dann langsam abzukühlen. Gleich 4 Minuten nach 18 Uhr. 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Tangente Richtung Kagran. Zwischen der Hansong-Kurve und Stadlau gibt es Stau. Sie brauchen über eine Stunde länger. Zwischen dem Knoten Kaisermühlen und Stadlau blockiert außerdem ein defekter PKW den linken Fahrstreifen. Alle Zufahrten zur A23 sind außerdem verstopft, zum Beispiel die Gürtelauffahrt ab der Landgutgasse oder auch die A4, die Ostautobahn stadteinwärts. Von Schwechat bis zum Knoten Prater brauchen Sie 20 Minuten länger. Ein defekter LKW blockiert bei der Simmeringer Heide außerdem einen Fahrstreifen. Es staut im gesamten Stadtgebiet. Sie verlieren 15 Minuten am Franz-Josefs-Quai und 10 Minuten am äußeren Gürtel von der Landgutgasse bis zur Gürtelauffahrt und auf der Schüttelstraße und der unteren Donaustraße ebenfalls 10 Minuten hier Zeitverlust. Und nach Niederösterreich B1 Wiener Straße zwischen Ried und dem Riederberg. Nach einem Unfall hier eine örtliche Umleitung gibt's laut Polizei keine. Am besten, Sie warten die Dauer der Sperre ab. Wir wünschen eine gute und sichere Fahrt.
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1: Da werden gerade schöne Nachbarschaftsgeschichten gesucht. Es gibt nämlich auch gute Seiten des Zusammenlebens. Das Wiener Hilfswerk startet mit der Stadt Wien gemeinsam eine Initiative. Wien niemand allein, so heißt sie. Wie Sie da mitmachen können, dazu hören Sie gleich mehr. 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

0: Luke Andrews, Musik aus Österreich, Coming Home auf Radio Wien. Es geht um gute Nachbarschaft, es geht um Hilfsbereitschaft, es geht einfach um eine gute Gemeinschaft im Alltag. Und das Wiener Hilfswerk hat gemeinsam mit der Stadt Wien jetzt die Initiative Wie niemand allein, 500 Geschichten, die Wien zusammenhalten, ins Leben gerufen. Dabei sind alle Wienerinnen und Wiener eingeladen, kurze persönliche Nachbarschaftsgeschichten aufzunehmen, und am Ende gibt es auch Preise dafür. Was da genau dahinter steckt und wie sie mitmachen können, Caroline Bogdor hat die Infos.
1: Kleine Gesten oder gemeinsame Aktivitäten, die das Zusammenleben stärken. Mit dieser Aktion möchte man zeigen, dass Zusammenhalt in Wien gelebt wird, und dafür gibt es großartige Beispiele in der unmittelbaren Nachbarschaft, sagt Eva Philipp vom Wiener Hilfswerk.
2: Wir suchen ganz persönliche Geschichten über Menschen, die füreinander da sind, mit kleinen Gesten. Das kann sein eine Hilfe bei Einkäufen, eine Zeit zum Plaudern im Stiegenhaus, ein spontan organisiertes Nachbarschaftsfest, um ein paar Beispiele zu nennen.
1: Tun Sie sich einfach mit Ihren Nachbarn zusammen und zeigen Sie in einem Video Ihre soziale Verbundenheit.
2: Einfach der gemeinschaftliche Gedanke, dass Dinge geteilt werden, dass miteinander gesprochen wird und dass sich gegenseitig auch geholfen wird.
1: Man möchte mit dieser Aktion auch der oft doch vorhandenen Einsamkeit in der Großstadt entgegenwirken.
2: Genau, also das Thema Einsamkeit ist in Wien natürlich ein Thema. Viele Menschen leben alleine, und das betrifft tatsächlich nicht nur alte Menschen, wie man glauben würde, sondern auch sehr viele Single-Haushalte, sehr viele junge Menschen. Und diese Initiative soll nochmal verstärkt zeigen, wie wichtig das ist für ein gutes, für ein glückliches Leben, aber auch für den sozialen Zusammenhalt in Wien.
1: Die Videos sollten mit dem Handy gefilmt werden und dann als Reel auf Instagram mit dem Hashtag Wien niemand allein hochgeladen werden. Wenn Sie jetzt sagen, da kenne ich mich gar nicht aus, habe kein Handy, habe kein Instagram, auch kein Problem.
2: Wir bieten aber auch Unterstützungen an in unseren Nachbarschaftszentren, wo wir viele ältere Besucher und Innen haben, die sagen, ja, wir haben eine Geschichte, haben wir bereits gehört, haben aber selbst teilweise kein Handy. Das heißt, wir filmen sie, nehmen diese Geschichten auf und bieten auch wirklich die Unterstützung, damit nicht nur die junge Instagram-Generation sozusagen teilnehmen kann.
1: Ja. Ja, und auch das wäre ja schon ein schönes Nachbarschaftsvideo.
0: Mhm. Und bis 30. Oktober können Sie mitmachen und Ihre Nachbarschaftsgeschichte hochladen. Die besten 4 Videos werden dann bei einer Preisverleihung im November gekürt. Für den Hauptpreis gibt es bis zu 4.000 Euro. Alle Infos beim Radio Wien Service Point unter 89 95 3.
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Die Beatles mit Hello, Goodbye auf Radio Wien. Schönen Dienstag, falls Sie gerade unterwegs sind auf den Straßen. Sie brauchen Geduld nach wie vor, denn da ist einiges los. Tangente Richtung Kagran. Zwischen der Hansonkurve und Stadlau ist Stau. Sie verlieren nach wie vor über eine Stunde. Grund ist Überlastung. Zwischen dem Knoten Kaisermühlen und Stadlau blockiert außerdem ein defekter PKW den linken Fahrstreifen. Alle Zufahrten zur A23 sind außerdem verstopft, zum Beispiel die Gürtelauffahrt ab der Landgutgasse oder auch die A4, die Ostautobahn stadteinwärts. Von Schwechat bis zum Knoten Prater brauchen Sie 20 Minuten länger. Ein defekter LKW blockiert zudem bei der Simmeringer Heide einen Fahrstreifen. Und Stau im gesamten Stadtgebiet, 15 Minuten verlieren Sie am Franz-Josefs-Quai und 10 Minuten Zeitverlust am äußeren Gürtel von der Landgutgasse bis zur Gürtelauffahrt und auf der Schüttelstraße und der unteren Donaustraße. Und kurz nach Niederösterreich auf die B1, die Wiener Straße. Hier gibt es nämlich eine Sperre zwischen Ried und dem Riederberg. Grund ist ein Unfall. Eine örtliche Umleitung gibt es laut Polizei keine. Am besten Sie warten die Dauer der Sperre ab. Gute Fahrt.

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1: Schönen Dienstag. Es ist 18.30 Uhr. Es folgen die Radio Wien Schlagzeilen. Im Nachrichtenstudio ist Thomas Metelko.
2: Schönen Abend. Österreich will bis 2035 unter die Top 10 der innovativsten Industrieländer kommen. Dafür sollen öffentliche Förderagenturen neu ausgerichtet werden. Außerdem soll es für Firmen leichter werden, Förderungen zu beantragen. Israels Regierungschef Netanyahu soll vor dem Hamas-Angriff vom 7. Oktober 2023 gewarnt worden sein. Das schreibt die Zeitung Haaretz in einem Bericht über ein unveröffentlichtes Buch. Demnach sollen die Vereinigten Arabischen Emirate 1,5 Wochen vor dem Angriff gewarnt haben. 2 Tage vor Eröffnung einer Otto-Mühl-Schau im privaten Wiener Aktionismus-Museum sind Proteste laut geworden. Man dürfe einem verurteilten Sexualstraftäter keine Bühne geben, so die Gegner der Ausstellung. Die Schau zeigt Mühls künstlerische Entwicklung von den 1960er Jahren bis zur Verhaftung und Verurteilung 1990. Soweit die Schlagzeilen, weiter zum Wetter und Alex Jockel.
1: Aktuell zwischen 29 und 32 Grad. Es geht hier noch ein bisschen Sonne aus. Es wird auch sehr warm in der Nacht, der Himmel oft sternenklar. Die Tiefstwerte sinken auf 20 bis 16 Grad in der Nacht. Und morgen Mittwoch wird es in der ersten Tageshälfte bis über Mittag hinaus oft sonnig sein. Die Temperaturen erreichen nochmal knapp 30 Grad oder vielleicht sogar darüber. Im Lauf des Nachmittags steigt dann die Wahrscheinlichkeit für Gewitter und mit den gewitterigen Schauern frischt dann starker Westwind auf und es beginnt dann langsam abzukühlen. Der Blick auf die Straßen, 18.32 Uhr, Radio Wien mit der besten Verkehrsinformation der Stadt. Tut sich nach wie vor einiges, Tangente Richtung Kagran. Zwischen der Hansung-Kurve und dem Knoten Prater staut es, sie verlieren 30 Minuten, Grund ist Überlastung. Alle Zufahrten zur A23 sind verstopft, zum Beispiel die Gürtelauffahrt ab der Landgutgasse oder auch die A4, die Ostautobahn stadteinwärts. Von Schwechat bis zum Knoten Prater verlieren sie 20 Minuten, der defekte LKW ist jetzt entfernt. Auf der Nordbrücke stadtauswärts ist nach einem Unfall ein Fahrstreifen gesperrt, der Stau reicht zurück auf die Brigitte-Nauer-Lände bis zur Gürtelbrücke. Und auch das gesamte Stadtgebiet ist nach wie vor überlastet. 10 Minuten Zeitverlust am Franz-Josefs-Quai. Gute Fahrt.

0: schönen Dienstagabend gewünscht. 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

Barry Manilow ist das mit Let's Hang On auf Radio Wien. Und da tut sich nach wie vor einiges auf den Straßen, einige Staus, Tangente Richtung Kagran. Zwischen der Hansung-Kurve und dem Knoten Prater, hier staut es nach wie vor über eine halbe Stunde mehr Fahrzeit, Grund ist Überlastung. Alle Zufahrten zur A23 sind ebenfalls verstopft, zum Beispiel die Gürtelauffahrt ab der Landgutgasse oder auch die A4, die Ostautobahn stadteinwärts. Von Schwechat bis zum Knoten Prater brauchen Sie 20 Minuten länger. Der defekte LKW ist übrigens jetzt entfernt und auf der Nordbrücke stadtauswärts ist nach einem Unfall ein Fahrstreifen gesperrt. Der Stau reicht zurück auf die Brigitte-Nauer-Lände bis zur Gürtelbrücke. Und auch das gesamte Stadtgebiet ist nach wie vor überlastet. 10 Minuten brauchen Sie länger, zum Beispiel am Franz-Josefs-Quai. Und kurz nach Niederösterreich auf die B1, die Wiener Straße. Hier gibt es eine Sperre zwischen Ried und dem Rieder. Berg. Grund ist ein Unfall, eine örtliche Umleitung gibt es laut Polizei keine. Ausweichen ist nur großräumig möglich, etwa über die A1. Wir wünschen eine gute und sichere Fahrt.

0: Schönen Dienstagabend. Es ist genau 19 Uhr. Im Nachrichtenstudio ist Thomas Metzelko.
1: Schönen Abend.
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1: Milliarden an Fördergeldern für bestimmte Schlüsseltechnologien. Laute Proteste gegen Otto-Mühl-Ausstellung in Wien. Das Wiener Wetter, Sonne und eine Kaltfront kommt. Österreichs Regierung will Milliarden Euro an Förderungen zielgerechter einsetzen. Man will sich auf bestimmte Schlüsseltechnologien konzentrieren. Und Unternehmen sollen Förderungen künftig leichter beantragen können. Claudia Peintner-Schmidt berichtet.
3: Das Ziel der heimischen Industriestrategie ist es, Österreich bis 2035 unter die Top 10 der innovativsten Industrieländer zu bringen, mit einem Fokus auf ausgewählte Schlüsseltechnologien. Um das zu erreichen, sollen nun auch die öffentlichen Förderagenturen wie etwa AWS oder die FFG neu ausgerichtet werden. Ziel ist es laut SPÖ-Infrastrukturminister Peter Hanke,
4: dass wir unsere Programme darauf abstimmen, auf diese Schlüsseltechnologien.
3: Für Unternehmen soll die Förderbeantragung erleichtert werden, kündigt ÖVP-Wirtschaftsminister Wolfgang Hartmannsdorfer an, mit nur mehr einer Anlaufstelle pro Projekt.
5: Es sollen sie nicht die Firmen durch den Förderdschungel durchnavigieren müssen, quasi welches Programm, welche Agentur ist jetzt gerade für mich passend, sondern one face to the customer.
3: Wirtschaftskammer und Industriellenvereinigung begrüßen heute das Vorhaben.
1: Israels Regierungschef Netanyahu soll vor dem Hamas-Angriff am 7. Oktober 2023 gewarnt worden sein. 1,5 Wochen davor hatten die Vereinigten Arabischen Emirate Israel gewarnt, heißt es in der Zeitung Haaretz. Die Zeitung zitiert aus einem noch unveröffentlichten Buch. 2 Tage vor der Eröffnung gibt es Proteste gegen eine Otto-Mühl-Ausstellung in Wien. In der Schau Kunst am Abgrund werden rund 150 Werke Mühls gezeigt. Man dürfe einem verurteilten Sexualstraftäter keine Bühne bieten, so die Demonstranten. Mehr von Florian Kobler.
6: Eine Gruppe mit Pfeifen und Transparenten protestiert vor dem Wiener Aktionismusmuseum. Kritik kommt auch von Rechtsanwältin Maria Windhager, die Betroffene der Mühlkommune vertritt.
7: Das Problem ist ja, die Retraumatisierung findet ja permanent statt. Wenn Mühl verherrlicht wird und als Künstler gefeiert wird.
6: Museumsgeschäftsführer Klaus Albrecht Schröder betont, dass in der Schau keine Missbrauchsopfer gezeigt werden.
8: Das Ziel dieser Ausstellung ist, eine Kunst zu zeigen, die vielleicht die ernsteste Antwort auf den Zivilisationsbruch des Zweiten Weltkriegs, auf die Millionen Toten, auf Auschwitz, auf die Vernichtung von Juden gewesen ist. Das Ziel ist nicht, mit dieser großen Kunst einen Straftäter reinzuwaschen.
6: Die Ausstellung Otto Mühl, Kunst am Abgrund, läuft bis Jänner.
1: In den vergangenen Jahren hat die südrussische Tarantel im Burgenland ein neues Zuhause gefunden. Die harmlose Spinne ist besonders an milden Herbsttagen in Gärten und Häusern aktiv. Derzeit suchen die Männchen nach Partnerinnen, daher bekommt man sie öfter zu sehen. Das waren die Nachrichten. Weiter zum Wetter und Alex Jockel.
0: 27 bis 31 Grad hat es aktuell. Ein bisschen Sonne geht sich noch aus. In der Nacht ist es oft sternenklar, höchstens leicht bewölkt. Die Temperaturen gehen auf 16 bis 20 Grad zurück. Und morgen Mittwoch wird es zu Beginn noch sonnig. Die erste Tageshälfte, dann noch Temperaturen knapp über 30 Grad. Im Laufe des Nachmittags steigt dann die Gewitterwahrscheinlichkeit und mit den gewittrigen Schauern kommt dann starker Westwind auf und es beginnt dann abzukühlen. 4 Minuten nach 19 Uhr, hier ist Radio Wien mit der besten Verkehrsinformation der Stadt. Tangente Richtung Kagran, zwischen der Hansung-Kurve und dem Knoten Prater. Es staut hier, Sie verlieren 30 Minuten. Auf der Nordbrücke stadtauswärts ist die Unfallstelle geräumt und der Stau, der hat sich aufgelöst. Und nach Niederösterreich auf die A2, die Südautobahn Richtung Wien am Knoten Vösendorf. Nach einem Motorradunfall ist hier die rechte Fahrspur gesperrt. Bitte Vorsicht, gute Fahrt.
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1: Am Mikrofon ist Anselm Peer. Ein österreichischer Islamist ist bei einem Polizeieinsatz in der Türkei erschossen worden. Derzeit ist noch unklar, wie der 20-jährige IS-Anhänger ausreisen konnte, obwohl er in Österreich mehrfach verurteilt war und sich regelmäßig bei den Behörden melden musste. Annabella Mini berichtet.
2: Der 20-Jährige war Ende Mai unter anderem wegen Mitgliedschaft in einer terroristischen Vereinigung verurteilt und unter mehreren Auflagen freigelassen worden. Nur wenige Wochen später soll er Österreich auf dem Landweg Richtung Türkei verlassen haben. Für den Grazer Terrorismusforscher Jeremy Stöß wirft das Fragen auf.
3: Dass der sich dieser Haft entzogen hat, indem er das Land verlassen hat, das ist natürlich etwas, wo jetzt Fragezeichen dahinterstehen. Wie konnte das passieren?
2: Christoph Zonsitsch-Kral, stellvertretender Mediensprecher des Landesgerichts für Strafsachen Wien, sagt dazu.
4: Der österreichische Reisepass ist im Zuge der Untersuchungshaft schon abgenommen worden.
2: Ob es sich tatsächlich um denselben Mann handelt, müsse noch bestätigt werden. Laut Gericht könnte der Doppelstaatsbürger jedoch zuvor einen türkischen Reisepass beantragt haben und damit aus Österreich ausgereist sein. Auch in der Türkei war der Mann zwischenzeitlich in Haft, wurde später aber wieder freigelassen. Vergangene Woche wurde er bei einem Polizeieinsatz erschossen.
1: Großbritannien und 11 weitere Staaten erhöhen den Druck auf Israel. Wegen der Gewalt israelischer Siedler gegen Palästinenser verhängen sie einen Handelsstopp für Produkte aus dem besetzten Westjordanland. Die israelische Regierung reagiert empört und hat angekündigt, als Vergeltung das britische Konsulat in Jerusalem zu schließen. In Deutschland hat die Polizei nach mehreren Sabotageangriffen auf die Stromversorgung einen 48-jährigen Verdächtigen festgenommen. In seinem Zelt, in dem er übernachtet hat, sind laut Staatsanwaltschaft weitere Sprengsätze gefunden worden. Der Mann soll in mehreren Bekennerschreiben ein Ende fossiler Energie gefordert haben. Er hat mit seinem vollen Namen unterzeichnet. Österreichische Unternehmen sollen einfacher an Forschungsfördergelder kommen. Und die Regierung will künftig Schlüsseltechnologien gezielter fördern. Claudia Peintner-Schmidt berichtet.
5: Das Ziel der heimischen Industriestrategie ist es, Österreich bis 2035 unter die Top 10 der innovativsten Industrieländer zu bringen, mit einem Fokus auf ausgewählte Schlüsseltechnologien. Um das zu erreichen, sollen nun auch die öffentlichen Förderagenturen wie etwa AWS oder die FFG neu ausgerichtet werden. Ziel ist es laut SPÖ-Infrastrukturminister Peter Hanke,
6: dass wir unsere Programme darauf abstimmen, auf diese Schlüsseltechnologien.
5: Für Unternehmen soll die Förderbeantragung erleichtert werden, kündigt ÖVP-Wirtschaftsminister Wolfgang Hartmannsdorfer an, mit nur mehr einer Anlaufstelle pro Projekt.
7: Das sollen Sie nicht die Firmen durch den Förderdschungel durchnavigieren müssen, quasi welches Programm, welche Agentur ist jetzt gerade für mich passend, sondern one face to the customer.
5: Wirtschaftskammer und Industriellenvereinigung begrüßen heute das Vorhaben.
1: Das waren die Nachrichten mit Anselm Peer. Und jetzt zum Wetter.
8: Eine warme Septembernacht wird das im Osten, vereinzelt mit Tiefstwerten um 20 Grad, das wäre noch einmal eine Tropennacht. Anders in der Westhälfte, da ziehen langsam mehr gewittrige Schauer auf, etwa in Vorarlberg kann der Wind vorübergehend stark auffrischen. Morgen bringt eine Kaltfront dann vielerorts kräftigen Regen, Gewitter, teils stürmischen Westwind und einen Temperatursturz um 10 bis 15 Grad. Dabei in Vorarlberg schon bald nass. Vom Weinviertel bis ins Südburgenland wird es mit Sonne zunächst noch einmal über 30 Grad heiß und dann am Abend gewittrig. So viel zum Wetter von Daniel Schlager.
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1: In Istanbul in der Türkei haben Polizisten einen Einsatz durchgeführt. Der Einsatz war gegen den sogenannten Islamischen Staat. Der Islamische Staat, kurz IS, ist eine gewalttätige Gruppe von Terroristen. Die Polizisten haben bei dem Einsatz einen Mann erschossen. Der Mann soll ein IS-Unterstützer gewesen sein. Er hat davor selbst auf die Polizisten geschossen. Der Mann war Türke und Österreicher. In Österreich wurde gegen ihn ermittelt, weil er schon länger zum IS wollte. Der Mann wurde auch vor Gericht verurteilt. Trotzdem ist er in die Türkei gereist. Russische Soldaten haben in der Nacht die Ukraine angegriffen. Sie haben vor allem die Hauptstadt Kiew angegriffen. Sie haben Raketen und Drohnen auf Kiew geschossen. Es gibt Todesopfer und mehrere Verletzte. Mehrere Wohnhäuser, eine Schule und Fahrzeuge wurden beschädigt. Vor kurzem hat es eine kurze Kampfpause gegeben, weil Vertreter von den USA in der Ukraine waren. Im Land Australien ist ein neues Gesetz für soziale Internetseiten geplant, zum Beispiel für TikTok, Instagram oder YouTube. Diese Plattformen funktionieren mit sogenannten Algorithmen. Algorithmen merken sich, welche Videos oder Beiträge sich Nutzer auf sozialen Internetseiten anschauen. Sie zeigen den Nutzern beim nächsten Mal ähnliche Videos oder Beiträge. So sollen Menschen möglichst lange auf den Plattformen bleiben. Heute wurde die PISA-Studie veröffentlicht. Die PISA-Studie ist ein weltweiter Schultest. Damit wird verglichen, wie gut Jugendliche lesen und rechnen können. Dafür machen die Schülerinnen und Schüler alle 3 Jahre einen Test. Dieser Test hat jetzt ergeben, in Österreich können Schülerinnen und Schüler immer schlechter lesen und rechnen. Das ist auch weltweit der Fall. Besser sind österreichische Schüler in den Fächern Physik und Biologie. Das waren Nachrichten in einfacher Sprache. Redaktion Anna Kirchgatterer und Lorenz Lohr.
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1: Am Mikrofon ist Anselm Peer. In Österreich steigen die Gesundheitsausgaben. Im Vorjahr waren es erstmals mehr als 60 Milliarden Euro. Ein Viertel davon entfällt auf private Versicherungsanbieter. Sie wollen ihre Rolle gegenüber dem öffentlichen Sektor stärken. Volker Obermeier berichtet.
2: Das Sozialversicherungssystem erreicht in Österreich nahezu die gesamte Bevölkerung. Die Abdeckung liegt bei fast 100%. Versicherungen wollen nach Eigenangaben das System ergänzen über Zusatzangebote. Allein durch die alternde Bevölkerung steige der Versorgungsgrad, sagt Unica-Vorstand René Knapp.
3: Wenn man sich anschaut, Menschen über 80 Jahre haben eine extrem hohe Wahrscheinlichkeit, pflegebedürftig zu werden, und dieser Bedarf muss abgedeckt werden.
2: In Österreich haben derzeit 4 von 10 Menschen eine Zusatzversicherung, Tendenz steigernd gerade bei Jüngeren, für Vorbeugung sowie Behandlung. Gesundheitsökonomen etwa vom IHS werten das Miteinander von privaten wie öffentlichen Angeboten als positiv, so werden Spitäler entlastet. Es brauche aber klare Regeln und mehr Transparenz bei Leistungsangeboten.
1: Die geplante Lkw-Maut im Burgenland kommt doch nicht. Nach Kritik aus der Wirtschaft und der Opposition hat Landeshauptmann Tosko Zill von der SPÖ die Pläne jetzt abgesagt. Die Lkw-Maut sollte nächstes Jahr auf 3 Landesstraßen starten. Stattdessen sollen Fahrverbote ausgeweitet und Gewichtsbeschränkungen herabgesetzt werden. In Großbritannien sind heute hunderte Flüge ausgefallen. Grund dafür ist eine technische Störung bei der Flugsicherung. Mittlerweile soll das Problem behoben sein, heißt es vom Unternehmen, das für die Flugabwicklungssoftware zuständig ist. Der britische Flugverkehr beginne sich wieder zu normalisieren. Private Seenotretter haben im Mittelmeer 78 Menschen von 3 Booten gerettet. Wie die Organisation SOS Mediterranee vor kurzem mitgeteilt hat, sind alle 3 Boote in der Nähe von Malta in Seenot geraten. Das Rettungsschiff Ocean Viking muss jetzt warten, bis ihm ein sicherer Hafen zum Anlegen zugewiesen wird. Wer jetzt Heizöl oder Pellets für den Winter einlagert, muss deutlich mehr zahlen als vor einem Jahr. Für Heizöl fast die Hälfte mehr, für Pellets um ein Drittel mehr. Grund dafür ist der Krieg zwischen den USA und dem Iran und der höhere Holzpreis. Die Arbeiterkammer rät zum Preisvergleich. Und der LASK verliert die Premiere in der Ligaphase der Champions League. Daniel Kulowitz, die Linzer verlieren in Athen gegen den griechischen Meister AEK Athen mit 0:1.
4: Ja, der LASK hat alles versucht und hat auch ganz wenig zugelassen in dieser Partie. Aber wie es halt in der Champions League der höchsten Klasse so ist, eine Kleinigkeit wird bestraft, ein unnötiges Foul an der Strafraumgrenze. Und Razvan Marin, der rumänische Nationalspieler, trifft in der 21. Minute mit dem Goldtor genau ins Kreuzeck. Ein Traumfreistoß. Der LASK hatte Ausgleichsmöglichkeiten durch Christoph Lang, durch Sascha Horvat oder in der Schlussminute durch den eingewechselten Sascha Kalajdzic. Aber der Fehlstart ist leider perfekt. AEK Athen, der griechische Meister, gewinnt hier zu Hause mit 1:0 gegen den LASK.
1: Das waren die Nachrichten. Und jetzt zum Wetter.
5: Vom Hochsommer direkt in den Herbst geht es morgen. Aber nur vorübergehend. Ab dem Wochenende wird es schon wieder sonniger und an den Nachmittagen warm, aber nicht mehr heiß. Warm auch jetzt noch im Großteil Österreichs. Von der Schweiz ziehen aber bald Gewitter mit kräftigen Windböen nach Vorarlberg. Generell sind in der Westhälfte über Nacht erste Schauer oder Gewitter möglich. Morgen breiten die sich mit Westwind aus, es kann stürmisch werden und es gibt enorme Temperaturgegensätze, um 18 Grad nur in Vorarlberg, bis zu 32 im vorerst noch recht sonnigen Osten. So viel zum Wetter von Daniel Schlager.
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1: Willkommen zum Nachtjournal. 12 Staaten verbieten den Handel mit israelischen Siedlungen im Westjordanland. Die ÖVP stellt die ORF-Haushaltsabgabe in Frage. Am Mikrofon ist Anselm Peer. Großbritannien und 11 weitere Staaten erhöhen den Druck auf Israel. Wegen der israelischen Siedlungspolitik und der immer weiter zunehmenden Gewalt gegen Palästinenser kündigt der britische Außenminister einen Handelsstopp mit den israelischen Siedlungen im Westjordanland an. Paul Huemer berichtet.
2: Es sei eine längst überfällige Anerkennung der Realität, sagt Außenminister Ed Miliband.
3: There is ethnic cleansing.
2: In Teilen des Westjordanlands gäbe es ethnische Säuberungen durch terroristische Siedler, teilweise geduldet von der israelischen Regierung. London zieht Konsequenzen.
3: We will introduce an import ban on goods from illegal settlements in the occupied territories.
2: Der Handel mit Waren aus israelischen Siedlungen im besetzten Westjordanland wird verboten. 12 Staaten schließen sich an, darunter Frankreich oder Kanada, Deutschland nicht. Er handle auch als stolzer britischer Jude, sagt Miliband, um die letzte Chance auf Frieden zu bewahren, die Zwei-Staaten-Lösung. In Israel sorgt das für Empörung. Präsident Herzog spricht von einem schwerwiegenden Fehler und einer Entscheidung, mit der sich die Staaten auf die falsche Seite der Geschichte schlagen würden.
1: Gleichzeitig wächst der Druck auf den israelischen Premier Netanyahu. Wie die israelische Zeitung Haaretz heute berichtet, soll er eine Warnung vor dem Hamas-Großangriff vor 3 Jahren ignoriert haben. Diese sei mehrere Tage davor von den Vereinigten Arabischen Emiraten gekommen. Netanyahu habe aber nicht darauf reagiert. Die israelische Regierung weist den Bericht als absolute Lüge zurück. In Österreich soll die Sozialhilfe reformiert und vereinheitlicht werden. Vor allem bei den Zuschüssen für Kinder gibt es derzeit große Unterschiede zwischen den Bundesländern. Der Gesetzesentwurf liegt jetzt vor. Die Bundesregierung will die Sozialhilfe auch an Integrationsvorgaben knüpfen, berichtet Andreas Jolle.
4: Die Sozialhilfe soll in Notlagen schützen, wird nun aber an gewisse Auflagen gebunden, vor allem für zugewanderte Menschen. Die volle Leistung soll es künftig nur mehr geben, wenn bestimmte Integrationsvorgaben erfüllt werden. Bezieher müssen entsprechend Deutsch können, sowie einen österreichischen Wertekurs absolvieren und auch arbeitswillig sein, sich für einen Job vermitteln lassen oder an Schulungen teilnehmen, damit sie die ganze Sozialhilfe bekommen. Derzeit sind das gut 1230 Euro für eine Einzelperson. Wenn die Integrationsvorgaben nicht erfüllt werden, sind Abzüge von bis zu 400 Euro vorgesehen. Neu und einheitlich geregelt werden auch die Kinderzuschüsse, denn es ist eine Staffelung vorgesehen. Für das erste Kind gibt es den vollen Zuschlag für

0: Jedes weitere dann entsprechend weniger. Und dieser Kinderzuschuss soll gesplittet werden in Geld und Sachleistungen, also eine Art Gutschein. Konkrete Zahlen enthält der Gesetzesentwurf noch nicht, denn darüber müsse ja erst verhandelt werden.
1: Justizministerin Anna Sporrer von der SPÖ will den Entwurf für eine Bundesstaatsanwaltschaft grundlegend überarbeiten. Die zahlreichen Stellungnahmen im Begutachtungsverfahren hätten einen klaren Änderungsbedarf gezeigt, sagt sie. Die ÖVP stellt die ORF-Haushaltsabgabe in Frage, die sie mit den Grünen beschlossen hat. Das zeigt ein ÖVP-Positionspapier, das dem ORF vorliegt. Stefan Kappacher berichtet.
2: Eine zentrale FPÖ-Forderung macht die ÖVP jetzt zu ihrem Programm. Die Haushaltsabgabe müsse reduziert oder abgeschafft und durch eine, Zitat, betragsmäßig entsprechend angepasste Finanzierung aus dem Budget ersetzt werden. Das hieße für den ORF neben den laufenden Sparprogrammen plus der Streichung von 90 Millionen Euro aus der Budgetsanierung noch mehr sparen. Aus dem SPÖ-geführten Medienministerium heißt es dazu, die Streichung der Haushaltsabgabe sei sicher nicht sinnvoll. Den Programmauftrag will die ÖVP verknappen. Regionale Berichterstattung soll zu einem zentralen Zukunftsfeld des ORF werden. Das Unternehmen soll künftig ein Dreiervorstand führen, der von einem professionell besetzten Aufsichtsrat mit bis zu 12 Mitgliedern bestellt wird.
1: Die Republik Österreich könnte sich bei den Speicherkosten für die strategische Erdgasreserve 60% sparen. Laut Wirtschaftsminister Wolfgang Hartmannsdorfer geht es da um mehr als 100 Millionen Euro. Maria Kern aus unserer Wirtschaftsredaktion, wie ist das möglich?
3: Dafür gibt es zwei Gründe. Erstens ist die reine Speicherung des Gases günstiger geworden. Das ist so etwas wie die Miete für die Lagerung. Das liegt daran, dass die Nachfrage nach Speichern geringer ist als früher. Der zweite Grund für die Kostensenkung ist, dass Österreich nun sozusagen einen abgespeckten Vertrag abgeschlossen hat.
1: Und worum geht es in diesem abgespeckten Vertrag?
3: Vereinfacht gesagt hat man bisher ein Rundumpaket gebucht. Man hat für das Recht, jederzeit Gas einspeichern und entnehmen zu können, sowie für die Lagerung gezahlt. Dazu muss man wissen, dass das Ein- und Ausspeichern komplex ist und einiges kostet. Weil die Gasreserve aber nie angezapft wurde, hat Österreich also für etwas bezahlt, das nicht gebraucht wurde. Daher zahlt man in den kommenden 2 Jahren nur noch für die Lagerung. Wenn aber Gas aus der Reserve in einem Notfall entnommen werden müsste, würden extra Kosten anfallen. Es bleibt also zu hoffen, dass das nicht nötig wird.
1: In Deutschland hat die Polizei nach mehreren Sabotageangriffen auf die Stromversorgung einen 48-jährigen Verdächtigen festgenommen. Die Bundesregierung wirft ihm Klimaextremismus vor. Aus Deutschland Andreas Pfeiffer.
4: Nach dem Fund eines Bekennerschreibens hat die Polizei tagelang und in mehreren Bundesländern gefahndet. Heute am späten Vormittag kam es in der Nähe von Aachen zur Festnahme eines Tatverdächtigen. Daniel V., 48 Jahre alt, führte Sprengmittel aus der Pyrotechnik mit sich. Damit und mit Abschussvorrichtungen wurden die Sabotageakte auf Hochspannungsleitungen durchgeführt. Carsten Rust, Sprecher der Polizei Köln.
5: Im Laufe des Montagnachmittags waren im Bereich eines Kraftwerks in Weißweiler an einer dortigen Hochspannungsleitung Abschussvorrichtungen vorgefunden worden. Im Verlauf des weiteren Abends kam es gegen 21 Uhr auch nochmal zu Knallgeräuschen und zu Blitzen.
4: Daniel V. gilt als radikaler Umweltschützer. Im vorliegenden Bekennerschreiben wird das Ende fossiler Energieträger gefordert.
1: Jetzt zum Sport und zu Wolfgang Eichinger.
6: Bei der Premiere in der Champions League-Ligaphase geht der LASK leider leer aus. Die Linz am Torhüter Lukas Jung wird verlieren in Griechenland gegen AEK Athen mit 0:1.
7: Ich glaube, dass wir trotzdem über weite Spiels sehr gute Leistung gezeigt haben. Natürlich ist es sehr bitter, aber es hilft nicht. Wir haben noch 7 weitere Spiele und da hast du dann Punkte mitnehmen.
6: Aston Villa feiert in Brügge einen 3:2-Sieg. Zwischenstände anderer Spiele. Im Schlager führt Real Madrid gegen Inter Mailand 2:0. Dortmund gegen Villarreal sowie Porto gegen Manchester City 0:0. In Österreich hat die Wiener Austria mit dem vereinslosen Valentino Müller einen neuen Mittelfeldspieler verpflichtet. Beim Tennis-Grand-Slam-Turnier in New York gewinnt die Belarusin Arina Sabalenka gegen die tschechische Wimbledon-Siegerin Linda Noskova knapp in 3 Sätzen und steht im Halbfinale. Beim Herrn Challenger-Turnier in Tulln stehen Philipp Misolic, Lukas Neumeier und Nico Hipfel im Achtelfinale. Und Radsport, auf der 16. Etappe der Vuelta wird Felix Gall 70. und bleibt in der Gesamtwertung auf dem 2. Rang. Seinen 4. Etappensieg bei dieser Spanien-Rundfahrt holt sich der Brite Matthew Brennan.
1: Und die Wetteraussichten hat jetzt noch Daniel Schlager.
8: Von Frankreich nähert sich über Nacht eine markante Kaltfront. Waren es in Bludenz heute Nachmittag noch 33 Grad, so sind es morgen maximal 18, am Abend nur noch 14 Grad. Mit dabei ist

0: sind viel Regen, Gewitter und teilweise auch stürmischer Westwind. Erste Vorboten können heute Nacht schon von Vorarlberg bis Oberösterreich und Oberkärnten auftauchen. Weiter im Osten geht es ruhig durch die nächsten Stunden und vom Weinviertel bis ins Burgenland sind morgen auch noch einmal über 30 Grad möglich mit einigen Sonnenstunden. Am Abend stellt sich das Wetter aber auch hier turbulent um.
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1: Am Mikrofon ist Anselm Peer. Österreichs Schülerinnen und Schüler haben beim PISA-Test im Vergleich zu anderen Ländern gut abgeschnitten. Allerdings haben sich die Fähigkeiten der Jugendlichen im Lesen und in Mathematik verschlechtert. Verbesserungen gab es bei den Naturwissenschaften. Auffallend ist, dass in Österreich die Leistung stark mit der sozialen Herkunft zusammenhängt. Peter Daser berichtet.
2: Kinder aus Haushalten mit wenig Einkommen und Kinder, die zu Hause als Erstsprache nicht Deutsch sprechen, schneiden deutlich schlechter ab, nicht nur beim Lesen, sondern in allen Bereichen. Allgemein sind die Ergebnisse beim Lesen und in Mathematik schlechter geworden. Mehr als ein Viertel der Jugendlichen kann mit 15 oder 16 Jahren nicht sinnerfassend lesen. Bildungsminister Christoph Wiederkehr sagt,
3: die PISA-Ergebnisse, die zeigen Licht und Schatten. Das Licht ist, dass wir im internationalen Spitzenfeld liegen, allerdings bei sinkenden Kompetenzen in den meisten Ländern. Und das ist besorgniserregend. Wir brauchen nämlich bessere Lesekompetenz und nicht schlechtere.
2: Im internationalen Vergleich liegt Österreich über dem Durchschnitt der EU-Staaten, aber zum Beispiel hinter Finnland und hinter den USA und hinter zahlreichen asiatischen Ländern.
1: Nur etwa die Hälfte der Menschen in Österreich bewertet den gesellschaftlichen Zusammenhalt gut oder sehr gut. Die andere Hälfte empfindet ihn als schlecht bis sehr schlecht. Das ist das Ergebnis einer repräsentativen Studie im Auftrag des Integrationsfonds. Viktoria Waldhäusl berichtet.
4: Fake News, politischer Islam, Kriege und große Migrationsbewegungen. Für jede zweite befragte Person wirken sich diese Einflüsse negativ auf das Zusammenleben in Österreich aus. Das zeigt eine Studie im Auftrag des Integrationsfonds. Integrationsministerin Claudia Bauer von der ÖVP sieht das als Bestätigung ihres Kurses, vom bereits geltenden Kopftuchverbot über ihre Forderung nach einem Integrationspflichtgesetz bis hin zum Verbot des politischen Islam, für das gerade ein Gesetzesentwurf ausgearbeitet wird.
5: Viele Österreicherinnen und Österreicher haben das Gefühl, dass ihre Sorgen und Erwartungen bei der Integration nicht ausreichend gehört werden, und ich möchte, dass sich das ändert.
4: Aber auch Fake News, die ja immerhin an erster Stelle stehen, gelte es etwas entgegenzusetzen, etwa mit Medienbildung und dem Social-Media-Verbot für unter 14-Jährige.
1: Israel reagiert empört auf den Handelsstopp mit den illegalen israelischen Siedlungen im Westjordanland, den Großbritannien und 11 weitere westliche Länder heute verkündet haben. Als Vergeltung hat die israelische Regierung die Schließung des britischen Konsulats in Jerusalem angeordnet. 12 Tage nach seinem Tod wird der norwegische König Harald morgen Mittag in Oslo feierlich beigesetzt. Zehntausende Menschen und zahlreiche Staats- und Regierungschefs und Chefinnen aus aller Welt werden erwartet, darunter auch der ukrainische Präsident Zelensky. Das waren die Nachrichten mit Anselm Peer. Und jetzt zum Wetter.
6: Der erste flächige Regen seit langem kommt am Morgen auf uns zu. Abseits von Gewittern sind die Mengen aber nicht allzu groß, meist 5 bis 30 Liter pro Quadratmeter. Los geht's mit ersten gewittrigen Schauern schon heute Nacht in der Westhälfte. Morgen tagsüber kommt dann die eigentliche Kaltfront. Vom Weinviertel bis ins Burgenland aber erst am Abend. Hier hat es davor mit Sonne noch 30 Grad, dagegen in Vorarlberg.

0: Vorarlberg maximal um 18 Grad. Und der Westwind kann morgen mit der Front stürmisch auffrischen. So viel zum Wetter von Daniel Schlager.
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1: Am Mikrofon ist Anselm Peer. An dem Gesetzesentwurf für eine weisungsfreie Bundesstaatsanwaltschaft hat es in der Begutachtungsphase viel Kritik gegeben. Justizministerin Anna Sporrer von der SPÖ will jetzt gründlich nachbessern, wie sie sagt. Tanja Malle berichtet.
2: Nach der desaströsen Kritik an den Gesetzesentwürfen zur Bundesstaatsanwaltschaft von Seiten der Justiz, der Rechtswissenschaft und der Zivilgesellschaft rudert Justizministerin Anna Sporrer, SPÖ, nun zurück. Sie will gründlich nachbessern und nennt mehrere Stellschrauben, darunter eine längere Funktionsperiode der Bundesstaatsanwaltschaft und eine von Interessen Dritter unbeeinflusste Auswahlkommission. An der Einbindung des Nationalrats will Justizministerin Sporrer in abgeänderter Form festhalten. Details gibt es nicht. Der Einfluss des Nationalrats war ein zentraler Kritikpunkt in den Stellungnahmen. Und Sporrer schiebt die Verantwortung an der umfassenden Kritik an den Gesetzesentwürfen der ÖVP zu. Die Kritik habe so gut wie ausschließlich den Verfassungsbestimmungen gegolten, die das Bundeskanzleramt entworfen hat. Das Justizministerium hat allerdings die Gesetzesvorhaben mitgetragen und mit in Begutachtung geschickt.
1: Nach der Waffenpause am Wochenende hat Russland die Ukraine wieder massiv aus der Luft angegriffen. In Kiew sind mindestens 5 Menschen getötet worden, 35 weitere wurden laut den Behörden verletzt. In der Ostukraine hat eine russische Drohne einen Regionalzug getroffen, dabei sind 10 Menschen verletzt worden. Bei einem weiteren Angriff ist eine Bahnmitarbeiterin getötet worden. Teresa Kulowitsch berichtet.
3: Es war nur ein kurzes Durchschnaufen für die Menschen in der Ukraine.
4: Sie hätten niemals gehen dürfen,
3: sagt dieser junge Mann. Gemeint sind die US-Sondergesandten Steve Witkoff und Jared Kushner. Über das Treffen sagt heute auch der ukrainische Präsident Zelensky, dass es ein paar sehr gute und anständige Ideen gab. Aus Moskau ist weiterhin Kampfrhetorik zu hören.
5: Wir sind sicher, dass der Sieg nah ist. Unsere Angriffe werden sehr erfolgreich durchgeführt.
3: So Kreml-Sprecher Peskow. Zuletzt hat Russland die Angriffe mit ballistischen Raketen intensiviert. Im Wissen, dass es der Ukraine an Raketenabwehrsystemen fehlt. Großbritannien und die EU sichern Kiew dahingehend heute weitere Unterstützung in Milliardenhöhe zu. Thema soll sie auch bei einem Treffen von Zelensky und US-Präsident Trump am 20. September sein.
1: In Wien könnten Eintrittskarten für Konzerte, Theater und Museen um 12,5% teurer werden. Die Einführung eines sogenannten Kultureuros rückt näher. Das berichtet heute die Tageszeitung Kurier. Die zusätzlichen Einnahmen sollen Kürzungen im Kulturbudget abfedern. Florian Katzinger mit den Details.
6: Der Stadt Wien sind in den letzten Jahren Einnahmen für den Kulturbereich weggebrochen. Der größte Brocken ist der Wegfall der ehemaligen Einnahmen aus der ORF-GIS-Gebühr. Rund 35 bis 40 Millionen Euro sind damals pro Jahr hereingekommen. Und genau die Summe möchte man jetzt auf anderem Weg zurückbekommen. Ein Vorschlag sind die im Kurier jetzt genannten 12,5% auf Kulturtickets. Aus dem Büro der zuständigen Kulturstadträtin Veronika Kopp-Hasler heißt es, dass die Gespräche mit den NEOS noch laufen. Im Laufe des Herbstes wird es dazu weitere Informationen geben. Auch über die Ortstaxe wird dem Vernehmen nach wieder diskutiert. Stand jetzt soll sie ja im kommenden Jahr im Sommer erneut angehoben werden, von jetzt 5% auf 8%. Wohl ziemlich fix nicht mehr kommen wird, ist eine Landesabgabe auf die ORF-Haushaltsabgabe. Die NEOS sind da ja dagegen.
1: Im ersten Champions-League-Spiel in der Vereinsgeschichte hat der LASK am frühen Abend auswärts gegen AEK Athen mit 0:1 verloren. Im Schlager des Abends feiert Real Madrid gegen Inter Mailand einen 2:1 Sieg, Wolfgang Eichinger.
7: Inter Mailand ist in Madrid in der ersten Hälfte zwar die bessere Mannschaft, Real Madrid aber das effektivere Team. 1:0 durch Mbappé und nach schwerem Fehler von Inter-Tormann Martinez erzielt Valverde noch vor der Pause das 2:0. Inter gibt nicht auf, aber mehr als der Anschlusstreffer zum 1:2 durch Augusto gelingt nicht. Borussia Dortmund besiegt Villarreal 3:2. Österreichs Teamspieler Sabitzer darf bis zur 75. Minute mitspielen. Csukwuemeka wird in der Schlussphase eingetauscht. Superstürmer Haaland sorgt in Porto mit 2 Toren für den 2:0 Auswärtssieg von Manchester City. Betis Sevilla gewinnt in Lille mit 3:2 und bereits am frühen Abend hat Aston Villa in Brügge 3:2 gewonnen.
1: Und jetzt zum Wetter.
8: Mit einer Kaltfront schaut heute der Herbst vorbei. Schon in den nächsten Stunden können in der Westhälfte ein paar gewittrige Schauer durchziehen. Auch kräftige Windböen sind möglich, etwa in Oberösterreich. Tagsüber regnet es sich im Westen richtig ein, bei kaum noch 20 Grad. Vom Weinviertel bis ins Burgenland gehen sich ein letztes Mal gut 30 Grad aus und bis über Mittag kann es sonnig sein. Am Abend gehen dann auch hier kräftige Schauer und Gewitter nieder. Und mit teils stürmischem Westwind kühlt es markant ab. So viel zum Wetter von Daniel Schlager.
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1: Mittwoch 1 Uhr im Studio Nina Lehmann. Das aktuelle PISA-Zeugnis für Österreich. Gut im Vergleich mit anderen Ländern, aber die Leistungen der Jugendlichen beim Lesen und in Mathematik sind schlechter geworden. Peter Daser berichtet.
2: Kinder aus Haushalten mit wenig Einkommen und Kinder, die zu Hause als Erstsprache nicht Deutsch sprechen, schneiden deutlich schlechter ab, nicht nur beim Lesen, sondern in allen Bereichen. Allgemein sind die Ergebnisse beim Lesen und in Mathematik schlechter geworden. Mehr als ein Viertel der Jugendlichen kann mit 15 oder 16 Jahren nicht sinnerfassend lesen. Bildungsminister Christoph Wiederkehr sagt,
3: die PISA-Ergebnisse, die zeigen Licht und Schatten. Das Licht ist, dass wir im internationalen Spitzenfeld liegen, allerdings bei sinkenden Kompetenzen in den meisten Ländern. Und das ist besorgniserregend. Wir brauchen nämlich bessere Lesekompetenz und nicht schlechtere.
2: Im internationalen Vergleich liegt Österreich über dem Durchschnitt der EU-Staaten, aber zum Beispiel hinter Finnland und hinter den USA und hinter zahlreichen asiatischen Ländern.
1: In Wien könnten Eintrittskarten für Konzerte, Theater und Museen teurer werden. Und zwar um 12,5%. Die Einführung eines sogenannten Kultureuros rückt damit näher. In Wien, Florian Katzinger.
4: Der Stadt Wien sind in den letzten Jahren Einnahmen für den Kulturbereich weggebrochen. Der größte Brocken ist der Wegfall der ehemaligen Einnahmen aus der ORF-GIS-Gebühr. Rund 35 bis 40 Millionen Euro sind damals pro Jahr hereingekommen. Und genau die Summe möchte man jetzt auf anderem Weg zurückbekommen. Ein Vorschlag sind die im Kurier jetzt genannten 12,5% auf Kulturtickets. Aus dem Büro der zuständigen Kulturstadträtin Veronika Kopp-Hasler heißt es, dass die Gespräche mit den Neos noch laufen. Im Laufe des Herbstes wird es dazu weitere Informationen geben. Auch über die Ortstaxe wird dem Vernehmen nach wieder diskutiert. Stand jetzt soll sie ja im kommenden Jahr im Sommer erneut angehoben werden, von jetzt 5% auf 8%. Wohl ziemlich fix nicht mehr kommen wird, ist eine Landesabgabe auf die ORF-Haushaltsabgabe. Die Neos sind da ja dagegen.
1: Knappe Niederlage für den LASK im ersten Spiel in der Fußball-Champions League. Die Linzer verlieren gegen AEK Athen 0:1. LASK-Tormann Lukas Jungwirth.
5: Ja, natürlich ist jetzt noch ein Spiel sehr ernüchternd. Ich glaube, dass wir trotzdem über weite Spiels sehr gute Leistung gezeigt haben. Ich glaube, wir brauchen sie auch in der größten Bühne der Welt vom Clubfußball nicht verstecken. Natürlich ist es sehr bitter, aber es hilft nicht. Wir haben noch Minimum 7 weitere Spiele und da hast du dann Punkte mitnehmen.
1: Die Wettaussichten hat jetzt Daniel Schlager für uns.
6: Ein letztes Mal gibt es im Osten und Südosten heute 30 Grad und Sonne. Von Westen breiten sich schon aus der Nacht heraus dichte Wolken mit Regen und teils kräftigen Gewittern aus. Bis zum Abend erreichen sie ganz Österreich. Vorübergehend kann auch der Westwind stürmisch werden, etwa im Donauraum. Und hinter der Front kühlt es stark ab auf Werte um und unter 20, im Westen auch unter 15 Grad. Am Donnerstag regnet es dann im Süden noch und auch der Freitag ist unbeständig und eher kühl. Ab dem Wochenende wird es wieder sonniger und in den Nachmittagen halbwegs warm, aber nicht mehr heiß.
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